0: Das Kabinett will heute den Regierungsentwurf des Haushalts für das kommende Jahr beschließen. Insgesamt soll die Neuverschuldung bei gut 200 Milliarden Euro liegen. Im Ukraine-Krieg richten sich die Blicke jetzt auf den NATO-Gipfel in Ankara. Dort wollen sich US-Präsident Trump und der ukrainische Präsident Zelensky am Rande des Treffens persönlich austauschen. Aus dem Weißen Haus heißt es, Trump wolle die Bemühungen für ein Ende des Kriegs mit Nachdruck vorantreiben. Der zweitägige Gipfel beginnt morgen. Am Mittwoch wollen Trump und Zelensky dann miteinander sprechen. Jürgen Klopp soll dem DFB für das Amt als Bundestrainer zugesagt haben. Das berichtet zumindest Transferexperte Fabrizio Romano. Aber was ist da dran?
1: Ein Vollzug ist das Ganze nicht, denn selbst der Transferexperte schreibt ja, Details zu Klopps Vertrag und auch zu seinem Ausstieg bei Red Bull müssten noch besprochen werden. Seine grundsätzliche Bereitschaft, Bundestrainer sein zu wollen, hatte Klopp ja schon in der Nacht auf Samstag bei Magenta TV deutlich gemacht.
2: Also ich bin bereit.
1: Auch da erklärte Klopp aber schon, dass zunächst noch Details mit dem DFB und Red Bull geklärt werden müssten. Insofern kein neuer offizieller Stand, aber dass Jürgen Klopp beim DFB der Wunschnachfolger für Julian Nagelsmann ist und die Chancen gut stehen, das stimmt weiter. René Thorau, Nachrichtenredaktion.
0: Und wir bleiben direkt beim Sport. Bei der Fußball-WM hat Norwegen den Einzug ins Viertelfinale geschafft. Eine absolute Überraschung. Die norwegische Mannschaft besiegte Brasilien mit 2:1. Die beiden Treffer für Norwegen erzielte Stürmer Haaland in der 79. und 90. Minute. Das brasilianische Tor erzielte Neymar in der Nachspielzeit per Foulelfmeter.
3: Das Bochum-Wetter.
4: Geht wolkig durch die Nacht. In Westfalen wird es auch noch mal nass. Die Werte gehen zurück auf 17 bis 13 Grad. Der Montag, ja, hat auch viele Wolken mit dabei. Die bringen dann vor allem in Ostwestfalen noch mal ein bisschen Regen. Der Rest bleibt trocken. Der Nordosten kommt auf 23 Grad. Und am Rhein messen wir Werte, die liegen so knapp unter 30 Grad.
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5: Zurzeit liegen uns keine Meldungen vor. Wir wünschen allen unterwegs gute Fahrt.
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4: Tja, und Musik jetzt bei uns von Sixpence, Norman the Richer. Die hatten einen Riesenhit und zwar im Jahr 1999. Ja, ich würde mich wirklich festlegen und sagen, die hatten einen einzigen Riesenhit. Also wenn das nicht stimmt, dann ist da mächtig was an mir vorbeigegangen. Jetzt bei uns hier Kiss Me. Ich bin Andreas Grunwald. Hallo zusammen.

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0: Das Bochum-Wetter.
1: Jetzt in der Nacht oft wolkig, in Ostwestfalen auch mal nass, das bei 17 bis 13 Grad. Der Montag macht dann bewölkt und trocken weiter. Nur in Ostwestfalen, da kann es auch mal ein bisschen Regen geben. Werte dazu, die liegen noch mal so bei 23 Grad. Am Rhein sind bis zu 28 Grad möglich.
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2: Zurzeit liegen uns keine Meldungen vor. Wir wünschen allen unterwegs gute Fahrt.
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1: Tja, und wer hat jetzt nochmal Lust auf Musik aus dem Jahr 2005? Oh, das sind viele. Gut, dass ich was eingepackt habe. Nehmen wir den hier von den Pussycat Dolls, spielen wir jetzt Don't Ya. Ich bin Andreas Grunwald, euch eine

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1: Ich bin Zoe Tessovali. Der Bundeshaushalt für das kommende Jahr ist praktisch fertig. Heute soll das Kabinett den Entwurf beschließen. Die Milliardenlücke ist laut Finanzministerium geschlossen, unter anderem mit einem strikten Sparkurs sowie höheren Steuern und Abgaben.
2: Alle Ressorts sollen 1% ihrer geplanten Ausgaben einsparen. Das bringt 4 Milliarden Euro. Auch sollen Bundeszuschüsse an die Sozialversicherungen zurückgefahren werden. Außerdem sollen eine höhere Tabaksteuer und eine Abgabe auf Plastik weitere Einnahmen bringen. Reichen tut es nach Koalitionskreisen dennoch nicht. Bundesfinanzminister Klingbeil muss demnach Rücklagen in Höhe von rund 10 Milliarden Euro heranziehen, um die Finanzlücke zu schließen. Geld, was in Zeiten schwächelnder Wirtschaft fehlen wird. Der Bundestag soll den Haushalt dann im Herbst beschließen. Tanja Wagner, Nachrichtenredaktion.
1: Im Ukraine-Krieg reißt die Gewalt nicht ab. Die Ukraine griff nach eigenen Angaben einen Militärflughafen auf der besetzten Krim an. Russland nahm später erneut Ziele in Charkiw unter Beschuss.
3: Die genauen Schäden auf der Krim sind noch unklar, aber der Militärflughafen dort gilt als der wichtigste Stützpunkt der Russen auf der besetzten Halbinsel. Außerdem haben ukrainische Militärs wichtige Verkehrswege für russischen Nachschub angegriffen. Unter anderem wurden zwei Straßenbrücken im Donbass

0: Was zerstört. Russland wiederum attackierte unter anderem die Großstadt Charkiw. Es gab Tote und Verletzte. Der ukrainische Präsident Selenskyj warnt vor besonders massiven russischen Angriffen vor dem NATO-Gipfel ab Dienstag in der Türkei. Selenskyj will von seinen Verbündeten vor allem mehr Flugabwehr. Onni Torau, Berlin.
1: Und wir bleiben bei der Ukraine. US-Präsident Trump will nämlich beim NATO-Gipfel in Ankara darüber persönlich mit dem ukrainischen Präsidenten Selenskyj sprechen. Das hat das Weiße Haus bestätigt. Trump wolle die Bemühungen für ein Ende des Kriegs mit Nachdruck vorantreiben, heißt es. Der zweitägige Gipfel beginnt morgen. Am Mittwoch will Trump dann mit Selenskyj sprechen. Zum Sport. Es ist eine völlige Überraschung. Norwegen steht zum ersten Mal überhaupt im Viertelfinale einer Fußball-WM. Die Mannschaft hat Rekordweltmeister Brasilien mit 2:1 rausgeworfen, dank zweier später Tore von Haaland. Brasilien gelang in der Nachspielzeit nur noch der Anschlusstreffer. Im Viertelfinale wartet nun entweder Mexiko oder England.
2: Das Bochum-Wetter.
3: Nach einer sehr durchwachsenen Nacht mit 16 bis 12 Grad wird es ein richtig schöner Montag. Bis zu 30 Grad sind heute wieder drin, also sehr, sehr sommerlich. Regen ist kaum noch zu erwarten, höchstens mal im Nordosten von NRW.
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4: Zurzeit liegen uns keine Meldungen vor. Wir wünschen allen unterwegs gute Fahrt.
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3: Hallo, Vera Körber ist hier. Eine schöne Nacht. Da gehen wir jetzt ganz, ganz locker durch mit Taylor Swift und Opalite.

0: 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Und jetzt gibt's wieder neue Musik von Katy Perry. Sie hat ja eine Twin-Single sozusagen rausgebracht. Also das heißt, der aktuelle Song knüpft thematisch an ihre letzte Single Band-Aids an. Dort ging es nur um Herzschmerz, einer zerbrechenden Beziehung. Und jetzt im neuen Song hat sie sich quasi davon gelöst und sich stattdessen für die Liebe am Leben und an sich selbst entschieden.
1: I wrote two songs, Band-Aids and Watch It Burn. And I was terrified of putting Watch It Burn out. I was a little scared of putting Band-Aids out because they're so honest and they really tell a lot about my story. And I was like, I'm never putting this out. And cut to now, I'm putting it out.
0: So, also sie hatte ein bisschen Schiss, die Songs zu veröffentlichen, weil sie schon sehr viel von ihr preisgeben. Aber jetzt hat sie eben doch beide rausgebracht. Und ich würde sagen, wir hören doch dann jetzt mal rein in die neue von Katy Perry.
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0: Das Bochum-Wetter.
1: Auf eine gruselige und auch doch recht frische Nacht mit 16 bis 12 Grad folgt dann jetzt aber ein umso schönerer Montag, muss man sagen. Es wird wieder sommerlich warm mit bis zu 30 Grad. Es ist kaum noch Regen in Sicht, höchstens mal so im Norden und Osten von NRW. Ansonsten ganz, ganz viel Sonne und eben meist trocken.
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1: Zurzeit liegen uns keine Meldungen vor. Wir wünschen allen unterwegs gute Fahrt.
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2: Eine schöne Nacht wünsche ich euch mit mir. Ich bin Vera Körber und das hier ist Milo mit You Don't Know.

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1: Ich bin Zoe Tassovali. Der Bund will im kommenden Jahr deutlich mehr Schulden machen. Bundesfinanzminister Klingbeil hat diesen Kurs jetzt verteidigt. Im ARD-Sommerinterview sagte Klingbeil dazu:
2: Dass man Rücklagen angeht, ist völlig normal. Mal tut man das nicht. Und wir sind gerade in einer Zeit, muss man ja auch sagen, wo dieser Iran-Krieg, den Donald Trump angefangen hat, Wachstumshoffnung abgebremst haben. Das schlägt voll rein, das sehen wir in den Zahlen. Dass wir Schulden machen, hat damit zu tun, dass wir unsere Bundeswehr aufrüsten, dass wir modernisieren. Ich meine, man kann sich gegenüber Putin nicht mit der schwarzen Null verteidigen. Wir wollen, dass unser Land 20 Jahre lang wenig Ausgaben in Rüstung aufholt. Und das tun wir und dafür nehmen wir Geld in die Hand.
1: Das Kabinett will heute den Regierungsentwurf des Haushalts für das kommende Jahr beschließen. Insgesamt soll die Neuverschuldung bei gut 200 Milliarden Euro liegen. Im Ukraine-Krieg richten sich die Blicke jetzt auf den NATO-Gipfel in Ankara. Dort wollen sich US-Präsident Trump und der ukrainische Präsident Zelensky am Rande des Treffens persönlich austauschen. Aus dem Weißen Haus heißt es, Trump wolle die Bemühungen für ein Ende des Kriegs mit Nachdruck vorantreiben. Der zweitägige Gipfel beginnt morgen. Am Mittwoch wollen Trump und Zelensky dann miteinander sprechen. Jürgen Klopp soll dem DFB für das Amt als Bundestrainer zugesagt haben. Das berichtet zumindest Transferexperte Fabrizio Romano. Aber was ist da dran?
3: Ein Vollzug ist das Ganze nicht, denn selbst der Transferexperte schreibt ja, Details zu Klopps Vertrag und auch zu seinem Ausstieg bei Red Bull müssten noch besprochen werden. Seine grundsätzliche Bereitschaft, Bundestrainer sein zu wollen, hatte Klopp ja schon in der Nacht auf Samstag bei Magenta TV deutlich gemacht.
4: Also ich bin bereit.
3: Auch da erklärte Klopp aber schon, dass zunächst noch Details mit dem DFB und Red Bull geklärt werden müssten. Insofern kein neuer offizieller Stand, aber dass Jürgen Klopp beim DFB

0: DFB der Wunschnachfolger für Julian Nagelsmann ist und die Chancen gut stehen, das stimmt weiter. René Thorau, Nachrichtenredaktion.
1: Und wir bleiben direkt beim Sport. Bei der Fußball-WM hat Norwegen den Einzug ins Viertelfinale geschafft. Eine absolute Überraschung. Die norwegische Mannschaft besiegte Brasilien mit 2:1. Die beiden Treffer für Norwegen erzielte Stürmer Haaland in der 79. und 90. Minute. Das brasilianische Tor erzielte Neymar in der Nachspielzeit per Foulelfmeter.
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3: Nach einer sehr durchwachsenen Nacht mit 16 bis 12 Grad wird das ein richtig schöner Montag. Bis zu 30 Grad sind heute wieder drin, also sehr, sehr sommerlich. Regen ist kaum noch zu erwarten, höchstens mal im Nordosten von NRW.
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4: Zurzeit liegen uns keine Meldungen vor. Wir wünschen allen unterwegs gute Fahrt.
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3: Hallo, ich bin Vera Körber. Kommt gut durch die Nacht. Das hier ist Teddy Swims mit Mr. Know-It-All. Passt zur Nacht, finde ich. Nicht allzu laut, nicht allzu schnell. Das läuft.

0: Habt ihr das letzte Woche von diesem Pfau gehört? Also das ist irgendwie schon eine süße Story, fand ich. Ne? Also so ein Pfau irgendwo in der Nähe von Frankfurt oder in Frankfurt ist abgehauen. Putsch war er. Irgendwann ist er in einem Keller wieder aufgetaucht, wo ich mich frage, wie ist dieser Pfau mit seinem riesen Gefieder überhaupt in diesen Keller gekommen? So, die Polizei kam, wollte den dann einsammeln. Was macht der Pfau? Nö, kein Bock, ich hau ab. So, hat also die Flucht ergriffen, ne? Wie die Polizei sagen würde. Lirum larum, irgendwann ist er dann wieder aufgetaucht und das ist jetzt wirklich ganz, ganz niedlich. Und zwar bei Hühnern, also in so einem Hühnerstall bei einer Frau. Da ist er dann untergekommen auch erstmal. Ja, aber wenn ihr jetzt so ein Pfau wärt, ihr würdet euch verlaufen. Ihr würdet denken, wo soll ich jetzt hin? Ihr geht ja auch dann irgendwo hin, wo man vielleicht eure Sprache spricht, ne? Denke ich mir. Es ist auf jeden Fall so, dass er jetzt zurück beim Besitzer ist, dieser Pfau. Und ich stelle mir aber eine ganz, ganz, ganz wichtige Frage. Wer zum Teufel hält sich einen Pfau?
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1: Auf eine gruselige und auch doch recht frische Nacht mit 16 bis 12 Grad folgt dann jetzt aber ein umso schönerer Montag, muss man sagen. Es wird wieder sommerlich warm mit bis zu 30 Grad. Es ist kaum noch Regen in Sicht, höchstens mal so im Norden und Osten von NRW. Ansonsten ganz, ganz viel Sonne und eben meist trocken.
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2: Zurzeit liegen uns keine Meldungen vor. Wir wünschen allen unterwegs gute Fahrt.
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1: Schöne Nacht, ich bin Vera Körber und das hier sind die No Angels mit Daylight in Your Eyes. Ach komm, das wusstet ihr auch, ohne dass ich es euch gesagt habe, oder?

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1: Ich bin Zoe Tassovali. Der Bundeshaushalt für das kommende Jahr ist praktisch fertig. Heute soll das Kabinett den Entwurf beschließen. Die Milliardenlücke ist laut Finanzministerium geschlossen, unter anderem mit einem strikten Sparkurs sowie höheren Steuern und Abgaben.
2: Alle Ressorts sollen 1% ihrer geplanten Ausgaben einsparen. Das bringt 4 Milliarden Euro. Auch sollen Bundeszuschüsse an die Sozialversicherungen zurückgefahren werden. Außerdem sollen eine höhere Tabaksteuer und eine Abgabe auf Plastik weitere Einnahmen bringen. Reichen tut es nach Koalitionskreisen dennoch nicht. Bundesfinanzminister Klingbeil muss demnach Rücklagen in Höhe von rund 10 Milliarden Euro heranziehen, um die Finanzlücke zu schließen. Geld, was in Zeiten schwächelnder Wirtschaft fehlen wird. Der Bundestag soll den Haushalt dann im Herbst beschließen. Tanja Wagner, Nachrichtenredaktion.
1: Im Ukraine-Krieg reißt die Gewalt nicht ab. Die Ukraine griff nach eigenen Angaben einen Militärflughafen auf der besetzten Krim an. Russland nahm später erneut Ziele in Kharkiv unter Beschuss.
3: Die genauen Schäden auf der Krim sind noch unklar, aber der Militärflughafen dort gilt als der wichtigste Stützpunkt der Russen auf der besetzten Halbinsel. Außerdem haben ukrainische Militärs wichtige Verkehrswege für russischen Nachschub angegriffen. Unter anderem wurden 2 Straßenbrücken im Donbass zerstört. Russland wiederum attackierte unter anderem die Großstadt Kharkiv. Es gab Tote und Verletzte. Der ukrainische Präsident Selenskyj warnt vor besonders massiven russischen Angriffen vor dem NATO-Gipfel ab Dienstag in der Türkei. Selenskyj will von seinen Verbündeten vor allem mehr Flugabwehr. Onni Torau, Berlin.
1: Und wir bleiben bei der Ukraine. US-Präsident Trump will nämlich beim NATO-Gipfel in Ankara darüber persönlich mit dem ukrainischen Präsidenten Selenskyj sprechen. Das hat das Weiße Haus bestätigt. Trump wolle die Bemühungen für ein Ende des Kriegs mit Nachdruck vorantreiben, heißt es. Der 2-tägige Gipfel beginnt morgen. Am Mittwoch will Trump dann mit Selenskyj sprechen. Zum Sport. Es ist eine völlige Überraschung. Norwegen steht zum ersten Mal überhaupt im Viertelfinale einer Fußball-WM. Die Mannschaft hat Rekordweltmeister Brasilien mit 2:1 rausgeworfen, dank 2er später Tore von Haaland. Brasilien gelang in der Nachspielzeit nur noch der Anschlusstreffer. Im Viertelfinale wartet nun entweder Mexiko oder England.
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4: Wir starten mit Temperaturen um die 16, 17 Grad in die neue Woche. Dabei ist es trocken, sind aber heute viele Wolken unterwegs. Es soll aber auch tagsüber weitgehend trocken bleiben. Es ist super windig und die Sonne kriegt heute

0: nur wenige Chancen. Aber es wird schon wieder warm. 25 bis 27 Grad sind heute angesagt.
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0: Im Moment sind uns keine Staus und keine Störungen gemeldet worden. Wenn ihr was habt, sagt gerne Bescheid. Das ist kostenfrei unter der 0800 98 5 98 50. Dieselbe Nummer gilt auch für WhatsApp. Also darüber könnt ihr uns auch jegliche Art von Verkehrsmeldungen schicken.
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0: Guten Morgen zusammen.
2: Ciao.

Guten Morgen, 5:12. Kommt gut raus mit uns. 40 Jahre Bochum Total, das haben wir jetzt 4 Tage lang ausgiebig gefeiert, wie immer rund ums Bermuda-Dreieck. Und wir Radio Bochum Morgenmacher, wir waren auch dabei für euch an der Wortschatzbühne neben dem Musikforum. Hat super Spaß gemacht, die Stimmung, die war einfach grandios, die Bands wie immer und Kabarettisten.

0: Und Comedians waren super und ich hatte das Gefühl, dass wirklich alle Leute gute Laune hatten und gemeinsam einfach eine schöne Zeit haben wollten. Das Wetter hat natürlich auch super mitgespielt. Ab nächstem Jahr soll das kostenlose Umsonst- und Draußen-Musikfestival das erste Mal umziehen und zwar in den Westpark. Wir haben euch gefragt, wie ihr das so findet.
1: Ich glaube, ich finde es cool, dass es halt einfach mehr Grünflächen gibt, dass man auch einfach irgendwo vielleicht sich einfach besser hinsetzen kann als jetzt hier in der Innenstadt.
2: Vielleicht ist das ein bisschen entzerrter dann.
3: Für die Leute, die hier wohnen, ist das natürlich besser, wenn nicht die ganzen Straßen gesperrt sind und so. Und man muss vielleicht auch weniger Umgebung achten, wenn man in einem Park ist und dass da vielleicht nochmal so ein bisschen cooler ist, dass dann nicht die Häuser rein die Massen trennen, sondern alles ein bisschen verbundener ist.
4: Geil, weil hier ist schon ein bisschen sehr eng und so. Im nächsten Moment denkt man sich so ein bisschen schlecht, weil da sind ja keine Kioske und so, wo man mal schnell so ein Bier holen kann und so. Das heißt, es wird teurer fürs Portemonnaie, ne?
0: Kann ich auf jeden Fall alles nachvollziehen. So ein Ortswechsel hat natürlich immer zwei Seiten und 40 Jahre Bochum total in der Bochumer Innenstadt. Ja, das kann man nicht einfach so wegwischen, ne? Und ich glaube, da müssen wir uns einfach vielleicht alle auf was Neues einlassen. Ich freue mich auf jeden Fall sehr, dass Bochum total überhaupt weitergehen kann. Gab ja schon die letzten Jahre immer mal wieder die Aussagen, ja, ist ganz schön teuer geworden, ne? Energiekosten, Sicherheitskosten und so weiter. Also hat beides immer zwei Seiten. Ich freue mich sehr, dass Bochum total in jedem Fall weitergeht. Was haltet ihr vom Ortswechsel? Schreibt uns doch gerne über WhatsApp unter der 0800 98 5 98 50. Ich freue mich darauf, auf eure Reaktionen. Guten Morgen, 14 Minuten nach 5.

Die 40. Ausgabe von Bochum Total ist am Wochenende erfolgreich über die Bühne gegangen. Im nächsten Jahr werden wir dann Bochum Total im Westpark erleben. Und jetzt am Freitag, da können wir auch weiter feiern bei der Wattenscheider Kulturnacht. Da gibt es wie immer auch Live-Musik, Kunst, Literatur, Theater und Akrobatik für euch. Und das alles auch kostenlos in der Wattenscheider Innenstadt und auf dem Gelände der ehemaligen Zeche Holland. Ein Highlight, finde ich, ist die kostenlose Führung auf das Fördergerüst der Zeche Holland. Anmelden könnt ihr euch noch vor Ort. Und um bequem zwischen den Spielorten hin und her zu wechseln, werden Shuttle- und Rikscha-Fahrten zwischen Alter Markt und Zeche Holland angeboten. Also freut euch auf die Wattenscheider Kulturnacht jetzt am Freitag von 6 bis 22 Uhr. Und das gesamte Programm könnt ihr nochmal in Ruhe nachlesen auf der Homepage von watt-bewegen.de/Wattenscheider. Kulturnacht gehört habt ihr bei uns bei Radio Bochum. 5:21 Uhr.

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0: Heute für euch Tom Gärtmann.
1: Guten Morgen. Bochum Total zieht um. Am nächsten Jahr wird im Westpark gefeiert. Das Festival wird seine Geburtsstätte also hinter sich lassen. Die Entscheidung sei nicht leicht gefallen, betonte Veranstalter Markus Gloria. Bochum Total zählt zu den großen Umsonst- und Draußenfestivals in Europa. Bochum Total sei kontinuierlich gewachsen, längst aber auch an Belastungsgrenzen gestoßen. Um das Musikfestival weiterzuentwickeln, fehle im Bermuda-Dreieck der Platz, so Gloria weiter. Viele Aktionen, Ideen und Programmpunkte abseits der großen Bühnen ließen sich zuletzt kaum noch oder schon gar nicht mehr realisieren. Auch im Westpark bleibt es 2027 dabei, ohne Eintrittspreis kann dann gefeiert werden. Schwergewichtsboxweltmeister Agit Kabayel ist zurück in Bochum. Gestern wurde er von rund 70 Fans am Flughafen in Düsseldorf in Empfang genommen. Der Wattenscheider ist am Wochenende zuvor zum ersten deutschen Schwergewichtsweltmeister seit über 94 Jahren ernannt worden, weil sein Vorgänger Alexander Usyk seine Titel niedergelegt hatte. Das ist auch für die kurdische Community ein großer Erfolg. Agit Kabayel ist damit nämlich auch der erste kurdische Weltmeister im Schwergewicht überhaupt. Und jetzt das Wichtigste aus Deutschland und der Welt. Der Fachkräftemangel in Deutschland könnte sich Experten zufolge erheblich verschärfen und im Alltag vieler Menschen noch spürbarer werden. Voraussichtlich 4,6 Millionen Fachkräfte gehen in den nächsten 10 bis 15 Jahren in Rente. Mehr als 3,6 Millionen davon arbeiten in Berufen mit Engpässen, etwa als Bus- und Lastkraftwagenfahrer. Das zeigt eine Studie des Arbeitgebernahen Instituts der deutschen Wirtschaft. Bei der Fußball-WM in Nordamerika stehen England und Norwegen im Viertelfinale. England besiegte Co-Gastgeber Mexiko in Unterzahl mit 3:2. Norwegen schlug Brasilien durch zwei späte Tore von Erling Haaland mit 2:1. Wir bleiben beim Sport. Für den TV Wattenscheid 01 sind die deutschen U18 und U23 Meisterschaften im Sportpark Loheide erfolgreich zu Ende gegangen. Für das Bochumer Team gab es einmal Gold und drei Silbermedaillen. Überraschend gewann der 16-jährige Ilja Reimchen den Titel über 100 Meter und erfüllte mit seiner Bestzeit gleichzeitig die Norm für die U18 Europameisterschaften. Jeweils Silber holten Julina Ernst über 100 und 200 Meter sowie Diskuswerferin Feyfa Adesokan. Schon am kommenden Wochenende geht es in der Loheide mit den deutschen Meisterschaften der U16 und U20 weiter. 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
0: Das war eine angenehme Nacht. Wir starten auch mit angenehmen Temperaturen, nämlich um die 18 Grad in die neue Woche. Später wird es wieder richtig sommerlich warm. 25 bis 27 Grad sind angesagt. Heute sind aber viele Wolken unterwegs, soll aber trocken bleiben. Nur windig ist es heute und ein bisschen Sonne ist natürlich heute auch dabei.
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0: Im Moment sind uns keine Staus gemeldet worden, aber habt bitte weiter auf dem Schirm. Wegen des Abbaus von Bochum Total sind immer noch Teile der Innenstadt gesperrt, vor allem im Bereich des Süd- und Westrings und der Viktoriastraße. Gute und sichere Fahrt euch weiter.
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0: Guten Morgen.
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0: Guten Morgen, 5.43 Uhr, Radio Bochum hier. Im Nordosten von NRW liegt das Dorf Preußisch-Ströhen. Da fragen sich aktuell sehr viele, wie es mit der evangelischen Kirchengemeinde weitergehen soll, wenn so viele Menschen aus der Kirche austreten. Die Dorfgemeinde ist sehr klein und hat Zukunftssorgen. Reinhard Elsel von der evangelischen Kirche hat fürs Augenblick mal heute Morgen mit Theologieprofessor Jürgen Kampmann über die Stärken und Schwächen von Dorfgemeinden gesprochen.
1: Augenblick mal.
2: Es stört manche evangelische Christen, dass ihre Kirchenleitungen dem Mitgliederschwund durch Zentralisierung begegnen wollen, was eine Schwächung der Dorfgemeinden bedeutet. Der evangelische Theologieprofessor Jürgen Kampmann plädiert dafür, die Kirche buchstäblich im Dorf zu lassen.
3: Ja, also zunächst mal gibt es ja keine höherwertigen oder geringerwertigen Gemeindeglieder, je nach Wohnort, ob der nun ländlich ist oder ob der nun städtisch geprägt ist.
2: Für Kampmann liegt eine Stärke des Dorflebens darin, dass man sich gegenseitig kennt. Und das wirkt sich positiv auf das kirchliche Gemeindeleben aus.
3: Wo entstehen solche Beziehungsgeflechte? Wo entstehen solche Begegnungsmöglichkeiten? In aller Regel nicht über viele Kilometer entfernt, sondern da, wo man sich im Alltagsleben begegnet, wo man im Austausch steht, wo man auch sonst etwa über Vereinstätigkeit miteinander vernetzt ist.
2: Außerdem erinnert der Kirchengeschichtler Kampmann an eine besondere evangelische Stärke.
3: Dass auch Gemeindeglieder in geistlich ganz gleichberechtigter Weise auch kirchliche Dienste mit übernehmen können, wie das ordinierten Pastorinnen und Pastoren möglich ist, sodass trotzdem am Ort das gemeindliche Leben weitergeführt wird in Regelmäßigkeit.
2: Dazu nimmt Kampmann nicht nur die Kirchenleitenden, sondern auch die Gemeindeglieder in die Pflicht und lädt sie zum Gottesdienstbesuch ein.
3: Wie Martin Luther das erklärt hat, dass man da wirklich auch gerne hört und lernt. Und damit das geschieht, ist eins unverzichtbar, dass man sich selber auf den Weg macht.
2: Wenn man will, dass die Kirche im Dorf bleibt, dann sollte das Dorf auch in der Kirche sein. Reinhard Elsel von der Evangelischen Kirche für Augenblick mal.

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0: Wir stellen euch ja hier bei uns die besten Badeseen in NRW vor. Nur ist der Badesee der richtige für mich. Manchmal weiß man das ja vorher nicht, ne? Deswegen machen wir das, was man heutzutage macht, um etwas kennenzulernen. Wir tindern ganz einfach mal die Seen. Kevin Zimmer war für uns am Möhnesee. Das ist NRWs größter See. Und was er da erlebt hat, haben wir schon gehört. Jetzt hören wir, ob es ein Match ist.
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3: Das große Badesee-Tindern. Wo treffen wir uns?
4: Am Möhnesee in Körbeke an der Seetreppe.
3: Muss ich was bezahlen?
4: Nein, es ist kostenlos. Allerdings kostet das Parkengeld. 6 Euro kostet das Tagesticket. Die Parkplätze sind aber auch direkt am See. Lange laufen muss man also nicht. Am Wochenende kann es aber schnell voll werden. Und unerlaubtes Parken kann auch hier schnell teuer werden.
3: Was können wir da machen?
5: Man kann hier wirklich viele Sachen machen. Restaurants, wie Sie hier auch sehen. Man kann hier Volleyball spielen, Basketball spielen, ein Boot ausleihen. Also man kann auf jeden Fall viele Aktivitäten hier machen.
4: Du musst noch nicht mal baden, wenn du nicht willst. Du kannst klettern, Minigolf spielen. Hier gibt es 2 Volleyballfelder im Schatten unter Bäumen und auch ein Basketballfeld, ein Skatepark und einen kleinen Soccercourt für Fußballfans.
6: Kann ich meine Kids mitbringen?
4: Ja klar, denn es gibt hier einen großen Spielplatz und der gesamte Badebereich und die Liegewiese werden an Wochenenden und an Feiertagen vom DLRG bewacht.
3: Treffen wir uns zum Essen oder nur für Drinks?
4: Was du willst. Du hast alle Möglichkeiten. Es gibt eine Eisdiele, eine Pizzeria, direkt am Anfang des Seeparks. Direkt am See gibt es ein Restaurant, wenn du es ein bisschen schicker haben möchtest. Es gibt eine Pommesbude, es gibt einen Biergarten oder wir holen uns einfach am Kiosk was zu trinken und setzen uns auf unsere Decke auf der Liegewiese.
6: Können wir da chillen?
4: Um ehrlich zu sein, an Sonnentagen am Wochenende in den Sommerferien ist die Liegewiese wahrscheinlich sehr voll und Ruhe wirst du dann hier nicht finden. Außerdem gibt es direkt am Ufer kaum Schattenplätze. Die wenigen sind schnell belegt, also nimm dir einen Sonnenschirm mit.
3: Ist es ein Match?
4: Wer viele Möglichkeiten haben und nicht nur baden will, ist hier genau richtig.
7: Natur pur, das ist leicht und schnell zu erreichen.
8: Voll,
7: das
8: ist halt wie ein Stück Urlaub direkt vor der Haustür.
4: Gerade Familien mit Kindern kommen hier voll auf ihre Kosten. Wer es ruhig und einsam haben will, für den ist diese Badestelle am Möhnesee kein Match. Für alle anderen schon.
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0: 54. Kommt gut raus mit Radio Bochum. Guten Morgen zusammen.
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1: Mit Thorsten Adolfs. Guten Morgen. Die Fußball-WM hat ihre nächste Sensation. Rekordweltmeister Brasilien ist raus. Die Seleção hat im Achtelfinale 1:2 gegen Norwegen verloren. Beide Tore für Norwegen erzielte Erling Haaland. Das Aus war für Brasilien sehr tränenreich. Nach dem Spiel verkündete Superstar Neymar seinen Rücktritt aus der Nationalmannschaft. Und Trainer Ancelotti sagte, dass jetzt eine neue Zeit anbreche. Infos von Marc Weiß.
2: Der Anspruch der Brasilianer war hoch bei dieser WM. Man wollte unbedingt den Titel. Wirklich überzeugen konnten sie aber bei keinem Spiel, auch nicht gestern. Junior von Real Madrid war mit 4 Toren bei diesem Turnier der einzige brasilianische Offensivspieler, der begeistern konnte. Ansonsten war man sich einig, Brasilien spielt okay, aber nicht überragend. Auch Superstar Neymar konnte daran nichts mehr ändern. Nach etlichen Verletzungen reichte es für den 34-Jährigen zu gerade mal 2 Kurzeinsätzen. Schon seine Nominierung hatte in der Heimat nicht nur für Begeisterung gesorgt. Und die Fachwelt ist sich einig, Neymar ist nicht mehr in der Form seiner einstigen Glanzzeit bei Barcelona oder Paris Saint-Germain. Ein anderer Mitfavorit setzte sich vorhin durch, allerdings mit sehr viel Mühe. England schlug Gastgeber Mexiko im legendären Aztekenstadion 3:2. Für England traf 2-mal Bellingham und 1-mal Kane. In der 2. Hälfte wurde es dramatisch. Nach einer roten Karte mussten die Briten ihren Vorsprung in Unterzahl über die Zeit retten, was mit nur sehr viel Mühe gelang. Im Viertelfinale treffen die Three Lions jetzt auf Brasilien-Bezwinger Norwegen.
1: Und jetzt weitere Meldungen im Überblick. Gesundheitsministerin Wagen soll den Gesetzentwurf für die geplante Finanzreform der Krankenkassen in mehreren Punkten geändert haben. Laut FAZ sollen bisher kostenfrei mitversicherte Ehe- oder Lebenspartner nicht 3,5% ihres beitragspflichtigen Einkommens zahlen, sondern nur 2,5%. Auch bei der Zuzahlung für Medikamente und Krankenhausaufenthalte soll es Entlastungen geben. Die Verkehrsbranche geht davon aus, dass sie in den nächsten Jahren Zehntausende neue Bus- und Bahnfahrer braucht, weil dann viele Ältere aus dem Job ausscheiden werden. Diese geburtenstarken Babyboomer-Jahrgänge, die nun nach und nach in Ruhestand gehen, seien deutlich größer als die nachrückenden Generationen, heißt es. Im Zusammenhang mit einem der größten Kriegswaffenfunde in Deutschland seit Jahrzehnten beginnt heute in Wuppertal der Prozess. Die Polizei hatte in Remscheid rund 300 scharfe Waffen sichergestellt. Darunter waren über 120 Maschinengewehre, Dutzende Maschinenpistolen und sogar Panzerabwehrwaffen. Und als ob das nicht schon genug gewesen wäre, kamen noch fast 100.000 Schuss Munition dazu. Die Anklage wirft einem 60-Jährigen vor, das riesige Lager betrieben zu haben. Ein 38-Jähriger soll die Waffen dann gemeinsam mit einem 35-Jährigen weiterverkauft haben. Die Staatsanwaltschaft wirft allen 3 Verstöße gegen das Kriegswaffenkontrollgesetz vor.
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4: Wir starten ganz angenehm mit Temperaturen um die 17, 18 Grad in die neue Woche. Später wird es wieder sommerlich warm bei 25 bis 27 Grad in der Spitze. Dazu gibt es heute eine Mischung aus vielen Wolken und etwas Sonne. Und es soll trocken bleiben, aber es ist windig heute wieder.
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4: Im Moment sind uns keine Staus und keine großen Störungen gemeldet worden, habt aber weiter auf dem Schirm. Wegen des Abbaus von Bochum Total sind bis heute 22 Uhr noch Teile der Innenstadt gesperrt, vor allem im Bereich des Süd- und Westrings und der Viktoriastraße. Fahrt weiter vorsichtig und kommt gut an.
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4: Wenn ihr

Melodie hier hört, dann wissen die meisten bestimmt direkt, um was es geht, oder? Das ist natürlich die Titelmusik vom Rocky-Film. Und Rocky bzw. Sylvester Stallone wird heute 80 Jahre alt. Und dazu gratulieren wir von Radio Bochum natürlich ganz, ganz herzlich. Zur Feier des Tages wird sich dann bestimmt das ein oder andere Getränk genehmigt. Und welcher Song passt da jetzt besser als A Bar Song von Shaboozey? Und der kommt jetzt hier für euch. Kommt gut mit uns in diesem Montag. Guten Morgen.

0: Was für ein Wochenende. 4 Tage Bochum Total sind jetzt wieder vorbei. Das größte Draußen- und Umsonst-Festival in Europa. Von Donnerstag bis Sonntag hat sich die Bochumer Innenstadt zum 40. Mal in ein Festivalgelände aus Bühnen und ganz vielen Verkaufsständen verwandelt. Und das dieses Jahr zum letzten Mal in der Innenstadt. Das Festival zieht im kommenden Jahr um und zwar in den Westpark. Aber keine Sorge, das bedeutet nicht, dass es weniger Programm gibt. Ganz im Gegenteil. Das hat uns Veranstalter Markus Gloria im Radio Bochum Interview erzählt.
1: Ich glaube, das ganze Jahr sagen zu können, wird größer dadurch. Wir haben vor allen Dingen ganz im Herzstück des Westparks, haben wir die Jahrhunderthalle. Und als, alleine, was das für Möglichkeiten bietet, also wir reden jetzt hier nicht nur über nächstes Jahr, sondern auch perspektivisch in die Zukunft, da lassen sich fantastische Dinge, also ich habe tausend von Ideen tatsächlich, in der Jahrhunderthalle, an der Jahrhunderthalle, über der Jahrhunderthalle.
0: Und ja, über der Jahrhunderthalle stelle ich mir interessant vor, vielleicht ein Feuerwerk. Wir können also gespannt sein und uns auf was freuen. Wir haben euch natürlich auch mal gefragt, was ihr so davon haltet.
2: Ich glaube, ich finde es cool, dass es halt einfach mehr Grünflächen gibt, dass man auch einfach irgendwo vielleicht sich einfach besser hinsetzen kann als jetzt hier in der Innenstadt.
3: Vielleicht ist das ein bisschen entzerrter dann.
4: Für die Leute, die hier wohnen, ist das natürlich besser, wenn nicht die ganzen Straßen gesperrt sind und so.
3: Das ist eigentlich ganz geil, ein bisschen Wiese zum Sitzen, aber es beschweren sich auch viele. Die Leute mögen nicht so gerne Veränderungen, aber ich finde es eigentlich cool.
5: Geil. Weil hier ist schon ein bisschen sehr eng und so.
0: Ja, eng wird es im Westpark auf jeden Fall nicht. Wie findet ihr die Änderung? Bochum Total feiern wir im nächsten Jahr nicht in der Innenstadt, sondern im Westpark. Erzählt uns gerne eure Meinung über WhatsApp 0800 98 5 98 50. Ich bin gespannt, was ihr so sagt. Und ich ehrlich gesagt freue mich auf Bochum Total im Westpark. Ich freue mich eigentlich immer über was Neues. 11 Minuten nach 6 gleich. Guten Morgen, habt einen guten Start mit uns in diesem Montag.
6: Voll.

Ja, es ist vielleicht nicht ganz vergleichbar, aber nicht nur Bochum Total hat jetzt großes Jubiläum gefeiert mit seinen 40 Jahren. Auch in Kirchhappen steht jetzt ein Jubiläum an, nämlich das Fest am Rosenberg wird

60 Jahre alt. Herzlichen Glückwunsch. 60 Jahre Rosenberg werden am kommenden Wochenende gefeiert. Am Samstag könnt ihr von 13 bis 18 Uhr da vorbeischauen. Dabei könnt ihr euch dann zum Beispiel Auftritte von Domenico De Angel und Andrea Tiamo mit deutschen und italienischen Hits euch angucken und anhören. Außerdem gibt es natürlich auch Stände mit reichlich Essen und Trinken. Der Eintritt ist kostenfrei. Und gehört habt ihr es hier bei uns, bei den Radio Bochum Morgenmachern. 6.18 Uhr.

0: Macht einen guten Start mit Radio Bochum in diesem Montag. 6.25 Uhr wird wieder ein warmer Sommertag heute bei uns, 25 bis 27 Grad.
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0: Habt einen guten Start in die neue Woche mit Radio Bochum. Alles, was wichtig ist, bekommt ihr jetzt in unseren Radio Bochum Nachrichten mit Tom Gärtmann.
1: Guten Morgen. Bochum Total zieht um. Ab dem nächsten Jahr wird im Westpark gefeiert. Das Festival wird seine Geburtsstätte also hinter sich lassen. Frank Haberstroh aus der Redaktion, was steckt dahinter?
2: Die Entscheidung sei nicht leicht gefallen, betont Veranstalter Markus Gloria. Bochum Total zählt zu den großen Umsonst- und Draußen-Festivals in Europa. Bochum Total sei kontinuierlich gewachsen, längst aber auch an Belastungsgrenzen gestoßen. Um das Musikfestival weiterzuentwickeln, fehle im Bermuda-Dreieck der Platz, so Gloria. Viele Aktionen, Ideen und Programmpunkte abseits der großen Bühnen ließen sich zuletzt kaum noch oder schon gar nicht mehr realisieren. Auch im Westpark bleibt es 2027 dabei. Ohne Eintrittspreis kann gefeiert werden.
1: Großer Jubel am Düsseldorfer Flughafen gestern Nachmittag. Der Wattenscheider Boxer Agit Kabayel ist vor über einer Woche offizieller Weltmeister im Schwergewichtsboxen geworden. Gestern Nachmittag ist er dazu gebührend von Fans am Düsseldorfer Flughafen empfangen worden. Agit Kabayel ist der erste Kurde und auch der erste Deutsche seit Max Schmeling, der den Titel Boxweltmeister im Schwergewicht trägt. Das wird er auch hier in Bochum feiern, hat er uns im Interview verraten. Am 8. August wird es eine offizielle Feier mit Gürtelübergabe am Bochumer Rathaus geben. Und jetzt das Wichtigste aus Deutschland und der Welt. Der Fachkräftemangel in Deutschland könnte sich Experten zufolge erheblich verschärfen und im Alltag vieler Menschen noch spürbarer werden. Voraussichtlich 4,6 Millionen Fachkräfte gehen in den nächsten 10 bis 15 Jahren in Rente. Mehr als 3,6 Millionen von ihnen arbeiten in Berufen mit Engpässen, etwa als Bus- oder Lastkraftwagenfahrer. Das zeigt eine Studie des Arbeitgebernahen Instituts der deutschen Wirtschaft. Bei der Fußball-WM in Nordamerika stehen England und Norwegen im Viertelfinale. England besiegte Co-Gastgeber Mexiko in Unterzahl mit 3:2. Norwegen schlug Brasilien durch zwei späte Tore von Erling Haaland mit 2:1. Wir bleiben beim Sport. Für den TV Wattenscheid 01 sind die deutschen U18 und U23 Meisterschaften im Sportpark Lohheide erfolgreich zu Ende gegangen. Für das Bochumer Team gab es einmal Gold und dreimal Silber. Überraschend gewann der 16-jährige Ilja Reimchen den Titel über 100 Meter und erfüllte mit seiner Bestzeit gleichzeitig die Norm für die U18-Europameisterschaften. Jeweils Silber holten Jolina Ernst über 100 und 200 Meter sowie Diskuswerferin Favor Adesokan. Schon am kommenden Wochenende geht es in der Lohheide mit den deutschen Meisterschaften der U16 und U20 weiter.
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1: Mehr als 120 Fünftklässler des Graf-Engelbert-Gymnasiums in Wiemelhausen haben in der Klinik Blankenstein erlebt, wie wichtig gesunde Ernährung und Bewegung sind. Der Ausflug ist das Ende der Aktion Gesunde Schule, gemeinsam mit dem Katholischen Klinikum Bochum. Neben einem gesunden Frühstück gab es Infos zur Ernährung und praktische Bewegungseinheiten. 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
2: Praktische Bewegungseinheiten könnt ihr auch heute wieder sehr gut machen. Wird nämlich heute wieder ein richtig warmer Sommertag, 25 bis 27 Grad. Aber die Sonne, die knallt heute nicht so. Ist nämlich wirklich stark bewölkt heute bei uns. Die Sonne kann nur ab und zu mal rauskommen. Und es ist auch sehr windig heute wieder bei uns in Bochum. Soll aber auf jeden Fall trocken bleiben bei uns in Bochum. Heute Morgen ist es noch ein bisschen frisch. 18 Grad gerade mal hier bei uns in der Innenstadt.
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2: Das sieht gut aus. Im Moment sind uns keine Staus gemeldet worden. Wenn ihr was habt, könnt ihr natürlich gerne Bescheid geben unter der 0800 985 98 50. Habt bitte nur weiter auf dem Schirm. Wegen des Abbaus vom Bochum Total sind bis heute Abend noch Teile der Innenstadt gesperrt, vor allem im Bereich des Südwestrings und der Viktoriastraße. Wisst ihr Bescheid?
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2: Und jetzt gibt's ein bisschen Dance-Musik für euch von Felix Jan und Ray Dalton hier bei uns bei Radio Bochum. Guten Morgen.

0: 6.40 Uhr gleich, guten Morgen. Kommt gut raus mit Radio Bochum. Laute Musik, viele Menschen, einfach nur gute Stimmung. Das fasst, glaube ich, die letzten 4 Tage gut zusammen. Zum 40. Mal haben wir alle gemeinsam Bochum total gefeiert. Das größte Draußen- und Umsonst-Festival in Europa. Und so fandet ihr das Wochenende.
1: Bochum total ist geil!
2: 40 Jahre! Man merkt, dass die Leute locker sind, jeder spricht jeden an und man ist einfach freundlich.
3: Total ausgelassene Stimmung einfach, alle sind glücklich, alle fühlen die Musik einfach.
2: Ich habe auch 2 fremde Menschen kennengelernt, die sind echt cool drauf.
4: Geile Menschen, geile Leute, einfach geil.
0: Dem kann ich mir nur anschließen. Einfach ein rundum gelungenes, schönes Wochenende. Nächstes Jahr gibt es ja eine Änderung, was die Location angeht. Das Festival zieht nämlich in den Westpark. Da soll es laut Veranstalter mehr Platz und einfach mehr Möglichkeiten für das Festival geben. Wir können also sehr gespannt sein, was da noch so auf uns zukommt. Und bis dahin könnt ihr mir gerne verraten, wie ihr denn den Ortswechsel von Bochum total findet. Dafür könnt ihr uns ganz einfach eine Nachricht über WhatsApp schicken an die 0800 98 5 98 50. Ich freue mich schon auf eure Antworten und ich muss sagen, ich finde es toll. Ich freue mich sehr auf das neue Bochum Total im Westpark. 6.41 Uhr. Guten Morgen.

0: Ganz schön viel Trubel am Flughafen in Düsseldorf gestern, aber Schwergewichtsbox-Weltmeister Agit Kabayel ist angekommen. Rund 70 Fans haben den Wattenscheider gestern mit Plakaten und Konfettikanonen und natürlich ganz viel Jubel am Flughafen begrüßt.
1: Also ich habe geplant, mit meinen zwei Freunden vorbeizukommen, da sie auch selber große Fans sind und das einfach mal was Cooles ist, auch so einen lebende Legende zu treffen.
2: Wie man weiß, er kommt aus Bochum als ein kleiner Junge. Viele haben nicht an ihn geglaubt. Er hat immer wieder bewiesen, dass er ein Underdog ist. Und das hat einfach ein Vorbild, weil er hat gezeigt, man kann wirklich alles schaffen, wenn man es will.
3: Also nach 94 Jahren haben wir endlich einen deutschen Weltmeister. Wir wollen ihn auch natürlich hier empfangen wie einen Weltmeister und hoffen, dass es nicht nur bei einem Gürtel bleibt.
4: Also Agit ist nicht nur Kurde, er ist auch Deutscher. Er verbindet die Kurden und Deutschen und der macht uns Deutschen und Kurden alle stolz.
0: Zu Recht. 27 Profikämpfe, davon alle gewonnen und jetzt Weltmeister im Schwergewicht. Wir haben Agit Kabayel gestern getroffen und mit ihm darüber gesprochen, wie er seine Weltmeisterschaft auch bei uns in Bochum feiert. Im August ist er dann nämlich was Größeres am Rathaus geplant. Hört ihr gleich nach 7 mehr zu hier bei den Radio Bochum Morgenmachern. Jetzt ist es 6:48 Uhr.

0: Guten Morgen, Bochum. Geteiltes Leid ist ja bekanntlich halbes Leid, falls euch unser WM-Aus gegen Paraguay immer noch so schwer im Magen liegt wie mir. Wir sind in bester Gesellschaft. Die Favoriten, die purzeln jetzt reihenweise aus dem Turnier raus. Jetzt hat es auch Brasilien erwischt. Wurde ja überraschend von Norwegen mit 2:1 aus dem Turnier gekegelt. Ja, wer braucht schon Favoriten, wenn man Sensationen haben kann? Ich wünsche euch einen guten Start in die neue Woche. Guten Morgen.
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1: Mit Thorsten Adolfs. Guten Morgen. Die Bundesregierung will die umstrittenen Sparpläne von Gesundheitsministerin Warken noch in dieser Woche durch den Bundestag bringen. Mittlerweile deutet sich allerdings an, so wie ursprünglich geplant, wird das neue Gesetz wohl nicht aussehen. Es wird an verschiedenen Stellen nachgebessert, auch bei den Änderungen für gesetzlich Versicherte. Frage an Marc Weiß, was genau ändert sich?
2: Also es soll wohl bei der kostenlosen Mitversicherung von Ehepartnern noch justiert werden. Geplant war da ja ursprünglich, dass nur noch Eltern von Kindern unter 7 diese kostenlose Mitversicherung bekommen können. Jetzt soll die Altersgrenze der Kinder wohl auf 12 erhöht werden. Das heißt also, dass sich mehr Menschen kostenlos mitversichern können. Auch die Zuschüsse des Bundes für die Kassen stehen auf dem Prüfstand. Die wollte die Gesundheitsministerin um 2 Milliarden Euro kürzen. Jetzt hört man, dass weniger gekürzt werden soll. Auch die Pharmaindustrie guckt gerade sehr gespannt nach Berlin, denn ursprünglich sollten die Pharmafirmen ja einen flexiblen Herstellerrabatt auf Medikamente zahlen, damit Patienten und Kassen eben nicht mehr so viel zahlen müssen. Und dieser Anteil der Hersteller wäre automatisch gestiegen, wenn die Kassen weiterhin nicht klargekommen wären. Jetzt soll es einen konstanten Abschlag geben, mit dem die Industrie dann besser planen kann. Das sind alles Themen aus den Ausschüssen, in denen an diesem Gesetz noch gefeilt wird. Die Koalition will es dann mit den Änderungen noch in dieser Woche im Bundestag beschließen und es soll dann am Freitag auch noch durch den Bundesrat.
1: Danke, Marc. Und jetzt weitere Meldungen im Überblick. Das Kabinett will heute den Haushaltsentwurf für das kommende Jahr beschließen. Finanzminister Klingbeil will knapp 119 Milliarden Euro neue Schulden machen. Die Gesamtausgaben liegen bei gut 555 Milliarden. Das ist deutlich mehr als noch im April vorgesehen. Porsche muss möglicherweise bis zu 4.000 weitere Stellen streichen. Betroffen seien Jobs im Management und in der Verwaltung, schreibt das Handelsblatt. Bis 2029 sollen im Raum Stuttgart außerdem rund 1.900 Stellen sozialverträglich wegfallen. Auch die Verträge von etwa 2.000 befristet Angestellten werden nicht verlängert. Mit Brasilien ist ein weiterer Mitfavorit bei der Fußball-WM ausgeschieden. Die Brasilianer verloren ihr Achtelfinale gegen Norwegen mit 1:2. England steht dagegen in der Runde der letzten 8 durch einen 3:2-Sieg gegen Mitgastgeber Mexiko. In Südeuropa sorgen Waldbrände weiter für Probleme. Vor allem Südfrankreich ist betroffen. In den Pyrenäen versuchen mehr als 700 Feuerwehrleute, die Flammen zu bekämpfen. Auch Löschflugzeuge und Hubschrauber sind im Einsatz. Die Feuer breiten sich durch den starken Wind aber im Moment weiter aus. Auch aus Griechenland, Spanien und Portugal werden Brände gemeldet. Die dritte Etappe der Tour de France soll heute zwar stattfinden, sie muss wegen des Feuers aber angepasst werden. Im französischen Teil werden nur die Fahrer und die für die Organisation des Rennens unbedingt nötigen Fahrzeuge unterwegs sein. Das Publikum wurde aufgerufen, weder an die Strecke noch zum Zielort zu kommen.
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4: Ja, bei uns ist es ziemlich stark bewölkt heute zum Start in die neue Woche. Wir starten mit Temperaturen um die 18 Grad, aber später bekommen wir wieder ein richtig sommerliches, temperaturtechnisches Wetter, also 25 bis 27 Grad. Nur die Sonne, die will heute nicht so wirklich durchkommen, aber ab und zu kommt sie natürlich raus. Es soll trocken bleiben und windig ist es zudem auch noch bei uns in Bochum heute.
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4: Da geht's los mit der A40 Dortmund Richtung Duisburg. Zwischen Wattenscheid und Essen-Frillendorf 4 Kilometer stockend, 6 Minuten plus. A42 Kamp-Lindfort Dortmund zwischen Herne-Krange und Kreuzherne 1 Kilometer stockend. Und A43 Recklinghausen-Wuppertal zwischen Kreuzherne und Riemke 2 Kilometer stockend. Dann habe ich noch zwei Potzblitze für euch. Einer steht auf der Semperstraße in Richtung Ruhr-Uni und der andere steht an der Unistraße kurz hinter der U35-Haltestelle in Fahrtrichtung Ruhr-Uni. Auch. Dankeschön an Carsten fürs Bescheid geben und nochmal für alle, falls ihr es noch nicht gehört habt, wegen des Umbaus von Bochum Total sind immer noch Teile der Innenstadt gesperrt, vor allem im Bereich des Süd- und Westrings und der Viktoriastraße. Fahrt weiter vorsichtig und kommt gut an.
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4: Ja, das war schon die Knaller-Nachricht am Festivalwochenende. Bochum Total,

0: Zieht um zum Westpark im nächsten Jahr. Und ja, ab und zu geht's eben schneller, als man denkt. Vor allem in der Musikbranche kann es doch mal ganz schnell gehen. Das kennt auch die britische Popsängerin und Songwriterin Holly Humberstone. Sie hat 2020 ihre erste Musik veröffentlicht und ist kurz darauf gemeinsam mit Stars zum Beispiel wie Olivia Rodrigo, Louis Capaldi, Girl in Red oder auch Taylor Swift auf Tour gegangen. Und dieses Jahr hat sie ihr zweites Studioalbum rausgehauen. Und eine Single daraus habe ich jetzt hier für euch. Hier kommt To Love Somebody von Holly Humberstone für euch. Guten Morgen.
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0: Die Radio Bochum Morgenmacher hier mit Nicole Dreisbach. 7:12. Guten Morgen. Ein letztes Mal 4 Tage lang Party in der Bochumer Innenstadt. Bochum Total hat am vergangenen Wochenende sein 40-jähriges Bestehen gefeiert. Und das ein letztes Mal rund ums Bermuda-Dreieck. Im kommenden Jahr geht's dann im Westpark weiter mit dem Musikfestival. Und dass das jetzt so schnell ging, lag wohl besonders an Bochums Oberbürgermeister Jörg Lukert. Das verdeutlicht Veranstalter Markus Gloria nochmal im Radio Bochum Interview.
1: Ohne ihn wäre es überhaupt nicht gegangen. Wir haben das erste Gespräch geführt und dann hat er veranlasst, dass wir wirklich mal einen Prozess in Gang setzen, um zu prüfen, ist das möglich, eine Veranstaltung in dieser Art, in dieser Größe in den Westpark zu bringen. Und das geht nur, wenn ganz viele Behörden mitmachen. Und das haben die auch getan. Und die haben das alle mit Begeisterung, mit wirklicher großen Motivation. Da war keiner, der auf der Bremse gestanden hat oder irgendwie gesagt, nee, nee. So, das war, ohne ihn wäre es nicht gegangen.
0: Und jetzt ist es auch schon in direkter Planung. Grund für den Location-Wechsel ist, dass zum einen im Westpark mehr Platz sei und es zum anderen auch bessere Möglichkeiten für das Festival gebe. Im kommenden Jahr fahren wir dann also gemeinsam für das Bochum-Gefühl in den Westpark und treffen uns dann nicht mehr in der Innenstadt. Aber egal wo, es sind ja auch immer die Menschen, auf die es ankommt, findet auch Oberbürgermeister Jörg Lukert.
2: Es gibt so ein DNA-Gefühl und dieses Wir-Gefühl, das wird zweifelsohne durch Bochum Total auch untermauert. Ich habe gerade mit Menschen auch gesprochen, die gesagt haben, ich komme aus Essen, ich komme aus Wuppertal, aber das lasse ich mir nicht entgehen. Das zeigt, was das für eine Strahlkraft hat, nicht nur in Bochum, sondern über Bochum hinaus. Und das ist eine deutliche Markenunterstützung. Von daher ganz, ganz herzlichen Dank.
0: Ja, das kann dann ja im nächsten Jahr auf jeden Fall so weitergehen. Eure Meinungen gehen auf jeden Fall sehr auseinander. Radio Bochum-Hörerin Steffi findet zum Beispiel die Änderung gar nicht mal so schlecht, weil dann die Verkehrseinschränkungen in der Stadt wegfallen. Deo schreibt auf Instagram hingegen, dass er die Gründe nachvollziehen kann, es aber unglaublich schade findet und das Gefühl hat, dass es nicht mehr dasselbe sein wird. Ja, das ist natürlich klar, aber was Neues in Bochum zu wagen, ist doch auch cool, oder? Wie findet ihr den Wechsel vom Bochum Total in den Westpark? Lasst es mich gerne wissen, gerne als Sprachnachricht auf WhatsApp an die 0800 98 5 98 50. Ich bin gespannt.

0: Die Innenstadt bleibt nächstes Jahr zu Bochum total leer. Das liegt aber nicht daran, dass keiner kommt, sondern daran, dass das Festival im kommenden Jahr in den Westpark zieht. Und wir wollen von euch wissen, was ihr denn von dem Ortswechsel so haltet. Radio Bochum-Hörer Konrad hat zum Beispiel das Gefühl, dass dadurch das Flair des Stadtfestes verloren geht. Und Radio Bochum-Hörer Wolfgang findet den Umzug gar nicht so schlecht, schlägt passend zum Umzug in den Westpark auch direkt noch vor, dass dann auch noch etwas anderes geändert werden muss.
1: Vielleicht auch mal direkt einen neuen Namen oder so. Anstatt Bochum Total, Westpark Total. Ha, das wäre doch auch mal was.
0: Boah, wäre natürlich auch eine Idee. Ich bin auch ganz gespannt, was der Umzug noch so Neues alles mitbringt für das Festival. Aber ich freue mich auf jeden Fall sehr drauf. Was sagt ihr zum Umzug vom Bochum Total in den Westpark? Lasst es uns gerne wissen. Schickt uns eine Nachricht über WhatsApp an die 0800 98 5 98 50. Freue mich drauf. 7:20 Uhr.

0: Kommt gut mit Radio Bochum in diesem Montag. Guten Morgen, 7.24 Uhr.
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0: Miau. Guten Morgen am Montag, 7.30 Uhr. Es ist Zeit für unsere Radio Bochum Nachrichten und die hat heute für euch Tom Gerdmann.
1: Guten Morgen. Eine Ära geht nach 40 Jahren zu Ende. Das beliebte Umsonst-und-Draußen-Festival Bochum Total zieht um. Es findet vom 1. bis zum 4. Juli 2027 erstmals im Bochumer Westpark statt. Frank Haberstroh aus der Radio Bochum Redaktion. Warum der Wandel?
2: Die Anforderungen an ein Musikfestival in der Innenstadt sind erheblich gestiegen und mit extrem Mehraufwand verbunden, vor allem mit Blick auf das Thema Sicherheit. Im Grunde hat die gesamte Festivalszene erstaunt auf Bochum Total geblickt und sich gefragt, wie kriegen die das in Bochum überhaupt noch hin, sagt Veranstalter Markus Gloria. Das war nur mit Unterstützung der Partner und Sponsoren sowie der Rückendeckung von Stadtverwaltung und Behörden möglich. Der engen Zusammenarbeit mit der Stadt Bochum sei es zudem zu verdanken, dass es für Bochum Total an anderer Stelle weitergeht. 2027 steigt das Festival rund um die Jahrhunderthalle. Man müsse nicht mehr die halbe City sperren, so Gloria.
1: Von Wattenscheid bis in die Boxringe der ganzen Welt. Agit Kabayel ist seit dem vorletzten Wochenende offiziell Schwergewichtsweltmeister, der erste Deutsche seit 94 Jahren und der erste Kurde überhaupt. Das haben gestern rund 70 seiner Fans lautstark am Flughafen in Düsseldorf gefeiert. Dort ist der Wattenscheider gestern aus dem Urlaub wieder angekommen.
3: Erstmal die Familie treffen und danach denke ich, gemeinsam feiern wir dann in Bochum. Da sind nochmal alle Leute herzlich eingeladen. Da wird dann mit der Stadt Bochum gemeinsam was ganz, ganz Großes auf die Beine gestellt.
1: Am 8. August soll es am Rathaus eine große Feier geben, inklusive Gürtelübergabe. Mehr dazu hört ihr natürlich hier bei uns bei Radio Bochum. Und jetzt das Wichtigste aus Deutschland und der Welt. Der Fachkräftemangel in Deutschland könnte sich erheblich verschärfen und im Alltag vieler Menschen noch spürbarer werden. Voraussichtlich 4,6 Millionen Fachkräfte gehen in den nächsten 10 bis 15 Jahren in Rente. Mehr als 3,6 Millionen von ihnen arbeiten in Berufen mit Engpässen, etwa als Bus- oder Lkw-Fahrer. Das zeigt eine Studie des Arbeitgebernahen Instituts der deutschen Wirtschaft. Bei der Fußball-WM in Nordamerika stehen England und Norwegen im Viertelfinale. England besiegte Co-Gastgeber Mexiko in Unterzahl mit 3:2. Norwegen schlug Brasilien durch zwei späte Tore von Erling Haaland mit 2:1. Wir bleiben beim Sport. Für den TV Wattenscheid 01 sind die deutschen U18 und U23 Meisterschaften im Sportpark Loheide erfolgreich zu Ende gegangen. Für das Bochumer Team gab es einmal Gold und dreimal Silber. Überraschend gewann der 16-jährige Ilja Reimchen den Titel über 100 Meter und erfüllte mit seiner Bestzeit gleichzeitig die Norm für die U18 Europameisterschaften in Italien. Jeweils Silber holten Julina Ernst über 100 und 200 Meter sowie Diskuswerferin Feyfa Adesokan. Und schon am kommenden Wochenende geht es in der Loheide mit den deutschen Meisterschaften der U16 und U20 weiter.
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1: Mehr als 120 Fünftklässler des Graf-Engelbert-Gymnasiums in Wiemelhausen haben in der Klinik Blankenstein erlebt, wie wichtig gesunde Ernährung und Bewegung sind. Der Ausflug ist das Ende der Aktion Gesunde Schule, gemeinsam mit dem katholischen Klinikum Bochum. Neben einem gesunden Frühstück gab es Infos zur Ernährung und praktische Bewegungseinheiten. 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
0: Aus 18 Grad heute Morgen werden am Nachmittag 26 bis 28 Grad. Dazu gibt es heute ganz viele Wolken, aber hin und wieder gibt es auch sonnige Phasen. Es soll trocken bleiben und es ist sehr windig heute bei uns in Bochum.
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0: Da starten wir mit zwei Warnmeldungen. Einmal A40 Essen Richtung Dortmund-Tunnel Grumme. Da gibt es eine ungesicherte Unfallstelle auf dem linken Fahrstreifen. Fahrt dort bitte besonders vorsichtig. Genauso wie auf der A43 Wuppertal.

0: Münster zwischen Kreuz Recklinghausen und Recklinghausen-Herten. Da liegen nämlich Gegenstände auf der Fahrbahn. Und hier staut es sich. A40 Duisburg Richtung Essen zwischen Mülheim-Heißen und Essen-Holsterhaußen. 4 Kilometer stockend, 7 Minuten plus. A40 Essen-Dortmund zwischen Dreieck-Bochum-West und Harpen. 4 Kilometer Stau. Da braucht ihr fast eine halbe Stunde länger. A40 Dortmund-Duisburg zwischen Wattenscheid-West und Essen-Frillendorf. 4 Kilometer stockend, 6 Minuten plus. A43 Recklinghausen-Wuppertal zwischen Kreuz Recklinghausen und Recklinghausen-Hochlamark. 1 Kilometer stockend und A43 noch etwas weiter, Recklinghausen-Wuppertal zwischen Kreuzherne und Riemke, 1 Kilometer Stau. Geblitzt wird heute Morgen. Einmal auf der Semperstraße in Fahrtrichtung Uni, das ist ein Potzblitz. Und noch ein Potzblitz steht auf der Unistraße kurz hinter der U35 Haltestelle Waldring, auch in Fahrtrichtung Uni. Dankeschön an Radio Bochum-Hörer Carsten fürs Bescheidgeben. Und noch die Info für euch, wegen des Umbaus von Bochum Total bzw. Abbaus sind bis heute Abend Teile der Innenstadt noch gesperrt, vor allem im Bereich des Süd- und Westrings und der Viktoriastraße. Wisst ihr Bescheid?
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0: Und mit noch 2 starken Frauen, Zoe Wees jetzt und dann noch Melissa Etheridge mit Like the Way I Do. Guten Morgen.

0: Die Überleitungen, die funktionieren heute hier bei Radio Bochum wie am Schnürchen. 7.42 Uhr von einer starken Frau zu einem starken Mann jetzt im Urlaub auf Mallorca. Weltmeister im Schwergewichtsboxen werden. Das geht auch schlechter, würde ich sagen. Herzlichen Glückwunsch nochmal. Der Wattenscheider Agit Kabayel ist seit über einer Woche offiziell Weltmeister und ist gestern wieder nach Hause gekommen. Fans haben Agit Kabayel am Düsseldorfer Flughafen mit ganz viel Jubel, Konfetti und Plakaten empfangen und gebührend natürlich gefeiert. Und meine Morgenmacher-Kollegin Kira Kosthorst, die war auch dabei.
1: Erzähl mal bitte, wie hast du reagiert? Was ist passiert letzten Samstag, als dann der Anruf kam?
2: Wie ich reagiert habe? Ich war im Flieger drin und mein Manager schreibt mir die ganze Zeit. Und er schreibt mir, ey, ruf mich zurück, ist important. Und ich dachte mir so, ey, warum schreibt er so oft? Es ist wichtig, schreibt er mir. Dann bin ich gesagt, ey, weißt du, da bin ich im Flieger, wo wir gelandet sind, direkt ihn angerufen, ey, was ist los, Spencer? Ich dachte, irgendwas mit Team Usyk oder kein Plan, irgendwas steht. Aber man sagt, ey, Gratulation, du bist Weltmeister im Schwergewicht. So, wie? Der so, ja, du bist Weltmeister im Schwergewicht. Und da habe ich gesagt, wie? Er sagte, ja, du hast richtig gehört.
0: Ja, das war ein langer, langer Weg dahin. Über Monate hatte er seinen Vorgänger Alexander Usyk mit Videos, Verhandlungen und auch nach einem Kampf in Ägypten ganz offiziell herausgefordert. Aber geklappt hat das Ganze jetzt völlig ohne Kampf, weil Usyk nämlich seine Titel abgelegt hat. Sein Trainer Şükrü Aksu sagt, der Titel ist aber trotzdem mehr als verdient.
3: Ich habe mit Agit vor 3 Wochen ungefähr mal geredet. Ich habe gesagt, Agit, wir haben ein Leben lang Scheiße gefressen, jetzt kriegen wir mal Kuchen. Da hat er gesagt, nee, ich will unbedingt den im Ring haben, den Usyk. Ich habe ja nicht umsonst gekriegt, ich habe die Kämpfe ja davor gewonnen, wo Wertin gegen Aslanbek gekämpft. Der Tyson Fury hat jetzt 12 Runden gekämpft, wir haben 4 Runden. Und fast ohne Schlagabtausch haben wir den auseinandergenommen. Der Junge hat das Kampf, Weltmeister ist er geworden, weil er wie Weltmeister auch kämpft.
0: 27 Kämpfe, davon alle gewonnen. Ich glaube, der Erfolg spricht für sich. Wir sagen auf jeden Fall herzlichen Glückwunsch und sind gespannt auf den 8. August. Da kommt Agit Kabayel nämlich dann zum Rathaus, bekommt den großen grünen Weltmeistergürtel übergeben und feiert dann natürlich noch mit den Fans hier bei uns in Bochum. Wir halten euch da auf

0: Es war einfach mega. 40 Jahre Bochum Total. Das haben wir 4 Tage lang ausgiebig gefeiert rund ums Bermuda-Dreieck. Und wir Radio Bochum Morgenmacher, wir waren auch dabei für euch an der Wortschatzbühne neben dem Musikforum. Hat super Spaß gemacht. Die Stimmung war grandios, ihr wart grandios, das Wetter war top und die Künstlerinnen und Künstler waren wie immer erste Sahne. Ihr habt es vielleicht schon gehört hier bei Radio Bochum. Das war das letzte Mal Bochum Total bei uns in der Innenstadt. Im nächsten Jahr soll das kostenlose Musikfestival umziehen und zwar in den Westpark. Und wir haben euch gefragt, wie ihr das so findet.
1: Ich glaube, ich finde es cool, dass es halt einfach mehr Grünflächen gibt, dass man auch einfach irgendwo vielleicht sich einfach besser hinsetzen kann als jetzt hier in der Innenstadt.
2: Vielleicht ist das ein bisschen entzerrter dann.
3: Für die Leute, die hier wohnen, ist das natürlich besser, wenn nicht die ganzen Straßen gesperrt sind und so. Und man muss vielleicht auf weniger Umgebung achten, wenn man in einem Park ist und dass da vielleicht nochmal so ein bisschen cooler ist, dass dann nicht die Häuser rein die Massen trennen, sondern alles ein bisschen verbundener ist.
4: Geil, weil hier ist schon ein bisschen sehr eng und so. Im nächsten Moment denkt man sich so ein bisschen schlecht, weil da sind ja keine Kioske und so, wo man mal schnell so ein Bier holen kann und so. Das heißt, es wird teurer fürs Portemonnaie, ne?
0: Also ich kann die Argumente alle nachvollziehen. Veränderungen sind ja oft schwer. Klar, Bochum Total wird nicht mehr dasselbe sein. Nach 40 Jahren erfindet sich das Musikfestival neu aus Gründen, ne? Immer höhere Energie, Personal und Sicherheitskosten. Das hat uns der Veranstalter Markus Gloria von Kultur gesagt. Was haltet ihr denn vom Ortswechsel von Bochum Total in den Westpark? Schreibt es uns doch gerne über WhatsApp unter der 0800 98 5 98 50 7:51 Uhr.

0: Kommt gut mit Radio Bochum in die neue Woche, 7.53 Uhr. Guten Morgen.
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1: Mit Nico Hartmann. Bei der Fußball-WM ist Rekordweltmeister Brasilien überraschend bereits im Achtelfinale gescheitert. Die Seleção unterlag Norwegen mit 1:2, weil Superstar Erling Haaland in der Schlussphase 2 Tore erzielte. Zum ersten Mal seit 1990 erreichte der fünffache Champion damit nicht das Viertelfinale. Im zweiten Achtelfinalspiel der Nacht gewann England gegen Co-Gastgeber Mexiko mit 3:2. In der Runde der letzten acht messen sich nun die Engländer um Trainer Thomas Tuchel mit Norwegen.
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2: Mit Thorsten Adolfs. Guten Morgen. Die Fußballwelt spricht seit dem Morgen kaum noch über den Sport. Die Politik ist in den Mittelpunkt gerückt. US-Präsident Trump soll nämlich mit einem Anruf bei FIFA-Boss Infantino die Rücknahme der Sperre des US-Nationalspielers Balogun erwirkt haben. Der Fall schlägt jetzt hohe Wellen. Nico Hartmann im WM-Studio hat die Einzelheiten.
1: Ob in Deutschland, Europa oder weltweit, es herrscht Entsetzen über die Aufhebung aller Regeln im Fall Balogun. Der US-Stürmer war im Spiel gegen Bosnien nach einem Tritt auf den Knöchel des bosnischen Spielers Mohamerovic nach VAR-Einsatz völlig zu Recht vom Platz geflogen. Donald Trump hat nun mal wieder sich über geltendes Recht hinweggesetzt und FIFA-Boss Infantino gebeten, diese Entscheidung zu überdenken. Mit Erfolg. Balogun's Sperre wurde aufgehoben, aber nun kommt es zu einem wütenden Aufschrei der Fußballwelt. Sogar intern gerät Infantino ins Kreuzfeuer der Kritik. Gegenüber der Bild sagte selbst ein Vizepräsident der FIFA: Das ist eine absolute Schande. Der Europäische Fußballverband UEFA und der belgische Fußballverband, nächster Gegner der US-Boys im Achtelfinale, führen laut der Zeitung Gespräche über den Eingriff. Der Top-Kandidat für den Bundestrainerposten Jürgen Klopp sprach bei Magenta TV: Das ist unser Spiel, nicht deren Spiel.
2: Und jetzt weitere Nachrichten im Überblick. In einigen Jahren braucht die Verkehrsbranche zehntausende neue Bus- und Bahnfahrer. Bis 2031 scheiden laut einer Studie des Kompetenzzentrums Fachkräftesicherung nämlich mehr als 60.000 Fahrer aus dem Job aus. Die Branche hofft auch auf autonom fahrende Busse. Das enorme Potenzial im öffentlichen Nahverkehr werde von der Politik aber noch zu wenig berücksichtigt, heißt es vom Verband Deutscher Verkehrsunternehmen. In Venezuela sind nach dem verheerenden Doppelerdbeben mittlerweile mehr als 3.300 Todesopfer geborgen. Außerdem ist von mehr als 16.700 Verletzten die Rede. Zur Zahl der Vermissten wurden keine Angaben gemacht, sie könnte aber bei bis zu 50.000 liegen. Davon gehen die Vereinten Nationen aus. Zusätzlich zum schon geplanten Stellenabbau könnten bei Porsche bis zu 4.000 weitere Arbeitsplätze abgebaut werden. Das schreibt das Handelsblatt. Davon betroffen sein sollen Mitarbeiter in den Bereichen Management und Verwaltung. Außerdem sollen am Entwicklungsstandort Weissach rund 30% der Kapazitäten auf dem Prüfstand stehen. Der CSD in Köln ist gestern mit einem Besucherrekord zu Ende gegangen. Nach Angaben des Veranstalters waren rund 1,5 Millionen Menschen dabei. Allein am Umzug mit rund 100 Festwagen waren über 60.000 Teilnehmer aktiv beteiligt. Die Demo stand diesmal unter dem Motto für Queer-Rechte, viele gemeinsam stark. Laut Polizei gab es bis zum Sonntagnachmittag keine Zwischenfälle. Der Kölner CSD zählt zu den größten in Deutschland und Europa. Soweit die Meldungen mit Thorsten Adolfs.
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3: Also erstmal gibt's das Wetter. Und das Wetter ist heute auf jeden Fall wieder sommerlich warm. 25 bis 28 Grad sind heute angesagt. Aber es sind heute sehr, sehr viele Wolken unterwegs in Bochum. Und es ist auch super windig heute. Die Sonne kommt allerdings auch an manchen Stellen raus. Und heute Morgen müssen wir noch ein bisschen, ja, es ist noch ein bisschen frisch bei gerade mal 18 Grad. So. Der Verkehrsari funktioniert auch nicht, aber wir bleiben auf jeden Fall weiter bei unseren Verkehrsmeldungen. Wir starten nämlich mit der A40 Essen Richtung Dortmund und zwar in Richtung Tunnel Grumme. Da gibt es eine ungesicherte Unfallstelle auf dem linken Fahrstreifen. Fahrt dort bitte besonders vorsichtig. Genauso wie auf der A43 Wuppertal-Münster zwischen Kreuz Recklinghausen und Recklinghausen-Herten. Da liegen Gegenstände auf der Fahrbahn. Und hier staut es sich, A40 Duisburg Richtung Essen. Zwischen Mülheim-Heißen und Essen-Holsterhausen 4 Kilometer Stau, da braucht ihr 10 Minuten länger. Dann A40 Essen-Dortmund, zwischen Wattenscheid und Ruhrstadion 6 Kilometer Stau, 20 Minuten obendrauf. A40 Dortmund-Duisburg jetzt, zwischen Dreieck Bochum-West und Dreieck Essen-Ost 8 Kilometer stockend, eine Viertelstunde plus. A42 Kamp-Lintfort-Dortmund, zwischen Gelsenkirchen-Bismarck und Kreuzherne 3 Kilometer Stau, 10 Minuten obendrauf. A42 Gegenrichtung, einmal Dortmund-Kamp-Lintfort zwischen Kreuzherne und Herne-Krange 1 Kilometer stockend Und noch etwas weiter zwischen Gelsenkirchen-Hessler und Kreuz-Essen-Nord, 1 Kilometer stockend. A43 Recklinghausen-Wuppertal zwischen Kreuz-Recklinghausen und Riemke, 4 Kilometer stockend, 7 Minuten plus. A52 Düsseldorf Richtung Essen zwischen Essen-Bergerhausen und Dreieck-Essen-Ost, 1 Kilometer Stau. Und A448 Bochum-West Richtung Dortmund-Witten zwischen Dreieck-Bochum-West und Eppendorf, 1 Kilometer Stau. Geblitzt wird heute einmal auf der Semperstraße in Richtung Ruhr-Uni, das ist ein Potzblitz, und noch ein Potzblitz steht auf der Unistraße kurz hinter der U35-Haltestelle Waldring, und zwar in Richtung Ruhr-Uni auch. Dankeschön fürs Bescheidgeben an Radio Bochum-Hörer Carsten, und denkt dran, wegen des Abbaus vom Bochum-Total sind bis heute Abend um 22 Uhr Teile der Innenstadt gesperrt, vor allem im Bereich des Süd- und Westrings und der

0: Wie habt ihr denn euer Wochenende verbracht? Ich weiß auf jeden Fall, wo ich war und wo viele Bochumerinnen und Bochumer die letzten Tage waren. Nämlich in der Innenstadt bei der 40. Auflage von Bochum Total. Und das hat sich ungefähr so angehört.
1: Bochum Total ist geil!
2: 40 Jahre!
0: Ja, das fasst es dann, glaube ich, ganz gut zusammen. Und mehr zu Bochum Total und dem Standortwechsel im kommenden Jahr in den Westpark hört ihr jetzt gleich nach Cynical im besten Mix hier bei Radio Bochum von Two Colors.

0: Was für ein Wochenende. 11:08. Guten Morgen, Radio Bochum hier. 4 Tage Bochum total sind jetzt wieder vorbei. Es war großartig. Das größte Draußen- und Umsonst-Festival in Europa. Von Donnerstag bis Sonntag hat sich die Bochumer Innenstadt zum 40. Mal in ein Festivalgelände aus Bühnen und ganz, ganz vielen Verkaufsständen verwandelt. Und das dieses Jahr wirklich zum allerletzten Mal in der Bochumer Innenstadt. Das Festival zieht im kommenden Jahr nämlich um, und zwar in den Westpark. Aber ihr müsst euch keine Sorgen machen, das bedeutet nämlich nicht, dass es dann weniger Programm gibt. Ganz im Gegenteil, das hat uns Veranstalter Markus Gloria im Radio Bochum Interview gesagt.
1: Ja, das ganze Jahr, sagen Sie, wird größer dadurch. Wir haben vor allem ganz im Herzstück des Westparks, haben wir die Jahrhunderthalle. Und also alleine, was das für Möglichkeiten bietet, also wir reden jetzt hier nicht nur über nächstes Jahr, sondern auch perspektivisch in die Zukunft. Da lassen sich fantastische Dinge, also ich habe tausend von Ideen tatsächlich, in der Jahrhunderthalle, an der Jahrhunderthalle, über der Jahrhunderthalle.
0: Ja, über der Jahrhunderthalle stelle ich mir auch interessant vor. Auf jeden Fall vielleicht ein Feuerwerk. Wir können also gespannt sein und uns auf was freuen. Wir haben euch natürlich auch mal gefragt, was ihr so davon haltet.
2: Ich glaube, ich finde es cool, dass es halt einfach mehr Grünflächen gibt, dass man auch einfach irgendwo vielleicht sich einfach besser hinsetzen kann als jetzt hier in der Innenstadt.
3: Vielleicht ist das ein bisschen entzerrter dann.
4: Für die Leute, die hier wohnen, ist das natürlich besser, wenn nicht die ganzen Straßen gesperrt sind und so.
3: Das ist eigentlich ganz geil, bisschen Wiese zum Sitzen, aber es beschweren sich auch viele. Die Leute mögen nicht so gerne Veränderungen, aber ich finde es eigentlich cool.
5: Geil, weil hier ist schon ein bisschen sehr eng und so.
0: Ja, eng wird es im Westpark auf jeden Fall nicht. Wie findet ihr denn die Veränderung? Bochum Total feiern wir im nächsten Jahr im Westpark. Erzählt es uns gerne, eure Meinung hier über WhatsApp 0800 98 5 98 50. Ich bin gespannt auf eure Meinung und ich bin auch gespannt, wie das wird im Westpark. Aber ich freue mich auch drauf. 8:13 Uhr, guten Morgen.

0: Heute ist der 6. Juli, der internationale Tag des Küssens. Und Küssen ist sowas Tolles, oder? Ist sogar wissenschaftlich bewiesen. Und wie das gemessen wird, hat Radio Bochum-Reporter Dominik Kotzo recherchiert.
1: Beim Küssen läuft im Körper so einiges ab. Vor allem, wenn es richtig emotional wird. Dann schüttet der Körper verschiedene Hormone aus. Zum Beispiel das sogenannte Glückshormon Dopamin und das Kuschelhormon Oxytocin. Dazu kommen Endorphine, unsere körpereigenen Schmerzstiller. Gleichzeitig fährt der Körper das Stresshormon Cortisol runter. Also, kurz gesagt, Küssen kann entspannen und einfach richtig gut tun.
0: Also, was können wir daraus mitnehmen? Mehr Küssen, würde ich sagen. Den perfekten Anlass haben wir heute am internationalen Tag des Küssens. Guten Morgen, Radio Bochum hier, 8:20 Uhr.

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0: Happy Birthday, Sly. Sylvester Stallone wird heute 80 Jahre alt und dieser Song ist natürlich aus dem Film Rocky 3, Eye of the Tiger, Survivor. Im besten Mix hier bei Radio Bochum, 8.30 Uhr ist es und jetzt bekommt ihr die Radio Bochum Nachrichten mit Tom Gärtmann.
1: Guten Morgen. Bochum Total zieht um. Ab dem nächsten Jahr wird im Westpark gefeiert. Bochum Total sei kontinuierlich gewachsen, längst aber auch an Belastungsgrenzen gestoßen. Um das Musikfestival weiterzuentwickeln, fehle im Bermuda-Dreieck der Platz, sagte Veranstalter Markus Gloria am Wochenende.
2: Ich glaube, das ganze Jahr sagen zu können, wird größer dadurch. Wir haben vor allen Dingen ganz im Herzstück des Westparks, haben wir die Jahrhunderthalle. Und also alleine, was das für Möglichkeiten bietet. Also wir reden jetzt hier nicht nur über nächstes Jahr, sondern auch perspektivisch in die Zukunft. Da lassen sich fantastische Dinge, also ich habe tausend von Ideen tatsächlich.
1: Auch am neuen Standort Westpark soll Eintritt frei gelten. Schwergewichtsboxweltmeister Agit Kabayel ist zurück in der Stadt. Gestern wurde er von rund 70 Fans am Flughafen in Düsseldorf in Empfang genommen.
3: Einfach ein Vorbild, weil er hat gezeigt, man kann wirklich alles schaffen, wenn man es will.
4: Also nach 94 Jahren haben wir endlich einen deutschen Weltmeister. Wir wollen ihn auch natürlich hier empfangen wie ein Weltmeister und hoffen, dass es nicht nur bei einem Gürtel bleibt.
5: Also Agit ist nicht nur Kurde, er ist auch Deutscher. Er verbindet die Kurden und Deutschen und der macht uns Deutschen und Kurden alle stolz.
1: Der Wattenscheider ist am Wochenende zuvor zum ersten deutschen Schwergewichtsweltmeister seit über 94 Jahren ernannt worden, weil sein Vorgänger Alexander Usyk seine Titel abgelegt hatte. Das ist auch für die kurdische Community ein großer Erfolg. Abid Kabayel ist damit nämlich auch der erste kurdische Weltmeister im Schwergewicht überhaupt. Und jetzt das Wichtigste aus Deutschland und der Welt. Der Fachkräftemangel in Deutschland könnte sich erheblich verschärfen und im Alltag vieler Menschen noch spürbarer werden. Voraussichtlich 4,6 Millionen Fachkräfte gehen in den nächsten 10 bis 15 Jahren in Rente. Mehr als 3,6 Millionen von ihnen arbeiten in Berufen mit Engpässen, etwa als Bus- oder Lkw-Fahrer. Das zeigt eine Studie des Arbeitgebernahen Instituts der deutschen Wirtschaft. Bei der Fußball-WM in Nordamerika stehen England und Norwegen im Viertelfinale. England besiegte Co-Gastgeber Mexiko in Unterzahl mit 3:2. Norwegen schlug Brasilien durch zwei späte Tore von Erling Haaland mit 2:1. Für den TV Wattenscheid 01 sind die deutschen U18 und U23 Meisterschaften im Sportpark Lohheide gestern erfolgreich zu Ende gegangen. Für das Bochumer Team gab es einmal Gold und 3 Silbermedaillen. Überraschend gewann der 16-jährige Ilja Reimchen den Titel über 100 Meter und erfüllte mit seiner Bestzeit gleichzeitig die Norm für die U18-Europameisterschaften. Jeweils Silber holten Jolina Ernst über 100 und 200 Meter sowie Diskuswerferin Favor Adesokan. Schon am kommenden Wochenende geht es in der Lohheide mit den deutschen Meisterschaften der U16 und U20 weiter.
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1: Mehr als 120 Fünftklässler des Graf-Engelbert-Gymnasiums in Wiemelhausen haben in der Klinik Blankenstein erlebt, wie wichtig gesunde Ernährung und Bewegung sind. Der Ausflug ist das Ende der Aktion Gesunde Schule gemeinsam mit dem Katholischen Klinikum Bochum. Neben einem gesunden Frühstück gab es Infos zur Ernährung und praktische Bewegungseinheiten. 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
0: Heute ist es sehr stark bewölkt bei uns in Bochum, aber es wird wieder sommerlich warm bei 25 bis 28 Grad am Nachmittag. Und hin und wieder kann heute auch mal die Sonne rauskommen. Dazu ist es auch noch windig. Und in den nächsten Tagen bleibt es so, beziehungsweise es wird sogar noch wärmer wieder und zum Ende der Woche auch wieder noch sonniger.
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0: Da starten wir mit einer Warnmeldung von der A43 Wuppertal Richtung Münster zwischen Kreuz Recklinghausen und Recklinghausen-Herten. Da liegen Gegenstände auf der Fahrbahn. Fahrt dort bitte besonders vorsichtig. Und hier staut es sich A40 Duisburg Richtung Essen zwischen Mülheim-Heißen und Essen-Holsterhausen. 4 Kilometer Stau, 10 Minuten plus.

0: A40 Essen Dortmund zwischen Dreieck Bochum West und Hamme 1 Kilometer Stau. A40 Dortmund Duisburg zwischen Dreieck Bochum West und Dreieck Essen Ost 8 Kilometer stockend, eine Viertelstunde plus. A42 Kamp-Lintfort Dortmund zwischen Herne-Wanne und Kreuzherne 3 Kilometer Stau, 10 Minuten obendrauf. A43 Recklinghausen-Wuppertal zwischen Kreuz Recklinghausen und Riemke 3 Kilometer Stau, 7 Minuten plus. Und A448 Bochum West Richtung Dortmund-Witten zwischen Dreieck Bochum West und Eppendorf 1 Kilometer stockend. Geblitzt wird einmal auf der Semperstraße in Fahrtrichtung Uni, das ist ein Potzblitz. Und noch ein Potzblitz steht auf der Unistraße kurz hinter der U35 Haltestelle Waldring in Richtung Ruhr-Uni auch. Dankeschön an Radio Bochum-Hörer Carsten fürs Bescheid geben. Und denkt bitte daran, wegen des Abbaus von Bochum Total sind bis heute Abend um 22 Uhr Teile der Innenstadt noch gesperrt, vor allem im Bereich des Süd- und Westrings und der Viktoriastraße. Gute und sichere Fahrt euch weiter.
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0: Mit Nicole Dreisbach, guten Morgen zusammen. Ein letztes Mal in der Innenstadt so richtig feiern. Bochum Total hat sein 40-jähriges Bestehen am vergangenen Wochenende in der Innenstadt gefeiert. Nächstes Jahr soll es dann im Westpark weitergehen. Da gäbe es laut Veranstalter Markus Gloria mehr Freiheiten und es wäre auch günstiger. Davon sind aber nicht alle so begeistert. Radio Bochum-Hörerin Martina zum Beispiel nicht.
2: Ich finde es nicht gut, wenn Bochum Total in den Westpark zieht, weil das Besondere dann weg ist. So, es ist doch voll was Cooles, dass eine komplette Innenstadt lahmgelegt wird und alles tanzt und dort feiert. Das ist was Besonderes und das hat nicht jeder. So wäre es dann ein normales Musikfestival wie jedes andere auch.
0: Ja, kann ich verstehen, aber vielleicht wird die Stimmung im Westpark ja noch besser. Was sagt ihr zu dem Umzug von Bochum Total in den Westpark? Lasst es uns gerne wissen. Schreibt uns gerne eine Nachricht über WhatsApp an die 0800 98 5 98 50. Ich freue mich auf eure Meinung. Guten Morgen.

0: Oh, ich bin schon ein bisschen wehmütig. 8:42, guten Morgen. Ein letztes Mal, 4 Tage Party in der Bochumer Innenstadt. Bochum Total hat am vergangenen Wochenende sein 40-jähriges Bestehen gefeiert. Und das ein letztes Mal rund ums Bermuda-Dreieck. Im kommenden Jahr geht es dann ja im Westpark weiter mit dem Musikfestival. Das habt ihr vielleicht schon gehört hier bei Radio Bochum. Dass das jetzt so schnell ging, lag wohl besonders an Bochums Oberbürgermeister Jörg Lukert. Das verdeutlicht Veranstalter Markus Gloria noch einmal im Radio Bochum Interview.
1: Ohne ihn wäre es überhaupt nicht gegangen. Wir haben das erste Gespräch geführt und dann hat er veranlasst, dass wir wirklich mal einen Prozess in Gang setzen, um zu prüfen, ist das möglich, eine Veranstaltung in dieser Art, in dieser Größe in den Westpark zu bringen. Und das geht nur, wenn ganz viele Behörden mitmachen. Und das haben die auch getan. Und die haben das alle mit Begeisterung, mit wirklicher großen Motivation. Da war keiner, der auf der Bremse gestanden hat oder irgendwie gesagt, nee. So, das war, ohne ihn wäre es nicht gegangen.
0: Und jetzt ist es auch schon in direkter Planung. Grund für den Location-Wechsel ist, dass zum einen im Westpark mehr Platz sei und es zum anderen auch bessere Möglichkeiten für das Festival gebe. Im kommenden Jahr fahren wir dann also gemeinsam für das Bochum-Gefühl in den Westpark und treffen uns dann nicht mehr in der Innenstadt. Aber egal eigentlich wo, es sind ja immer auch die Menschen, auf die es ankommt, findet auch Oberbürgermeister Jörg Lukert.
2: Es gibt so ein DNA-Gefühl und dieses Wir-Gefühl, das wir zweifelsohne durch Bochum Total auch untermauert. Ich habe gerade mit Menschen auch gesprochen, die gesagt haben, ich komme aus Essen, ich komme aus Wuppertal, aber das lasse ich mir nicht entgehen. Das zeigt, was das für eine Strahlkraft hat, nicht nur in Bochum, sondern über Bochum hinaus. Und das ist eine deutliche Markenunterstützung. Von daher ganz, ganz herzlichen Dank.
0: Das kann ja dann im nächsten Jahr so weitergehen. Eure Meinungen gehen auf jeden Fall sehr auseinander. Radio Bochum-Hörerin Steffi findet die Änderung gar nicht mal so schlecht, weil dann die Verkehrseinschränkungen in der Stadt auch wegfallen, klar. Dejo schreibt auf Instagram hingegen, dass er die Gründe nachvollziehen kann, es aber unglaublich schade findet und das Gefühl hat, dass es nicht mehr dasselbe sein wird. Ja, ist doch klar, natürlich nicht. Aber was Neues in Bochum zu wagen, ist doch auch cool, oder? 8:45.

Die 40. Ausgabe von Bochum Total ist am Wochenende erfolgreich über die Bühne gegangen. Und jetzt am Freitag können wir weiter feiern. Und zwar bei der Wattenscheider Kulturnacht. Da gibt es immer wieder auch Live-Musik, Kunst, Literatur, Theater und sogar Akrobatik. Und das alles kostenlos in der Wattenscheider Innenstadt und auf dem Gelände der ehemaligen Zeche Holland. Ein Highlight ist auf jeden Fall für mich auch die kostenlose Führung auf das Fördergerüst der Zeche Holland. Anmelden könnt ihr euch vor Ort und um bequem so zwischen den Spielorten zu pendeln, werden Shuttle- und Rikscha-Fahrten zwischen Alter Markt und Zeche Holland angeboten. Freut euch auf die Wattenscheider Kulturnacht am Freitag von 6 bis 22 Uhr. Und das gesamte Programm ist auf der Website zu finden, watt-bewegen.de/wattenscheider-kulturnacht. Gehört habt ihr es hier bei uns, bei Radio Bochum.

0: 8:54, Radio Bochum hier mit einem frischen Blitzer auf der Gärtnerstraße in der 30-Zone in Richtung Habner-Helwig. Dankeschön, Tina, fürs Bescheid geben hier bei Radio Bochum. Guten Morgen.
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1: Mit Thorsten Adolfs. Guten Morgen. Deutschland hat in ein paar Jahren zu wenige Busfahrer. Auch die Bahn ist betroffen. Davor warnt eine Studie des Kompetenzzentrums Fachkräftesicherung. Demnach sind 40% der aktuellen Fahrerinnen und Fahrer mindestens 55 Jahre alt. Über 60.000 Beschäftigte der Branche würden bis 2041 in Rente gehen, heißt es. Es kämen aber, Stand heute,

0: viel weniger aus jüngeren Generationen nach. Infos von Marc Weiß.
1: Laut der Studie haben die Verkehrsunternehmen zwei große Probleme. Das eine sind die vielen Babyboomer, die sich langsam verabschieden. Die geburtenstarken Jahrgänge sind einfach viel größer als alle nachrückenden Generationen. Der Jahrgang 1964 sei zum Beispiel doppelt so groß wie der 2024er, heißt es. Das zweite Problem ist, dass die wenigen Jüngeren ohnehin nicht Busfahrer oder Lokführer werden wollen oder nur sehr wenige von ihnen. Das führe zu Einschränkungen, weniger ÖPNV und das bremse die Mobilitätswende aus. Den Arbeitgebern wird empfohlen, sich auf die jüngere Generation zuzubewegen. Man müsse als Arbeitgeber attraktiv sein, sagen die Forscher. Und das bedeutet mit Blick auf die Wünsche der Jüngeren vor allem flexiblere Arbeitszeitmodelle. Unklar ist, ob sich das drohende Personalproblem durch autonom fahrende Busse vielleicht doch erledigt. Verlassen könne man sich darauf aber heute noch nicht, sagen die Forscher. Dafür werde zu wenig in dieses Gebiet investiert. Hier sollten Bund und Länder Finanzierungsmöglichkeiten schaffen, damit es nicht bei vereinzelten Testfahrten von autonom fahrenden Bussen bleibe.
0: Und jetzt weitere Meldungen im Überblick. Der wohl künftige Bundestrainer Jürgen Klopp wütet gegen US-Präsident Trump und FIFA-Boss Infantino. Es geht um die Rücknahme einer roten Karte gegen einen Spieler der USA. Trump soll bei dem Thema Einfluss auf Infantino genommen haben. Klopp sagte dazu bei Magenta TV, diese beiden Menschen, die beide keine Ahnung von Fußball hätten, sollten gar nichts damit zu tun haben. Die FIFA-Entscheidung stelle alles in Frage. Der Onlinehandel in Deutschland macht gute Umsätze. Vom Verband BEVH heißt es, dass die Umsätze von April bis Juni um gut 5% gestiegen sind. Besonders stark zulegen konnten Anbieter von Waren des täglichen Bedarfs und Drogeriehändler. Auch bei Online-Blumenhändlern, Anbietern von Freizeitartikeln und von Motorradzubehör liefen die Geschäfte gut. Im Zusammenhang mit einem der größten Kriegswaffenfunde in Deutschland seit Jahrzehnten beginnt in diesen Minuten in Wuppertal der Prozess. Die Polizei hatte in Remscheid rund 300 scharfe Waffen sichergestellt. Darunter waren über 120 Maschinen, Gewehre, Dutzende Maschinenpistolen und sogar Panzerabwehrwaffen. Und als ob das nicht schon genug gewesen wäre, kamen noch fast 100.000 Schuss Munition dazu. Das Ganze war in geheimen Räumen versteckt und sollte wohl größtenteils verkauft werden. Die drei Beschuldigten wurden überführt, als sie ihre Waffen verdeckten Ermittlern zum Kauf anboten.
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3: Los geht's heute Morgen mit Temperaturen um die 18 Grad und da kommen locker 10 Grad nochmal drauf. 26 bis 28 Grad sind heute angesagt. Dazu gibt es heute aber viele Wolken und nur etwas Sonne und es ist auch sehr windig. Regnen soll es aber heute nicht. Das gleiche gilt auch für morgen. Morgen bekommen wir bis zu 27 Grad und auch morgen sind wieder sehr viele Wolken unterwegs, aber morgen soll es ebenfalls meist trocken bleiben.
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3: Da geht's los mit einer Warnmeldung von der A43, Wuppertal Richtung Münster, zwischen Kreuz Recklinghausen und Recklinghausen-Herten. Da liegen Gegenstände auf der Fahrbahn, fahrt dort bitte besonders vorsichtig. Und hier staut es sich, A40 Duisburg Richtung Essen, zwischen Mülheim-Heimaterde und Essen-Holsterhausen, 3 Kilometer stockend. Und A40 Dortmund Richtung Duisburg, zwischen Wattenscheid-West und Essen-Frillendorf, 4 Kilometer stockend, 6 Minuten obendrauf. Geblitzt wird heute Morgen einmal auf der Lothringer Straße in der 30-Zone aus einem weißen Caddy heraus, in Höhe der Hausnummer 51. Dann wird geblitzt auf der Gerther Straße in der 30-Zone in Richtung Habner Hellweg. Dann gibt es einen Potzblitz auf der Semperstraße in Richtung Ruhr-Uni und einen Potzblitz auf der Unistraße kurz hinter der U35-Haltestelle Waldring, auch in Fahrtrichtung Ruhr-Uni. Dankeschön fürs Bescheid geben an Tina, an Niklas und an Carsten und euch allen weiter natürlich eine gute und sichere Fahrt.
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3: Es ist vielleicht nicht ganz vergleichbar, aber nicht nur Bochum Total hat ein großes Jubiläum gefeiert mit seinen 40 Jahren. Jetzt am Wochenende, auch in Kirchhappen, da steht ein Jubiläum an. Das Fest am Rosenberg wird 60 Jahre alt. Herzlichen Glückwunsch. 60 Jahre Rosenberg werden am kommenden Wochenende ordentlich gefeiert. Am Samstag könnt ihr von 13 bis 18 Uhr da vorbeischauen. Dabei könnt ihr euch dann auf Auftritte von Domenico, De Angel und Andrea Tiamo mit deutschen und italienischen Hits freuen. Außerdem gibt es natürlich auch lecker was zu essen und zu trinken. Der Eintritt ist frei. Guten Morgen.

0: Einen guten Start in die neue Woche wünsche ich euch.
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0: Es gab gestern zwei ganz dramatische Achtelfinalpartien bei der WM. Eine große Fußballnation ist ausgeschieden, eine andere hat es gerade noch so ins Viertelfinale geschafft. Sprechen wir drüber, jetzt mit Nico Hartmann aus unserem WM-Studio. Nico, es ist wirklich krass, aber auch Brasilien hat sich jetzt schon von der WM verabschieden müssen im Achtelfinale.
2: Ja, und sie sind an einem Spieler gescheitert. Ihr könnt es euch denken, Erling Haaland. Mit einem späten Doppelpack schickte er den Rekordweltmeister heim. In der 79. Minute traf er per Kopfball und dann in der 90. Minute mit einem ansatzlosen Schuss flach ins Eck. Neymar konnte per Elfmeter nur noch verkürzen und perfekt war die Sensation schlechthin. Brasilien scheiterte zum ersten Mal seit 36 Jahren im Achtelfinale und für die Ruderer aus Skandinavien ist jetzt alles möglich. Sie haben ja einen Haaland mit 7 Toren im Turnier und einen großartigen Nyland im Tor, der gestern wieder über sich hinauswuchs.
0: Und England dagegen hat sich gegen Mexiko ja richtig durchgekämpft, könnte man so sagen, oder?
2: Ja, und das kann ein Schlüsselmoment für die Engländer auf dem Weg zum heiß ersehnten Titel gewesen sein. Jude Bellingham legte die Basis mit einem Doppelpack binnen 120 Sekunden kurz vor der Pause. Mexiko traf dann aber auch schnell zum 1:2, weil Gerald Kwanza von Bayer 04 Leverkusen aber dann nach VAR-Prüfung rot sah, wurde es ganz dramatisch. England wankte, fiel aber nicht. Harry Kanes Elfmeter brachte die Vorentscheidung. Mexiko kam nochmal heran, aber am Ende verteidigte das Team von Trainer Thomas Tuchel den Vorsprung. England geht jetzt mit breiter Brust ins Duell mit Norwegen und Erling Haaland.
0: Boah, super spannend auf jeden Fall. Ein anderes Thema macht dagegen sehr viele sehr wütend. Nico, es geht um die Aufhebung einer Rotsperre.
2: Ja, und das ist ein Skandal mit weitreichenden Folgen. Die FIFA hat nämlich die Rotsperre gegen den besten Torjäger der USA bei der WM, Balogun, aufgehoben. Und US-Präsident Donald Trump soll das beeinflusst haben. The Athletic, der Nachrichtensender CNN und die Nachrichtenagentur AP berichten, dass Trump persönlich bei Verbandsboss Infantino angerufen habe, um die rote Karte gegen Balogun zurückzunehmen. Und genauso ist es dann auch geschehen. Unfassbar. Nicht nur die Belgier, der nächste Gegner der USA, reagierten empört. Es ist ein Aufschrei, der derzeit durch die Fußballwelt geht. Ein handfester Skandal, der uns noch Tage beschäftigen wird.
0: Ja, das denke ich auch. Ein großer Schatten, der ab sofort auf dieser WM 2026 in Amerika liegt. Danke an Nico Hartmann aus unserem WM-Studio.
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0: 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Habt einen guten Start mit uns mit Radio Bochum. 9.25 Uhr.
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0: hoffe, ihr hattet einen guten Start in diesen Montag mit Radio Bochum. Jetzt gibt's für euch die Radio Bochum Nachrichten. Und die hat heute für euch Tom Gerdmann.
1: Guten Morgen. Bochum Total zieht um. Ab nächstem Jahr wird im Westpark gefeiert. Bochum Total sei kontinuierlich gewachsen, längst aber auch an Belastungsgrenzen gestoßen. Um das Musikfestival weiterzuentwickeln, fehle im Bermuda-Dreieck der Platz, sagte Veranstalter Markus Gloria am Wochenende. Oberbürgermeister Jörg Lukert gefällt die Idee ebenfalls. Na. Nun, kein Jörg Lukert. Das tut mir leid. Von Wattenscheid bis in die Boxringe der ganzen Welt, Agit Kamayel ist seit dem vorletzten Wochenende offiziell Schwergewichtsweltmeister, der erste Deutsche seit 94 Jahren und der erste Kurde überhaupt. Das haben gestern rund 70 seiner Fans lautstark am Flughafen in Düsseldorf gefeiert. Dort ist der Wattenscheider gestern aus dem Urlaub wiedergekommen. Am 8. August soll es jetzt am Rathaus eine große Feier geben, inklusive Gürtelübergabe. Mehr dazu hört ihr natürlich hier bei uns. Und jetzt das Wichtigste aus Bochum und der Welt. Am Vortag des NATO-Gipfels in der Türkei hat Russland die nächste schwere Angriffswelle auf ukrainische Städte gestartet. Aus Kiew wurden heftige Explosionen gemeldet. Mehrere Gebäude wurden nach Behördenangaben beschädigt. Mindestens 9 Menschen getötet und 46 weitere verletzt. Bei der Fußball-WM in Nordamerika stehen England und Norwegen im Viertelfinale. England besiegte Co-Gastgeber Mexiko in Unterzahl mit 3:2. Norwegen schlug Brasilien durch 2 späte Tore von Erling Haaland mit 2:1. Und der VfL Bochum hat auch sein 2. Testspiel der Sommervorbereitung gewonnen. Beim Regionalligisten Rot-Weiß Oberhausen setzte sich der VfL gestern Nachmittag mit 3:2 durch. Die Partie fand im Rahmen der Feierlichkeiten zum 100-jährigen Bestehen des Stadions Niederrhein vor rund 2500 Zuschauern statt. Die Treffer für den VfL erzielten Philipp Hofmann mit einem Doppelpack sowie Aurel Wagbe. Das nächste Testspiel bestreiten die Bochumer am kommenden Samstag in Iserlohn gegen den belgischen Erstligisten Royal Antwerpen. Und eine gute Nachricht haben wir auch noch. Mehr als 120 Fünftklässler des Graf-Engelbert-Gymnasiums in Wiemelhausen haben in der Klinik Blankenstein erlebt, wie wichtig gesunde Ernährung und Bewegung sind. Der Ausflug ist das Ende der Aktion Gesunde Schule gemeinsam mit dem Katholischen Klinikum Bochum. Neben einem gesunden Frühstück gab es Infos zur Ernährung und praktische Bewegungseinheiten. Ziel ist es, Kinder früh zu einem gesunden Lebensstil zu sensibilisieren. 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
0: Los geht's heute Morgen mit Temperaturen um die 19 Grad mittlerweile hier in der Bochumer Innenstadt. Später bekommen wir 25 bis 28 Grad in der Spitze, also wieder ein warmer Sommertag. Leider sind heute ziemlich viele Wolken unterwegs und lassen nur wenig Platz für die Sonne, aber es gibt ab und zu auf jeden Fall ein bisschen Sonnenschein heute. Und es ist super windig und es soll aber trocken bleiben. Das gleiche gilt auch für morgen. 28 Grad, viele Wolken, kaum Sonne.
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0: Da habe ich noch einen Stau für euch. Auf der A40 Dortmund Richtung Duisburg zwischen Gelsenkirchen Süd und Essen-Frillendorf. 1 Kilometer stockend. Und geblitzt wird auf der Lothringer Straße in der 30-Zone aus einem weißen Caddy heraus in Höhe der Hausnummer 51. Dann steht ein Blitzer auf der Gerther Straße in der 30-Zone in Richtung Harpener Hellweg. Es gibt einen Potzblitz auf der Semperstraße in Richtung Ruhr-Uni und noch einen Potzblitz auf der Unistraße kurz hinter der U35-Haltestelle Waldring in Richtung Uni ebenfalls. Dankeschön an Carsten, Tina und an Niklas fürs Bescheid geben und habt weiter auf dem Schirm. Wegen des Abbaus von Bochum Total sind bis heute Abend um 22 Uhr Teile der Innenstadt gesperrt, vor allem im Bereich des Süd- und Westrings und der Viktoriastraße. Fahrt weiter vorsichtig und kommt gut an.
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0: Habt ihr denn euer Wochenende verbracht? Ich weiß auf jeden Fall, wo ich war und wo viele Bochumerinnen und Bochumer die letzten Tage waren. In der Innenstadt bei der 40. Auflage von Bochum Total. Und das hat sich ungefähr so angehört.
3: Bochum Total ist geil!
4: 40 Jahre!
0: Ja, das bringt es gut auf den Punkt. Um mehr zu Bochum Total und dem Standortwechsel im kommenden Jahr in den Westpark zu

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0: 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Radio Bochum hier. Guten Morgen zusammen. Was für ein Wochenende. 4 Tage Bochum total sind jetzt wieder vorbei. Das größte Draußen- und Umsonst-Festival in Europa. Von Donnerstag bis Sonntag hat sich die Bochumer Innenstadt zum 40. Mal in ein Festivalgelände aus Bühnen und ganz vielen Verkaufsständen verwandelt. Und das dieses Jahr wirklich zum allerletzten Mal in der Innenstadt. Das Festival zieht im kommenden Jahr um und zwar in den Westpark. Aber ihr müsst euch keine Sorgen machen. Das bedeutet nicht, dass es dann weniger Programm gibt. Ganz im Gegenteil. Das hat uns Veranstalter Markus Gloria im Radio Bochum Interview erzählt.
1: Ich glaube, das ganze Jahr sagen zu können, wird größer dadurch. Wir haben vor allem ganz im Herzstück des Westparks, haben die Jahrhunderthalle. Und also alleine, was das für Möglichkeiten bietet. Also wir reden jetzt hier nicht nur über nächstes Jahr, sondern auch perspektivisch in die Zukunft. Da lassen sich fantastische Dinge, also ich habe tausend von Ideen tatsächlich, in der Jahrhunderthalle, an der Jahrhunderthalle, über der Jahrhunderthalle.
0: Ja, über der Jahrhunderthalle könnte es ein schönes Feuerwerk zum Beispiel geben. Also da würde ich mich natürlich sehr drüber freuen. Wir haben euch auch gefragt, was ihr davon haltet, dass jetzt Bochum total zum Westpark zieht.
2: Ich glaube, ich finde es cool, dass es halt einfach mehr Grünflächen gibt, dass man auch einfach irgendwo vielleicht sich einfach besser hinsetzen kann als jetzt hier in der Innenstadt.
3: Vielleicht ist das ein bisschen entzerrter dann.
4: Für die Leute, die hier wohnen, ist das natürlich besser, wenn nicht die ganzen Straßen gesperrt sind und so.
3: Das ist eigentlich ganz geil, bisschen Wiese zum Sitzen, aber es beschweren sich auch viele. Die Leute mögen nicht so gerne Veränderungen, aber ich finde es eigentlich cool.
5: Geil, weil hier ist schon ein bisschen sehr eng und so.
0: Ja, eng wird es im Westpark auf jeden Fall nicht. Wie findet ihr die Änderung? Bochum total feiern wir im nächsten Jahr im Westpark. Erzählt uns gerne eure Meinung über WhatsApp 0800 98 5 98 50. Freue ich mich drüber.

0: Taylor Swift mit Opalite hier im besten Mix bei Radio Bochum und herzlichen Glückwunsch. Taylor hat ihren Travis am Wochenende geheiratet bei einer Mega-Hochzeit in New York im Madison Square Garden. Ich bin Nicole Dreisbach. Wir hören uns morgen früh ab 5 hier bei Radio Bochum wieder. Ciao.
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1: Mit Nico Hartmann. Nach dem bitteren 2:3 im heimischen Aztekenstadion gegen England und dem damit verbundenen Ausscheiden der Mexikaner im WM-Achtelfinale hat Nationaltrainer Javier Aguirre seinen Rücktritt erklärt. Der 67 Jahre alte Coach ist nun am Ende seiner insgesamt dritten Amtszeit. Erstmals kassierte Mexiko bei einer WM im Aztekenstadion in der regulären Spielzeit eine Niederlage. Nach einem starken Turnier der Mexikaner und einer unglücklichen Niederlage in Überzahl gegen England bilanzierte Aguirre am Ende, ich gehe mit Stolz.
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2: Mit Thorsten Adolfs. Guten Tag. Es gibt einen Hoffnungsschimmer, was die Kauflaune in Deutschland angeht. Die hat sich im Juni weiter verbessert, wenn auch auf niedrigem Niveau. Das meldet der Handelsverband. Das bedeutet, dass die Verbraucher wieder etwas mehr kaufen. Das sogenannte Konsumbarometer ist ein wichtiger Indikator für die deutsche Wirtschaft. Frage an Marc Weiß, wie muss man das jetzt einordnen?
3: Also die Sektkorken knallen noch nicht, denn wenn man die aktuellen Zahlen mit denen von vor einem Jahr vergleicht, also aus der Zeit vor dem Iran-Krieg, dann sind sie jetzt immer noch schlecht. Aber der Trend ist gut. Es wird jetzt in sehr kleinen Schritten von Monat zu Monat etwas besser. Das ist das Positive. Was bei diesen Umfragen ja auch immer sehr wichtig ist, das ist der Blick in die Zukunft. Und hier geht's ebenfalls leicht nach oben. Die meisten Menschen in Deutschland haben die Hoffnung, dass sich die gesamtwirtschaftliche Lage verbessert und dass sie davon dann auch finanziell profitieren, zum Beispiel durch Gehaltserhöhungen in der Zukunft.
2: Es gab heute auch Zahlen zum Onlinehandel.
3: Genau, die hat der E-Commerce-Verband veröffentlicht und auch hier hat sich die Kauflaune verbessert. Also

0: genau wie in der Gesamtentwicklung. Die Zahlen für den Onlinehandel separat sind deshalb so wichtig, weil sich der Handel immer mehr auf die Online-Plattformen verlagert und es werden auch immer mehr Dinge des täglichen Bedarfs online gekauft. Also nicht mehr nur Fernseher oder fette Lautsprecherboxen, sondern Drogerieartikel, Blumen, auch Medikamente, sowas. Und hier gab es starke Zuwächse bei Blumen, zum Beispiel ein Plus von 10% und Versandapotheken konnten sogar fast 14% beim Umsatz zulegen. Also es geht insgesamt leicht aufwärts, in einzelnen Branchen sogar relativ stark.
1: Dankeschön, Marc. Und jetzt weitere Meldungen in der Zusammenfassung. Beim Gesundheitssparpaket der Bundesregierung soll es noch ein paar Änderungen geben. Nach Informationen der FAZ soll die Zusatzbelastung bei der Familienversicherung geringer ausfallen. Außerdem sollen Eltern, deren Kinder jünger als 12 sind, davon ausgenommen bleiben. Auch bei der Zuzahlung für Medikamente und Krankenhausaufenthalte sollen noch Entlastungen geplant sein. Viele Firmen in Deutschland befürchten laut einer Bertelsmann-Studie eine Schwächung der Demokratie und eine gesellschaftliche Spaltung. Für sie stellt auch die wirtschaftliche Schwäche ein Risiko für die Demokratie dar. Außerdem gab fast jede dritte Firma an, dass die gesellschaftliche Polarisierung das Betriebsklima belaste. Riesige Menschenmengen ziehen seit dem Morgen durch die iranische Hauptstadt Teheran. Dort hat der Trauerzug für den getöteten obersten Führer Khamenei begonnen. Er soll etwa 10 Stunden dauern und gilt als Höhepunkt der Trauerbekundungen. Khamenei war Ende Februar bei US-israelischen Angriffen ums Leben gekommen. Viel kaputt gegangen ist in der vergangenen Nacht auf der A52 in Richtung Romont. Dort hatte ein Auto mit Wohnwagen mehrere Streifenwagen der Polizei gerammt. Den Beamten war das Gespann aufgefallen, weil es ohne Licht unterwegs war. Anhaltezeichen ignorierte der Fahrer, fuhr dann auf einen Streifenwagen auf, gab Gas und fuhr weiter. Im Kreuz Mönchengladbach rammte der Fahrer einen weiteren Streifenwagen. Einer der Insassen flüchtete dort über die Autobahn. Die drei anderen, von denen einer per Haftbefehl gesucht wurde, konnten nach kurzer Verfolgung in Mönchengladbach festgenommen werden. Soweit die Meldungen mit Thorsten Adolfs.
2: Das Bochum-Wetter.
3: Heute ist es erstmal wolkig, ab dem Nachmittag lockert es dann etwas auf. Ein bisschen Regen kann örtlich mal dabei sein, aber nicht überall. 24 bis 30 Grad bekommen wir heute. Morgen und übermorgen bleibt das Wetter dann so wie heute.
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3: Und das ist noch los auf den Straßen, alles ab 11 Minuten Wartezeit. Wir starten auf der A3 Köln-Oberhausen zwischen Köln-Mühlheim und Solingen 7 Kilometer, 14 Minuten mehr. Die A4 Olpe-Köln zwischen Gummersbach und Overath 2 Kilometer, hier seid ihr nach 11 Minuten durch. 11 Minuten braucht ihr auch auf der A4 Köln-Aachen zwischen Dreieck-Köln-Heumer und Kreuz-Köln-Süd, 5 Kilometer Stau dort. Die A40 Duisburg-Venlo zwischen Moers und Kerken 3 Kilometer, kostet euch 18 Minuten. Die 44 Dortmund-Kassel zwischen Werl-Süd und Soest 3 Kilometer, seid ihr nach 12 Minuten durch. Und auf der A45 Hagen-Gießen zwischen Meinerzhagen und Kreuz-Olpe-Süd 6 Kilometer. Hier braucht ihr etwa 40 Minuten. Allen unterwegs eine gute Fahrt mit uns.
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3: Hallo, Kevin Zimmer hier. Ich weiß nicht, ob ihr am vergangenen Wochenende auf eine Hochzeit wart oder so, aber es war sicherlich nicht die von Taylor Swift. Die ist seit dem Wochenende weg von der Straße, hat ganz klein, intim und sehr bescheiden gefeiert im New Yorker Madison Square Garden. Riesenbums. Und wenn ihr jetzt denkt, ach, jetzt haben wir es ja endlich geschafft dann mit der Hochzeit. Nein, wir haben es noch nicht ganz geschafft. Zur Hochzeit soll es wohl bald eine Doku geben. Gott sei Dank. Ich werde alles über diese Hochzeit erfahren, was ich nie erfahren wollte.
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0: Michael Schulte.
1: Oh, I burn for your love.
0: 5 a.m., 5 Uhr morgens. Jetzt haben wir es nach 10. Es ist ein bisschen später jetzt geworden. Sorry, Michael Schulte.
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0: So lange hat er sich zurückgehalten von Donald Trump, war in Sachen Fußball-WM lange nichts zu hören. Es hieß, er käme erst zum Finale. Alle so, ja, komm.

0: das schaffen wir. Aber er hat es dann doch nicht ausgehalten so lange. Er hat jetzt für einen Riesenskandal gesorgt, ja? Riesenskandal. Kleiner hat's Trump auch einfach nicht. Es geht um US-Nationalspieler Balogun, der im 16. Finale die rote Karte sah und damit eigentlich für die Partie gegen die Belgier heute Nacht gesperrt gewesen wäre. Nun soll aber Donald Trump bei FIFA-Boss Infantino angerufen haben, zwei gute Freunde, ob man diese Personalie nicht überprüfen könne. Und tatsächlich wurde diese Sperre jetzt auch aufgehoben. Die Fußballwelt tobt natürlich. Auch der, ich sag mal, designierte Bundestrainer Jürgen Klopp konnte seinen Ärger bei Magenta TV kaum zurückhalten.
1: Das ist unser Spiel, nicht deren Spiel. Das muss man einmal ganz kurz sagen. So, weil das ist unser Spiel. Und das hier ist ganz einfach eine Tatsachenentscheidung. Das sind so lächerliche rote Karte in der Vergangenheit gegeben worden, wo alle nachher sagen, das war keine rote Karte. Und trotzdem bleiben sie bestehen, weil Tatsachenentscheidung. Und hier gehen wir ran. Wenn das wirklich Trump und Infantino miteinander ausgemacht haben, dann das ist verrückt.
0: Das ist sehr verrückt. Die FIFA-Regularien sehen bei einer roten Karte nämlich automatisch eine Sperre für ein Spiel vor. Und dieser Bruch der Regeln führt jetzt zu einer Welle der Kritik, auch intern. In der FIFA ist man sauer auf Infantinos Alleingang. Der europäische Fußballverband beschwert sich, die Belgier überhaupt. Der kommende Gegner der USA ist auch sauer also. Jürgen Klopp hätte jetzt noch, ich sag mal, so eine charmante Lösung.
1: Also das ist eine rote Karte, so leid uns das tut, weil natürlich Balogun das nicht will. Das sagen die Regeln. So, jetzt wenn es tatsächlich so war, da gibt es immer noch die Möglichkeit, dass theoretisch USA ihn trotzdem nicht aufstellt. Weil sie sagen, okay, so wollen wir das nicht haben.
0: Ja, der US-Trainer sieht das aber ganz anders und hat sich schon gefreut, dass sein Torjäger heute spielen darf. Also Infantino und Trump, ja, sie schaffen es wirklich, uns auch den letzten Spaß an dieser Fußball-WM zu nehmen.
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0: Es ist 10:30.
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2: Mit Tom Gärtmann, guten Tag. Bochum Total zieht um. Ab nächstem Jahr wird das Festival im Westpark stattfinden. Bochum Total sei kontinuierlich gewachsen, längst aber auch an Belastungsgrenzen gestoßen. Um das Musikfestival weiterzuentwickeln, fehle im Bermuda-Dreieck der Platz, sagte Veranstalter Markus Gloria am Wochenende. Auch am neuen Standort Westpark soll Eintritt frei gelten. Von Wattenscheid bis in die Boxringe der ganzen Welt. Agit Kabayel ist seit vorletztem Wochenende offiziell Schwergewichtsweltmeister, der erste Deutsche seit 94 Jahren und der erste Kurde überhaupt. Das haben gestern rund 70 seiner Fans lautstark am Flughafen in Düsseldorf gefeiert. Dort ist der Wattenscheider gestern aus dem Urlaub wiedergekommen. Am 8. August soll es am Rathaus eine große Feier geben, inklusive Gürtelübergabe. Mehr dazu hört er natürlich hier bei uns. Und jetzt das Wichtigste aus Deutschland und der Welt. Am Vortag des NATO-Gipfels in der Türkei hat Russland die nächste schwere Angriffswelle auf ukrainische Städte gestartet. Aus Kiew wurden heftige Explosionen gemeldet. Mehrere Gebäude wurden nach Behördenangaben beschädigt, mindestens 9 Menschen getötet und 46 weitere verletzt. Bei der Fußball-WM in Nordamerika stehen England und Norwegen im Viertelfinale. England besiegte Co-Gastgeber Mexiko in Unterzahl mit 3:2. Norwegen schlug Brasilien durch 2 späte Tore von Erling Haaland mit 2:1. Und wir bleiben beim Sport. Für den TV Wattenscheid 01 sind die deutschen U18 und U23 Meisterschaften im Sportpark Lohheide erfolgreich zu Ende gegangen. Für das Bochumer Team gab es 1 Gold und 3 Silbermedaillen. Überraschend gewann der 16-jährige Ilja Reimchen den Titel über 100 Meter und erfüllte mit seiner Bestzeit gleichzeitig die Norm für die U18 Europameisterschaften. Jeweils Silber holten Jolina Ernst über 100 und 200 Meter sowie Diskuswerferin Feyva Adesokan. Schon am kommenden Wochenende geht es in der Lohheide mit den deutschen Meisterschaften der U16 und U20 weiter. Mehr als 120 Fünftklässler des Graf-Engelbert-Gymnasiums in Wiemelhausen haben in der Klinik Blankenstein erlebt, wie wichtig gesunde Ernährung und Bewegung sind. Der Ausflug ist das Ende der Aktion Gesunde Schule, gemeinsam mit dem katholischen Klinikum. Neben einem gesunden Frühstück gab es Infos zur Ernährung und praktische Bewegungseinheiten. 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
1: Das Bochum-Wetter.
2: Heute Nachmittag lockert es auf, dann ist auch die Sonne häufiger zu sehen bei bis zu 25 Grad. Morgen dann meist sonnig mit ein paar Wolken zwischendurch bei Temperaturen bis zu angenehmen 25 Grad.
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2: Geblitzt wird unter anderem auf der Lothringer Straße in der 30er-Zone mit einem weißen Caddy auf Höhe der Hausnummer 51. Auf der Gertha-Straße in der 30er-Zone in Richtung Harpener Hellweg. Ein Potzblitz steht auf der Semperstraße, Fahrtrichtung Ruhr-Universität und einer auf der Universitätsstraße kurz hinter der U35-Haltestelle Waldring, Fahrtrichtung Ruhr-Uni.
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3: Der Montag mit Kevin Zimmer. Ich war gestern Eis essen. So spannend fängt diese Geschichte an. Und kennt ihr diese Eisdielen, wo das Eis wie so kleine Eisberge aus diesen Behältern ragt, ja, in der Auslage? Experten haben jetzt gesagt, je höher der Eisberg aus der Schale ragt, desto mehr Chemie ist drin. Ja, gutes Eis ragt nicht aus den Behältern. Denn eigentlich würde das rausragende Eis schmilzen. Ja? Dabei sieht es immer so toll aus, wenn die das so hochtürmen, ne? Ist aber künstlich. Also, da, wo das Eis am langweiligsten aussieht, scheint es das Beste zu geben. Eins ragt ja beim Eis eh immer raus, dass der Preis, der steht immer für mich so ein bisschen drüber. Aber das ist eine andere Geschichte.
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0: In den 90ern. Entweder haben wir da Texte gesungen wie Blut aber die oder Rhythm is a Dancer und wenn uns gar nichts mehr einfiel, haben wir eben gar nichts dazu gesungen. Robert Miles hat sich gedacht, Musik reicht. Children, großartig. Es ist das Comeback des Jahres. Angela Merkel ist zurück im Kanzleramt. Wie was? Als Gemälde, ja? Keine Schnappatmung bekommen. Unser Kunstkritiker des Vertrauens hat sich dieses Gemälde mal angeschaut.
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3: Ja, nee, ist klar. Angela Merkel ist wieder da. Friedrich Merz ist ganz kurz zusammengezuckt und meinte, Moment mal, ich habe doch gar keinen Elfer verschossen. Nein, sie will doch gar nicht zurück ins Kanzleramt. Kommt sie aber trotzdem als Porträt. Angela Merkels offizielles Staatsporträt ist fertig und wurde in Berlin feierlich enthüllt. Und ich hab's gesehen und muss zugeben, ja, das Bild gefällt mir richtig gut. Dieses angedeutete Lächeln, dieses warme, fast schon florentinische Licht um sie herum. Ja, für mich jetzt schon die deutsche Mona Lisa. Ein Meisterwerk, bei dem jedes Detail stimmt. Selbst die dicke Bernsteinhalskette und natürlich der blaue Bläser. Und sowas wünschen sich ja viele Frauen. Einen blauen Bläser. Oh lala. Am meisten mag ich aber die Vorstellung, dass Friedrich Merz demnächst jeden Morgen auf dem Weg zum Schreibtisch am Mutti vorbeilaufen muss.
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2: Mit Thorsten Adolfs. Guten Tag. Der Fall Balogun zieht immer weitere Kreise. Nach der Rücknahme der Rotsperre für den US-Spieler und dem wahrscheinlichen Einfluss von US-Präsident Trump auf die Entscheidung der FIFA regt sich auch hier bei uns in Deutschland Widerstand. Nico Hartmann im WM-Studio der DFB hat darauf reagiert.
3: Ja, das stimmt. DFB-Präsident Bernd Neuendorf hat nämlich sehr scharf auf den Skandal reagiert. Der Eindruck, dass es hier eine aktive Einflussnahme der Politik auf den Sport gegeben hat, müsse zügig und schlüssig ausgeräumt werden. Es gehe um die Integrität des Wettbewerbs und um die Glaubwürdigkeit der FIFA, so der DFB-Präsident weiter. Damit steht die FIFA zunehmend im Abseits. Selbst intern gibt es kritische Stimmen. Ein FIFA-Vizepräsident sprach sogar von einer Schande. Dazu unterstellt jetzt auch die Menschenrechtsorganisation Fair Square, dem US-Präsidenten und der FIFA Manipulation. Der wahrscheinliche Bundestrainer Jürgen Klopp hatte bei Magenta TV noch eine Lösung parat.
4: Ja, da gibt es immer noch die Möglichkeit, dass theoretisch USA ihn trotzdem nicht aufstellt. Weil sie sagen, okay, so wollen wir das nicht haben.
3: Doch US-Coach Mauricio Pochettino zeigte sich bereits begeistert vom Freispruch seines besten Torschützen bei diesem Turnier. Fakt ist, dies ist das Ende der Gleichberechtigung bei sportlichen Wettbewerben. Regeln werden einfach außer Kraft gesetzt. Es bleibt also zu hoffen, dass die Protestwelle, die nun anrollt, in irgendeiner Form etwas bewirken kann.
2: Dankeschön, Nico. Und jetzt weitere Meldungen im Überblick. Fast die Hälfte der unter 18-Jährigen ist täglich auf Social Media unterwegs und das mindestens eine Stunde lang. Das ist eins der Ergebnisse der

0: Und Postbank Digitalstudie. Außerdem hat jedes fünfte Kind spätestens mit 8 Jahren ein eigenes Smartphone. In 2 von 3 Haushalten darf es ohne zeitliche Beschränkung genutzt werden. Der ukrainische Präsident Selenskyj fordert vom NATO-Gipfel, der morgen beginnt, starke Entscheidungen für sein Land. Sie seien sehr bedeutend, schrieb er bei Facebook. Der Gipfel findet in Ankara statt. Daran teilnehmen werden die Staats- und Regierungschefs der 32 NATO-Mitglieder, darunter Kanzler Merz und US-Präsident Trump. In einem Wohngebiet in Offenburg sind Schüsse gefallen. Ein Mann starb vor Ort und eine Frau wenig später im Krankenhaus. Für die Bevölkerung besteht nach Angaben der Polizei keine Gefahr. Die Hintergründe der Tat sind noch unklar. Es gebe keine Hinweise, dass an dem Vorfall weitere Menschen beteiligt waren, heißt es. In Südeuropa sorgen Waldbrände weiter für Probleme. Besonders heftig wüten die Flammen in Südfrankreich. In den Pyrenäen versuchen mehr als 700 Feuerwehrleute, die Brände zu bekämpfen. Auch Löschflugzeuge und Hubschrauber sind im Einsatz. Die Feuer breiten sich durch den starken Wind aber zurzeit weiter aus. Die 3. Etappe der Tour de France soll heute zwar stattfinden, sie muss wegen der Brände aber angepasst werden. Es werden nur die Fahrer und die für die Organisation des Rennens unbedingt nötigen Fahrzeuge unterwegs sein. Das Publikum wurde aufgerufen, weder an die Strecke noch zum Zielort zu kommen. Auch aus Griechenland, Spanien und Portugal werden Waldbrände gemeldet. Soweit die Meldungen mit Thorsten Adolfs.
1: Das Bochum-Wetter. Heute ist es erstmal ziemlich wolkig, am Nachmittag wird es dann etwas freundlicher. Hier und da kann mal ein bisschen Regen runterkommen, aber wie gesagt nicht überall. Dazu gibt es heute 24 bis 30 Grad und morgen und übermorgen bleibt das Wetter ähnlich wie heute.
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1: Und jetzt gibt's die längsten Staus alles ab 9 Minuten Wartezeit. A1 Köln-Münster zwischen Westhofener Kreuz und Kreuz Dortmund-Unna. Hier steht ihr 13 Minuten in 6 Kilometern Stau. Die A4 Olpe-Köln zwischen Gummersbach und Overath 2 Kilometer. Hier sind's 13 Minuten. Die A40 Duisburg-Venlo zwischen Neukirchen-Flüelen und Wachtendong 2 Kilometer. Seid ihr nach 9 Minuten durch. Auf der A44 Dortmund-Kassel zwischen Werl-Süd und Soest 3 Kilometer plus 13 Minuten. Und der letzte A45 Hagen-Gießen zwischen Meinerzhagen und Kreuz-Olpe-Süd 7 Kilometer. Da müsst ihr 40 Minuten mehr Zeit einplanen. Allen unterwegs gute Fahrt.
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1: Und das Ganze mit Kevin Zimmer. Es kommt im Leben nicht darauf an, wie viel du austeilst, sondern wie viel du einsteckst. Wer hat's gesagt? Sylvester Stallone, natürlich Rocky. Ja, heute wird er 80.
3: Das ist erst dann vorbei, wenn es vorbei ist.
4: Ist das ein Spruch aus den 80ern?
1: Nein, das ist auch die Antwort, wenn ihr euch gefragt habt, wann diese Sendung hier endlich vorbei ist. Wir gratulieren Stallone gleich, standesgemäß. Das machen wir nach 3 Songs. Anfang macht Olivia Dean.

0: Hätte nie gedacht, dass Rambo auch mal Opa wird, ja? Also zumindest ist er Opa jetzt so rein alterstechnisch, ja? Rocky und Rambo, Sylvester Stallone, der feiert heute seinen 80. Geburtstag. Kinomann Jörg Albrecht gratuliert.
1: Ich beschütze dich vor den Gangs. Das kann riskant werden.
2: Hier war nichts riskant, bevor sie aufgetaucht sind.
3: Ein New Yorker Mafioso wird in die Provinz geschickt. Sylvester Stallone ist der Tulsa King in der gleichnamigen Serie, von der gerade die 4. Staffel gedreht wird. Eine Rolle, wie sie sich Stallone auf seine alten Tage gewünscht hat.
4: I've always wanted to play a gangster, but play it.
3: Ich wollte schon immer einen Gangster spielen. Außerdem wollte ich mich selbst spielen. Also das, was man da sieht, bin im Grunde genommen ich. Das perfekte Konzept für einen, der weiß, dass er nicht gerade der weltbeste Schauspieler ist. Trotzdem hat Sylvester Stallone Karriere gemacht. Dank diesem Typen hier.
5: Mr. Balboa.
6: Rocky, nennen Sie mich Rocky.
3: Rocky, der Underdog aus Philadelphia, der sich nach oben boxt. Anfang der 1970er Jahre hat er die Idee zu der Story. Er verkauft nicht nur das Drehbuch. Stallone macht auch zur Bedingung, dass er die Titelrolle spielt.
4: Rocky, I had no idea.
3: Ich hätte nie geglaubt, dass Rocky auf diese Resonanz stoßen würde. Mich riefen viele berühmte Leute aus Hollywood an. Alle waren voll des Lobes und ich dachte, es funktioniert. Viele Rollen, die danach kommen, sind aber eher eine Rocky-Horror-Picture-Show. Stallone erspielt sich die goldene Himbeere als schlechtester Schauspieler des Jahrhunderts mit Filmsätzen für die Ewigkeit.
7: Das ist blaues Licht.
8: Und was macht es?
7: Es leuchtet blau.
3: Dass er mehr drauf hat, beweist er dann nochmal mit 70. Für seinen 7. Rocky-Auftritt gewinnt er zwar keinen Oscar, aber immerhin den Golden Globe. Grund genug, sich bei Rocky Balboa zu bedanken, dem besten Freund, den er jemals gehabt hat.
4: I want to thank my imaginary friend Rocky Balboa for being the best friend I ever had.
0: Seine eigene Kunstfigur ist sein bester Freund, warum nicht? Also, herzlichen Glückwunsch, Sylvester Stallone ist heute 80 geworden. Wir haben gratuliert. Wahrscheinlich wird er mit Arnold Schwarzenegger heute feiern, oder? Ich gehe fest.
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0: Es ist 11:30.
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0: Mit Tom Gärtner, guten Tag. Nach dem Säureanschlag in einem Café an der Oskar-Hoffmann-Straße hat die Polizei einen weiteren Tatverdächtigen identifiziert. Hierbei handelt es sich um den 41-jährigen Andi Benjamin W. aus Herne, so die Bochumer Polizei. Dieser stehe im Verdacht, Anstifter für die Tat zu sein. Auf Antrag der Staatsanwaltschaft hat das zuständige Gericht jetzt einen Beschluss zur Öffentlichkeitsfahndung gegen Andi Benjamin W. erlassen. Er ist ca. 182 cm groß, hat eine kräftige Statur und braune Haare. Er hat Tätowierungen am Arm und trug zuletzt einen Bart. Zum derzeitigen Aufenthaltsort von Andi Benjamin W. liegen derzeit keine Informationen vor. Beim Antreffen sprechen Sie den Tatverdächtigen nicht an und verständigen umgehend die Polizei unter der Notrufnummer 110. Bochum Total zieht um. Ab nächstem Jahr wird das Festival im Westpark stattfinden. Bochum Total sei kontinuierlich gewachsen, längst aber auch an Belastungsgrenzen gestoßen. Um das Musikfestival weiterzuentwickeln, fehle im Bermuda-Dreieck der Platz, sagte Veranstalter Markus Gloria am Wochenende. Auch am neuen Standort Westpark soll Eintritt frei gelten. Und jetzt das Wichtigste aus Deutschland und der Welt. Am Vortag des NATO-Gipfels in der Türkei hat Russland die nächste schwere Angriffswelle auf ukrainische Städte gestartet. Aus Kiew wurden heftige Explosionen gemeldet. Mehrere Gebäude wurden nach Behördenangaben beschädigt, mindestens 9 Menschen getötet und 46 weitere verletzt. Bei der Fußball-WM in Nordamerika stehen England und Norwegen im Viertelfinale. England besiegte Co-Gastgeber Mexiko in Unterzahl mit 3:2. Norwegen schlug Brasilien durch 2 späte Tore von Erling Haaland mit 2:1. Und wir bleiben beim Sport. Für den TV Wattenscheid 01 sind die deutschen U18 und U23 Meisterschaften im Sportpark Lohheide erfolgreich zu Ende gegangen. Für das Bochumer Team gab es einmal Gold und 3 Silbermedaillen. Überraschend gewann der 16-jährige Ilja Reimchen den Titel über 100 Meter und erfüllte mit seiner Bestzeit gleichzeitig die Norm für die U18 Europameisterschaften. Jeweils Silber holten Jolina Ernst über 100 und 200 Meter sowie Diskuswerferin Feyva Adesokan. Schon am kommenden Wochenende geht es in der Lohheide mit den deutschen Meisterschaften der U16 und U20 weiter. Mehr als 120 Fünftklässler des Graf-Engelbert-Gymnasiums in Wiemelhausen haben in der Klinik Blankenstein erlebt, wie wichtig gesunde Ernährung und Bewegung sind. Der Ausflug ist das Ende der Aktion Gesunde Schule, gemeinsam mit dem katholischen Klinikum. Neben einem gesunden Frühstück gab es Infos zur Ernährung und praktische Bewegungseinheiten. 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
1: Das Bochum-Wetter.
0: Heute Nachmittag lockert es auf, dann ist auch die Sonne häufiger zu sehen bei bis zu 25 Grad. Morgen dann meist sonnig mit ein paar Wolken zwischendurch bei Temperaturen bis zu angenehmen 25 Grad.
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0: Geblitzt wird unter anderem auf der Lothringer Straße in der 30er-Zone mit einem weißen Caddy auf Höhe der Hausnummer 51. Auf der Gertha-Straße in der 30er-Zone in Richtung Harpener Hellweg. Ein Potzblitz steht auf der Semperstraße, Fahrtrichtung Ruhr-Universität und einer auf der Universitätsstraße kurz hinter der U35-Haltestelle Waldring, Fahrtrichtung Ruhr-Uni.
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2: Und ich bin Kevin Zimmer, schön, dass ihr da seid. Gibt ja schon einige Bundesländer, die sind schon in den Sommerferien, ja? Wir haben ja noch ein bisschen in NRW. In 2 Wochen sind Sommerferien auch bei uns. Die 2 Wochen kriegen wir auch noch rum in der Schule, oder? Ich sag mal, Kevin Costners, der mit dem Wolf tanzt, der Klassiker. Den Film kann man im Unterricht auf 2 Wochen strecken. Notfalls sagt ihr einfach, was weiß ich. Die Szenen gucken wir jetzt nochmal auf englischer Originalsprache. Schreibt bitte mit. Ihr kriegt das rum mit den 2 Wochen, liebe Lehrerin.

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0: Ich weiß nicht, wie es bei euch am Wochenende war, aber vielleicht hattet ihr auf Insta oder WhatsApp oder Co. auch plötzlich überall Videos vom Toten Hosen Konzert. Zweimal ist die Band aus Düsseldorf in Düsseldorf aufgetreten. Heimspiel also. Und dann ist richtig viel los in Düsseldorf. Bassist Andy Meurer hat danach auf Instagram geschrieben, mit euch als 12. Mann bzw. 12. Frau auf dem Platz haben wir gemeinsam die 3 Punkte geholt. Danke für eure Unterstützung und diesen großartigen Tag. Kollege Robert Jans hier aus dem Team war auch da als Fan, hat sich dafür sogar extra heute freigenommen. Ja? Wir haben ihn trotzdem mal wachgeklingelt, weil wir natürlich wissen wollten, hey Robert, ne, wie war's denn?
1: Also ich bin immer noch ganz beseelt, weil man einfach gemerkt hat, das ist ein ganz besonderer Vibe. Die ganze Stadt hat dieses Wochenende zelebriert. Schon vor den Konzerten wurde in der Altstadt gefeiert. Tausende Menschen in Totenhosen-Shirts, Totenhosen-Trikots. Das Konzert selbst oder die Konzerte, ich kann auch Freak, hab mir die ja gleich zweimal gegönnt, waren dann überragend. Also die großen Hits wurden gespielt, genauso wie die alten Songs. Also 2,5 Stunden wie so eine Art Best-of. Und was ich so faszinierend finde, man steht da mit fast 45.000 Menschen in einem Riesenstadion und trotzdem hat man irgendwie das Gefühl, man ist bei einem Clubkonzert und irgendwie ganz nah dran. Und ich bin ja wirklich gerne und oft auf Konzerten, aber so schaffen das irgendwie nur die Toten Hosen. Also man hört raus, ich fand's richtig gut.
0: Ja, das klingt nach einem echten Heimspiel, würde ich mal sagen. Gab es denn so einen Moment, der dir besonders in Erinnerung geblieben ist?
1: Ja, den gab es. Also einmal, als die Hosen den Ärzte-Klassiker gegen rechts, Schrei nach Liebe, gecovert haben. Für mich als Ärzte-Fan war das natürlich ein Träumchen. Und der Abend hatte auch noch einen ernsten Moment. Die Band hat nämlich an den wohl dunkelsten Tag ihrer Geschichte erinnert. Vor knapp 30 Jahren, da ist bei einem Konzert im Düsseldorfer Stadion die 16-jährige Rieke im Gedränge vor der Bühne ums Leben gekommen. Und an diesen Moment hat Campino erinnert. Und als er dann gesagt hat, dass heute auch die Schwester von Rieke hier im Stadion sei und dass Rieke jetzt den nächsten Song widmet, ja, das war wirklich schon sehr emotional. Und da habe ich auch links und rechts das ein oder andere Tränchen über die Wangen kullern sehen. Das war auf jeden Fall auch so ein Moment, der mir in Erinnerung bleiben wird.
0: Tja. Also, und das Beste ist, sie werden nochmal ein Konzert in Düsseldorf in ihrer Heimatstadt geben. Es ist ja quasi sozusagen die Abschiedstour. Und das letzte Konzert ihrer Abschiedstour spielen sie dann in Düsseldorf im nächsten Jahr, 2027. Jetzt kommt die schlechte Nachricht, wenn ihr noch Karten haben wollt. Das Ding ist restlos ausverkauft. Schade, Mensch. Und für alle, die am Wochenende bei den Hosen waren, Wollt ihr noch mal so ein bisschen Hosenfeeling haben? Liefer ich euch gerne.
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1: Mit Thorsten Adolfs. Guten Tag. Viele Eltern wissen nicht, was genau ihre Kinder im Netz machen. Das ist das Ergebnis der aktuellen Postbank-Digitalstudie. Vor allem Eltern ab 40 haben kaum noch einen Blick auf die Online-Aktivitäten der Kinder, auch wenn die noch minderjährig sind. Laut Studie überprüfen über 60% die Online-Nutzung gar nicht oder nur gelegentlich. In 57% der Familien gibt es nicht mal Regeln zur Nutzung von Social Media durch minderjährige Kinder. Weitere Infos zum Thema von Marc Weiß.
2: Es klingt ein bisschen, als hätten einige Eltern aufgegeben. Laut Studie gehört zu den fehlenden Regeln in vielen Familien auch, dass es selbst kurz vor dem Schlafengehen kein Handyverbot für Kinder gibt. In mehr als der Hälfte der Familien sei das so, heißt es. Das Smartphone sei für viele Familien längst Teil des Alltags. Kinder lernen zu kommunizieren und organisieren vieles über das Handy, sagen die Studienmacher. Aber entscheidend sei, dass Kinder Orientierung bekämen, damit sie digitale Angebote sicher und verantwortungsvoll nutzen könnten. Digitale Teilhabe zu ermöglichen und gleichzeitig sinnvolle Grenzen zu setzen, das überfordere aber viele Eltern, sagt Studienmacher Dommel von der Postbank. Dabei täten sich die Eltern, die selbst nicht mit digitalen Medien groß geworden seien, besonders schwer. Den meisten sei trotzdem klar, dass es Regeln braucht. Über 80% unterstützen deshalb zum Beispiel ein Handyverbot an Schulen. Sobald es aber um das private oder das Familienleben geht, bleibe von der geforderten harten Linie in der Schule offenbar nicht mehr viel übrig.
1: Und jetzt weitere Nachrichten im Überblick. Das Kabinett will am Nachmittag den Haushaltsentwurf für das kommende Jahr beschließen. Finanzminister Klingbeil will knapp 119 Milliarden Euro neue Schulden machen. Die Gesamtausgaben liegen bei gut 555 Milliarden. Das ist deutlich mehr als noch im April geplant. Das Finanzministerium begründet die Erhöhungen vor allem mit den Auswirkungen des Iran-Kriegs, den gestiegenen Energiepreisen und der schwachen Konjunkturlage. Auch der CDU-Arbeitnehmerflügel lehnt die Koalitionspläne, Krankmeldungen zu erschweren, ab. Der Vizevorsitzende Bäumler sagte dem Tagesspiegel, das völlig unnötige Thema müsse schnell abgeräumt werden. Die Koalition sollte sich lieber anderen Themen zuwenden, statt das Signal an die Menschen in Deutschland zu senden, dass sie ihnen misstraue, so Bäumler. In Südfrankreich kämpfen weiter hunderte Feuerwehrleute gegen einen Waldbrand in den Pyrenäen. Etwa 10.000 Menschen, die in Dörfern in der Nähe wohnen, wurden aufgefordert, sich in Sicherheit zu bringen. Das Feuer hat auch Auswirkungen auf die Tour de France. Die dritte Etappe führt von Spanien nach Frankreich. Sie findet heute auf französischer Seite ohne Zuschauer statt. Viele Deutsche vertrauen bei Gesundheitsfragen mittlerweile auf künstliche Intelligenz. Fast die Hälfte der Befragten nutzt die Technologie aktiv, vor allem um ihre Diagnosen besser zu verstehen oder sich gezielt auf einen Arztbesuch vorzubereiten. Das ist das Ergebnis einer Befragung des Pharmaherstellers Stada. Wieder andere holen sich zusätzlich eine Zweitmeinung ein, nachdem sie beim Arzt waren. Und 8 von 10 Deutschen können sich gut vorstellen, dass KI ihre medizinische Versorgung in Zukunft noch stärker verbessert. Außerdem sind viele bereit, ihre Gesundheitsdaten mit der KI zu teilen, wenn dadurch Therapien und Diagnosen besser werden. Das waren die Nachrichten mit Thorsten Adolfs.
3: Das Bochum-Wetter. Der Tag startet erstmal wolkig, später am Nachmittag kommen dann ab und zu mal ein paar Sonnenstrahlen raus. Örtlich kann es aber immer mal wieder ein bisschen Regen geben, nicht überall, eben nur örtlich. Temperaturen heute so zwischen 24 und 30 Grad. Morgen und auch übermorgen ändert sich daran kaum etwas.
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3: Und das sind die längsten Staus, alles ab 14 Minuten Wartezeit für euch. A1 Köln-Münster zwischen Hagen-Nord und Kreuz-Dortmund-Unna, 7 Kilometer, hier plant 20 Minuten Wartezeit ein. Die 42 Dortmund-Kamp-Lindfort zwischen Herne-Baukau und Herne-Kranger, 1 Kilometer plus 14. Die 45 Hagen-Gießen zwischen Meinerzhagen und Kreuz-Olpe-Süd, 8 Kilometer, 43 Minuten müsst ihr da einplanen. Die 59 Duisburg-Dienstlaken zwischen Duisburg-Zentrum und Duisburg-Ruhrort, 3 Kilometer, seid ihr nach 15 Minuten durch. Und nochmal die A59 jetzt Köln-Bonn zwischen Köln-Lind und Troisdorf, 3 Kilometer plus 14 Minuten. Allen unterwegs gute Fahrt.
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3: Hallo, Kevin Zimmer hier. Eigentlich ist es der schönste Song, die schönste Ballade aus den 90ern, aber seit die Minions diesen Song mal in ihrem Kinofilm gesungen haben, kann ich All for One mit I Swear nicht mehr, ich kann es nicht mehr normal hören. In meinem Kopf hört der Song sich immer so an jetzt. So romantisch, Mensch. Aber ich bin ja nicht so, ich gebe dem Original gerne jetzt nochmal eine Chance.

0: Schönen Montag, Kevin Zimmer hier. Wir müssen mal über Kindergeburtstage reden. Wer kann mitreden?
1: Ich.
0: Ja, diese kleinen Dankeschön-Tütchen, ja, die an die Gäste im Anschluss des Kindergeburtstags verteilt werden. Ja, es gibt Eltern, die damit übertreiben. Das weiß ich. Da sind ja diese Gasttütchen fast genauso teuer wie das Geschenk zum Kindergeburtstag. Kennt ihr das auch? Was packt ihr da so rein? Wie findet ihr das überhaupt? Ruft gerne mal an 0850 80 550. Jetzt erzähle ich euch eine Geschichte, die ist wirklich krass. Ein niederländischer Papa hat auf dem Kindergeburtstag seines Sohnes auch so Tütchen den Gästen, den Kindern mitgegeben. Aber dann haben sich die anderen Eltern sehr gewundert, denn in der WhatsApp-Gruppe zum Kindergeburtstag hat er ihnen eine Zahlungsaufforderung über 1,83 Euro geschickt mit detaillierter Auflistung, was alles in diesem Geburtstags-Dankeschön-Tütchen drin war. Mit einzelnen Preisen auch dahinter. Die Eltern haben erst gedacht, ach, das ist ja witzig, war der so ein Scherz, ja? Aber dann kam der Zahlungslink für die Überweisung. 1,83 Euro bitte an die Sonne. Daraufhin entbrannte in dieser WhatsApp-Gruppe wohl anscheinend ein Streit. Am Ende hat der Papa den Zahlungslink dann wieder gelöscht, ja? Dass er nicht noch die Chicken Nuggets und die Pommes vom Kindergeburtstag und das Eis abgerechnet hat, ist alles. Wobei, wir wissen nicht, ob da nicht noch eine Rechnung kommt, ne? Ihr Kind hatte übrigens 4 Apfelschorlen.
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2: Mit Tom Gärtmann, guten Tag.
3: Nach dem Säureanschlag in einem Café an der Oskar-Hoffmann-Straße hat die Polizei einen weiteren Tatverdächtigen identifiziert. Hierbei handelt es sich um den 41-jährigen Andi Benjamin W. aus Herne, so die Bochumer Polizei. Dieser stehe im Verdacht, Anstifter für die Tat zu sein. Auf Antrag der Staatsanwaltschaft hat das zuständige Gericht jetzt einen Beschluss zur Öffentlichkeitsfahndung gegen Andi Benjamin W. erlassen. Er ist ca. 182 cm groß, hat eine kräftige Statur und braune Haare. Er hat Tätowierungen am Arm und trug zuletzt einen Bart. Zum derzeitigen Aufenthaltsort von Andi Benjamin W. liegen derzeit keine Informationen vor. Beim Antreffen sprechen Sie den Tatverdächtigen nicht an und verständigen umgehend die Polizei unter der Notrufnummer 110. Bochum Total zieht um. Ab nächstem Jahr wird das Festival im Westpark stattfinden. Bochum Total sei kontinuierlich gewachsen, längst aber auch an Belastungsgrenzen gestoßen. Um das Musikfestival weiterzuentwickeln, fehle im Bermuda-Dreieck der Platz, sagte Veranstalter Markus Gloria am Wochenende. Auch am neuen Standort West

0: Park soll Eintritt frei gelten. Und jetzt das Wichtigste aus Deutschland und der Welt. Am Vortag des NATO-Gipfels in der Türkei hat Russland die nächste schwere Angriffswelle auf ukrainische Städte gestartet. Aus Kiew wurden heftige Explosionen gemeldet. Mehrere Gebäude wurden nach Behördenangaben beschädigt, mindestens 9 Menschen getötet und 46 weitere verletzt. Bei der Fußball-WM in Nordamerika stehen England und Norwegen im Viertelfinale. England besiegte Co-Gastgeber Mexiko in Unterzahl mit 3:2. Norwegen schlug Brasilien durch 2 späte Tore von Erling Haaland mit 2:1. Und wir bleiben beim Sport. Für den TV Wattenscheid 01 sind die deutschen U18 und U23 Meisterschaften im Sportpark Lohheide erfolgreich zu Ende gegangen. Für das Bochumer Team gab es einmal Gold und 3 Silbermedaillen. Überraschend gewann der 16-jährige Ilja Reimchen den Titel über 100 Meter und erfüllte mit seiner Bestzeit gleichzeitig die Norm für die U18 Europameisterschaften. Jeweils Silber holten Jolina Ernst über 100 und 200 Meter sowie Diskuswerferin Feyva Adesokan. Schon am kommenden Wochenende geht es in der Lohheide mit den deutschen Meisterschaften der U16 und U20 weiter. Mehr als 120 Fünftklässler des Graf-Engelbert-Gymnasiums in Wiemelhausen haben in der Klinik Blankenstein erlebt, wie wichtig gesunde Ernährung und Bewegung sind. Der Ausflug ist das Ende der Aktion Gesunde Schule, gemeinsam mit dem katholischen Klinikum. Neben einem gesunden Frühstück gab es Infos zur Ernährung und praktische Bewegungseinheiten. 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
1: Das Bochum-Wetter.
0: Heute Nachmittag lockert es auf, dann ist auch die Sonne häufiger zu sehen bei bis zu 25 Grad. Morgen dann meist sonnig mit ein paar Wolken zwischendurch bei Temperaturen bis zu angenehmen 25 Grad.
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0: Geblitzt wird unter anderem auf der Lothringer Straße in der 30er-Zone mit einem weißen Caddy auf Höhe der Hausnummer 51. Auf der Gertha-Straße in der 30er-Zone in Richtung Harpener Hellweg. Ein Potzblitz steht auf der Semperstraße Fahrtrichtung Ruhr-Universität und einer auf der Universitätsstraße kurz hinter der U35-Haltestelle Waldring Fahrtrichtung Ruhr-Uni.
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2: Hallo, hier ist Kevin Zimmer. Ja, es ist Fußball-WM. Aber das ist ja nichts gegen die Hochzeit von Taylor Swift. Die war das wichtigste Ereignis an diesem Wochenende, machen wir uns nichts vor. Und da gab es den ein oder anderen Hydration-Break mehr als bei der WM. Ich sag nur, die Shampoos-Pyramide wurde aufgebaut, ja? Wir müssen einfach einen Haken unter diese Sache machen. Schließlich wurde monatelang, gefühlt jahrelang über diese Hochzeit vorab berichtet. Jetzt soll das alles schon vorbei sein und keiner redet mehr drüber? Never! Nicht mit mir! Ich will jetzt auch wissen, was da alles passiert ist, da in New York im Madison Square Garden. Machen wir gleich um 1:45 hier bei mir. Und dann ist das Thema Swift-Hochzeit aber auch ein

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0: So, sie haben es endlich gemacht. Taylor Swift und Travis Kelce haben geheiratet. Und klar, das Internet behandelt diese Hochzeit natürlich nicht wie eine Hochzeit, sondern wie eine Mischung aus Royal Wedding, Super Bowl und WM-Finale. Seitdem wird jedes Detail analysiert. Wer war dabei? Wie geheim war das Ganze wirklich? Kollege Leo Arrigi, wir beteiligen uns nicht an diesen, doch machen wir wohl, an diesen Spekulationen. Was wissen wir mittlerweile?
1: Ja, also wir wissen ja schon, es wurde im Madison Square Garden in New York City gefeiert. Immer noch beeindruckend, finde ich. Ist ja eine Riesenarena, wo ansonsten Basketballspiele oder Konzerte stattfinden. Zu deutscher Zeit in den frühen Morgenstunden am Sonntag ist es dann also soweit gewesen. Draußen an der Arena stand dann auf den Screens Just and T. Married, also so als Wortspiel mit Taylor und Travis. Die Zeremonie soll Adam Sandler geleitet haben.
0: Oh ja. Gott, das ist schon, das weiß ich gar nicht, ob ich das so toll finde. Also
1: Adam Sandler. Er hat ein kleines Lied gesungen.
0: Nein!
1: Für die beiden.
0: Das wird immer schlimmer.
1: Einer, muss man sagen, unter rund 1000 Gästen. Ne? Wie? Ich habe mal ein bisschen reingeguckt. Ed Sheeran, Gigi Hadid, Bradley Cooper oder Hugh Grant.
0: Ja, sag mir, was noch passiert ist am Madison Square Garden.
1: Ja, angeblich haben viele Gäste erst am Nachmittag erfahren, wo sie denn wirklich hin müssen. Vorher wussten sie wohl nur, ja, New York, später Nachmittag, bitte bereit sein. Und dann soll es keine klassische feste Sitzordnung gegeben haben. Insider spekulieren übrigens auch noch, dass es möglicherweise schon Wochen vorher eine kleinere private Hochzeit gegeben haben könnte.
0: Oh mein Gott,
1: Rhode Island oder so. Ja, und der große Termin in New York war dann eher die fette Feier für Freunde und die High Society.
0: Ja, und haben die auch gefeiert? Ging es ordentlich ab?
1: Ja, also die Party war dann sehr pompös, muss man sagen, mit allem drum und dran. Die hatten so Kirmesbudenspiele da aufgebaut. Keine Ahnung, Dosen werfen. Karaoke gab es dann später am Abend auch. Taylor soll auch eine sehr emotionale Rede gehalten haben. Die ganze Arena habe geweint, schreiben Zeitungen. Ja. Aufgetreten Sabrina Carpenter, Kesha, Avril Lavigne, Tate McRae, Paul McCartney oder Stevie Nicks. Ich finde, das ist dann irgendwie keine Hochzeit mehr, sondern, keine Ahnung, ein Festival mit Eheversprechen, oder?
0: Also, würde ich das sagen. Haben sie denn Ja gesagt? Keiner hat gesagt, ob sie Ja gesagt haben.
1: Doch, sie haben Ja gesagt.
0: Taylor Swift und Travis Kelce sind also unter der Haube. Die schmutzigen Details dazu hatte der Mann, der die Tagebücher der Stars liest und in der WhatsApp-Hochzeitsgruppe von Taylor Swift. Das war doch so, oder?
1: Kann man ja, so war es, ja.
0: Leo Arrigi, vielen Dank.
1: Gerne.
0: Und hier ist sie, Taylor Swift mit Shake It Off.
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1: Mit Danny Hoppe, guten Tag. Es ist momentan das Streitthema bei der Fußball-WM, die ausgesetzte Rotsperre des US-Spielers Balogun. Die internationale Kritik an der FIFA wird immer lauter. Skandal ist noch das netteste Wort. Der belgische Fußballverband hat jetzt Berufung gegen die Entscheidung der FIFA eingelegt. Und auch die UEFA, der europäische Fußballverband, hat ungewöhnlich scharf auf den Vorfall reagiert. Nico Hartmann aus dem WM-Studio hat die Infos dazu.
2: Nicht nur das internationale Medienecho mit Begriffen wie schamlos kaputtes System oder absolute Schande ist verheerend für US-Präsident Trump und seinen vorauseilenden Gehorsam bei der FIFA Gianni Infantino, sondern es hagelt immer mehr Kritik. Sogar Ex-FIFA-Präsident Blatter äußerte sich, der Bild-Zeitung sagte er, rote Karten werden im Fußball nicht durch politische Interventionen aufgehoben, sondern nach klaren Regeln. Dazu hat der belgische Fußballverband, nächster Gegner der US-Boys, in der Nacht im Achtelfinale Berufung gegen die Entscheidung eingelegt und als vorläufiger Höhepunkt ist nun auch der Europäische Fußballverband UEFA auf die Barrikaden gegangen. Es sei eine rote Linie überschritten, so die UEFA. Dazu noch mit dem bemerkenswerten Schluss: Wir äußern unser Unglauben über eine solch beispiellose, unverständliche und ungerechtfertigte Entscheidung. Die Rotsperre des US-Stürmers Balogun war nach einer vermeintlichen Intervention von US-Präsident Trump bei Infantino ausgesetzt worden. Eine Reaktion der FIFA und des Weißen Hauses ist bislang ausgeblieben.
1: Und jetzt weitere Meldungen im Überblick. Viele Eltern in Deutschland wissen offenbar nicht, was ihre Kinder so den ganzen Tag im Netz machen. Das zeigt die neue Digitalstudie der Postbank. Vor allem bei Eltern ab 40 Jahren ist das demnach der Fall. 61% von ihnen überprüfen gar nicht oder nur ab und zu die Social-Media-Nutzung der Kinder. In Südfrankreich breitet sich ein großer Waldbrand immer mehr aus. Inzwischen mussten deshalb schon rund 10.000 Menschen evakuiert werden. Das haben die französischen Behörden mitgeteilt. Das Feuer hat auch Folgen für die laufende Tour de France. Die dritte Etappe heute findet in der betroffenen Region ohne Zuschauer statt. Am Wuppertaler Landgericht hat der Prozess um ein großes Waffenlager in Remscheid begonnen. Und zum Auftakt hat einer der drei Angeklagten ein Geständnis abgelegt und die Vorwürfe eingeräumt. Die Staatsanwaltschaft wirft dem Hauptangeklagten vor, zahlreiche Kriegswaffen zum Weiterverkauf gelagert und an die beiden Mitangeklagten verkauft zu haben. Bei uns in Deutschland sind immer mehr Menschen unzufrieden mit dem Gesundheitssystem. Das zeigt der neue STADA Health Report des Marktforschungsinstituts HumanAid. Es hat mehr als 19.000 Menschen in 20 Ländern befragt. Und die Zahlen für Deutschland sprechen eine klare Sprache. Demnach waren im Jahr 2020 noch 80% der Befragten mit dem Gesundheitssystem zufrieden.

0: in diesem Jahr nur noch 63%. Am meisten kritisiert wurden zu lange Wartezeiten und zu wenig Personal. Für viele der Befragten spielt deshalb künstliche Intelligenz eine immer wichtigere Rolle. Fast jeder Zweite nutzt sie schon für Gesundheitsfragen, zum Beispiel um Diagnosen besser zu verstehen, sich eine Zweitmeinung einzuholen oder sich auf den Arztbesuch vorzubereiten. Und das waren die Nachrichten mit Danny Hoppe.
1: Das Bochum-Wetter. Heute haben wir erstmal viele Wolken am Himmel. Zum Nachmittag hin lockert das Ganze ein wenig auf. Vereinzelte Regenschauer sind möglich, aber eben nicht flächendeckend. Es wird 24 bis 30 Grad warm. Morgen und übermorgen geht es wettertechnisch ganz ähnlich weiter.
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1: Und hier kommen die längsten Staus, alles ab 11 Minuten Wartezeit. A1 Köln-Münster zwischen Hagen-Nord und Unna 9 Kilometer, hier plant 26 Minuten Wartezeit ein. Die A1 Münster-Köln zwischen Kreuz-Dortmund, Unna und Westhofener Kreuz 6 Kilometer, 9 Minuten. Die A1 Köln-Euskirchen zwischen Hürth und Kreuz-Bliesheim 6 Kilometer, 11 Minuten. Die A3 Köln-Oberhausen zwischen Duisburg-Wedau und Oberhausen-Lierich 4 Kilometer, 11 Minuten on top. Die 45 Hagen-Gießen zwischen Meinerzhagen und Kreuz-Olpe-Süd 9 Kilometer, da seid ihr nach 37 Minuten erst durch. Und die A59 Bonn-Köln zwischen Spich und Flughafen Köln-Bonn 3 Kilometer, auch hier 11 Minuten mehr. Allen unterwegs, gute Fahrt.
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1: Heute ist internationaler Tag des Kusses. Ich sag's schon so. In diesem Sinne einen schönen Mittag. Küsschen rechts. Küsschen links. Ist das eklig? Jetzt knutscht mich Kevin Zimmer schon ab. Iba! Ah.

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0: Und das ist Musik von Rita Ora featuring Liam Payne. For you. Ich bin Kevin Zimmer, wünsche euch einen schönen Start in diese Woche.

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0: Es ist 13:30.
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2: Mit Tom Gärtner, guten Tag.
3: Nach dem Säureanschlag in einem Café an der Oskar-Hoffmann-Straße hat die Polizei einen weiteren Tatverdächtigen identifiziert. Hierbei handelt es sich um den 41-jährigen Andy Benjamin W. aus Herne, so die Bochumer Polizei. Dieser stehe im Verdacht, Anstifter für die Tat zu sein. Auf Antrag der Staatsanwaltschaft hat das zuständige Gericht jetzt einen Beschluss zur Öffentlichkeitsfahndung gegen Andy Benjamin W. erlassen. Er ist ca. 182 cm groß, hat eine kräftige Statur und braune Haare. Er hat Tätowierungen am Arm und trug zuletzt einen Bart. Zum derzeitigen Aufenthaltsort von Andy Benjamin W. liegen derzeit keine Informationen vor. Beim Antreffen sprechen Sie den Tatverdächtigen nicht an und verständigen umgehend die Polizei unter der Notrufnummer 110. Bochum Total zieht um. Ab nächstem Jahr wird das Festival im Westpark stattfinden. Bochum Total sei kontinuierlich gewachsen, längst aber auch an Belastungsgrenzen gestoßen. Um das Musikfestival weiterzuentwickeln, fehle im Bermuda-Dreieck der Platz, sagte Veranstalter Markus Gloria am Wochenende. Auch am neuen Standort Westpark soll Eintritt frei gelten. Und jetzt das Wichtigste aus Deutschland und der Welt. Am Vortag des NATO-Gipfels in der Türkei hat Russland die nächste schwere Angriffswelle auf ukrainische Städte gestartet. Aus Kiew wurden heftige Explosionen gemeldet. Mehrere Gebäude wurden nach Behördenangaben beschädigt, mindestens 9 Menschen getötet und 46 weitere verletzt. Bei der Fußball-WM in Nordamerika stehen England und Norwegen im Viertelfinale. England besiegte Co-Gastgeber Mexiko in Unterzahl mit 3:2. Norwegen schlug Brasilien durch 2 späte Tore von Erling Haaland mit 2:1. Und wir bleiben beim Sport. Für den TV Wattenscheid 01 sind die deutschen U18 und U23 Meisterschaften im Sportpark Lohheide erfolgreich zu Ende gegangen. Für das Bochum

0: Im Team gab es einmal Gold und drei Silbermedaillen. Überraschend gewann der 16-jährige Ilja Reimchen den Titel über 100 Meter und erfüllte mit seiner Bestzeit gleichzeitig die Norm für die U18-Europameisterschaften. Jeweils Silber holten Jolina Ernst über 100 und 200 Meter sowie Diskuswerferin Feyva Adesokan. Schon am kommenden Wochenende geht es in der Lohheide mit den deutschen Meisterschaften der U16 und U20 weiter. Mehr als 120 Fünftklässler des Graf-Engelbert-Gymnasiums in Wiemelhausen haben in der Klinik Blankenstein erlebt, wie wichtig gesunde Ernährung und Bewegung sind. Der Ausflug ist das Ende der Aktion Gesunde Schule, gemeinsam mit dem katholischen Klinikum. Neben einem gesunden Frühstück gab es Infos zur Ernährung und praktische Bewegungseinheiten. 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
0: Heute Nachmittag lockert es auf, dann ist auch die Sonne häufiger zu sehen bei bis zu 25 Grad. Morgen dann meist sonnig mit ein paar Wolken zwischendurch bei Temperaturen bis zu angenehmen 25 Grad.
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0: Geblitzt wird unter anderem auf der Lothringer Straße in der 30er-Zone mit einem weißen Caddy auf Höhe der Hausnummer 51. Auf der Gertha-Straße in der 30er-Zone in Richtung Harpener Hellweg. Ein Potzblitz steht auf der Semperstraße, Fahrtrichtung Ruhr-Universität und einer auf der Universitätsstraße kurz hinter der U35-Haltestelle Waldring, Fahrtrichtung Ruhr-Uni.
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2: Und ich bin Kevin Zimmer, schön, dass ihr da seid. Ich wollte am Wochenende einmal Fußball gucken. Da konnte man ja länger aufbleiben am Wochenende. Dachte ich, dann gucke ich doch mal diese Fußball-Weltmeisterschaft, von der jeder spricht. Ja, es ist ein guter Zeitpunkt, WM zu gucken. Paraguay-Frankreich, ja. Ja, ist das Spiel halt nur bei Magenta TV. Ich bin es gar nicht gewohnt, dieses abomäßige WM-Gucken. Naja gut, diese WM für mich ist wirklich ein Quell der Enttäuschungen. Das hört am Wochenende einfach auch nicht auf. Mann. Udo Lindenberg zusammen mit Apache 207, jetzt mit Komet.

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0: Robbie Williams hat die Arena in Düsseldorf warm gespielt für die Toten Hosen. Ich glaube, er war vor den Toten Hosen dran vor ein paar Wochen. Und jetzt am Wochenende sind die Toten Hosen dort aufgetreten. Zwei grandiose Konzerte in Düsseldorf haben sie gegeben. Wahnsinn. Und sie kommen ja nochmal zum Abschluss nächstes Jahr im Sommer wieder nach Hause. Nach Düsseldorf in die Arena, die Toten Hosen. Ja? So, wir müssen über Rambo sprechen. Ja? Für die einen ist es Rambo, für die anderen ist es Rocky, für Kenner ist es Lincoln Hawk aus Over the Top. Aber die Legende Sly Stallone, Sylvester Stallone, der wird heute 80 Jahre alt. Und Hannes hat dazu gerade eine sehr interessante Begegnung gehabt.
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2: Ich habe mich letztens wegen Sylvester Stallone blamiert. Ich war auf einer Party und die Tochter von einem Kumpel wollte gegen mich Armdrücken machen. Ich meine, klare Sache, sie ist 5 Jahre alt, 20 Kilo schwer. Da könnt ihr euch schon denken, wie es ausging. Genau, ich habe verloren. Da wollte ich einen Witz machen und habe meine Kappe umgedreht und gesagt, das ist jetzt, als würde ich die Maschine anwerfen. Wisst ihr, wie Sylvester Stallone in Over the Top? Kannte sie nicht mal. Ich meine, klar, Stallone ist für sie nur ein Opa aus den USA und Silvester nicht mehr als ein Tag, wo sie lange aufbleiben darf. Aber trotzdem, die konnte sich ja nicht mal dafür begeistern, als ich ihr erzählt habe, dass es in dem Film um einen einsamen LKW-Fahrer geht, der sich mit Armdrücken was dazu verdient. Und jetzt frage ich euch, haben die Kinder von heute den Sinn für Kunst komplett verloren? Ich meine, ich habe mir doch auch dreimal für sie Frozen reingezogen. Okay, zweimal habe ich es für mich gemacht, aber es geht ja ums Prinzip. Wusstet ihr eigentlich, dass beim Armdrücken über 30 Muskeln im gesamten Oberkörper aktiviert werden? Und wenn du die Augen dabei zukneifst, sogar 32. Und immer dran denken, wenn du die Maschine anwirfst, musst du auch bereit sein, sie zu tanken.
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1: Mit Danny Hoppe, guten Tag. Ein Alltag ohne Social Media ist für viele Kinder und Jugendliche kaum noch vorstellbar. Das bestätigt jetzt auch die neue Digitalstudie der Postbank. Demnach verbringt fast jeder zweite der unter 18-Jährigen jeden Tag mindestens eine Stunde auf Plattformen wie TikTok, Instagram oder YouTube. Malte Albrecht aus dem News-Team. Gleichzeitig haben viele Eltern das aber gar nicht so genau im Blick.
2: Nee, vor allem Eltern über 40 schauen oft nur selten nach. 61% in dieser Altersgruppe kontrollieren gar nicht oder nur gelegentlich, was ihre Kinder in den sozialen Netzwerken machen. Viele sagen, sie vertrauen ihrem Kind und verzichten deshalb bewusst auf Kontrollen. Ein wichtiger Grund, warum die Social-Media-Nutzung bei Kindern ansteigt, ist natürlich das erste eigene Smartphone. Die meisten Kinder bekommen es, wenn sie zwischen 9 und 12 Jahren alt sind. Jedes fünfte Kind hat sogar schon eins mit 8 Jahren. Auffällig ist, jüngere Eltern geben ihren Kindern im Schnitt früher ein Smartphone als ältere Eltern.
1: Und was raten die Studienautoren den Eltern jetzt?
2: Also sie sagen, Kinder lernen, kommunizieren und organisieren vieles online. Deshalb gehe es nicht allein darum, die Bildschirmzeit zu begrenzen. Eltern müssten ihren Kindern auch Orientierung geben und sie beim Umgang mit digitalen Medien begleiten. Das sei aber nicht einfach, weil viele Eltern selbst nicht mit digitalen Medien aufgewachsen seien und ihren eigenen Umgang damit erst finden müssten. Trotzdem sind die meisten der Meinung, dass es Regeln braucht. 82% der Eltern sprechen sich für ein Handyverbot an Schulen aus. Aber zu Hause bleibt dann von dieser geforderten Linie offenbar nicht mehr viel übrig. In 57% der Familien gibt es keine festen Regeln für die Nutzung von Social Media.
1: Danke, Malte. Und jetzt weitere Meldungen im Überblick. Bei der Fußball-WM schlägt die ausgesetzte Rotsperre für US-Nationalstürmer Bellingham immer höhere Wellen. Der nächste Gegner der USA, Belgien, hat jetzt Einspruch gegen die Entscheidung der FIFA eingelegt. Das meldet The Atlantic. Laut Medienberichten soll US-Präsident Trump vor der Aussetzung der Strafe FIFA-Chef Infantino angerufen haben. Die geplante erschwerte Krankmeldung im Job sorgt weiter für Kritik, auch innerhalb der Union. Der Vizechef des CDU-Arbeitnehmerflügels Bäumler spricht von einem völlig unnötigen Thema. Die Koalition müsse es schnell abräumen, sagte er dem Tagesspiegel. Die meisten Menschen, mit denen er darüber gesprochen habe, seien entsetzt. Auch heute gibt es wieder eine Störung im Bahnverkehr rund um Wuppertal. Diesmal macht ein Stellwerk Probleme. Die Folgen sind seit dem Morgen Ausfälle und Verspätungen. Das hat die Bahn bestätigt. Im Bahnverkehr rund um Wuppertal gibt es seit Wochen immer wieder Probleme. Die Stadt wirft der Bahn Missmanagement vor. In Südfrankreich versucht die Feuerwehr momentan, einen riesigen Waldbrand unter Kontrolle zu bringen. Bisher ohne Erfolg. Seit vorgestern brennt es in den Pyrenäen an der Grenze zu Spanien. Rund 5 Menschen wurden durch das Feuer schon verletzt. Die Behörden haben deshalb rund 10.000 Menschen in der Region dazu aufgefordert, sich in Sicherheit zu bringen. Das Gebirgsgebiet ist schwer zugänglich. Deshalb hat Frankreich jetzt auch Hilfe von der EU angefordert. Und die kommt auch. Schweden und Zypern wollen noch heute Löschflugzeuge schicken. Und auch in Portugal kämpft die Feuerwehr gerade gegen mehrere Waldbrände an. Auch hier wurde der Mechanismus für Hilfe aus der EU jetzt aktiviert. Und das waren die Nachrichten mit Danny Hoppe.
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3: Es ist wettermäßig etwas rätselhaft heute, finde ich zumindest. Heute Morgen, da war ich draußen zum Joggen, da war es ziemlich kühl. Dabei sind heute bis zu 27 Grad drin bei uns in Bochum, mit einigen Wolken, die aber eher keinen Regen bringen. In der Nacht immerhin ein bisschen Abkühlung mit 18 Grad. Morgen dann ähnlich warm mit bis zu 26. Und dann gibt es auch nochmal viele Wolken.
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3: Aktuell keine Staumeldungen für euch, ich habe aber ein paar Blitzer noch. Einer steht auf der Markstraße in Richtung Innenstadt in Höhe der Haltestelle, hat uns Daniela gemeldet. Alina hat Bescheid gesagt über den Blitzer auf der Kastopper Straße in Richtung Stadion in Höhe der Kirche, direkt hinter dem 30er-Schild aus einem dunklen grauen Caddy. Dann ein weiterer Blitzer auf der Lothringer Straße in der 30er-Zone in einem weißen Caddy auf Höhe der Hausnummer 51 wird da geblitzt. Danke an Niklas fürs Bescheid sagen. Dann hat uns Carsten noch einen Potzblitz gemeldet auf der Semperstraße in Fahrtrichtung Ruhr-Uni und ein weiterer steht auf der Universitätsstraße kurz hinter der U35-Haltestelle Waldring. In Fahrtrichtung Ruhr-Universität werden da teure Fotos gemacht, hat uns auch Carsten gemeldet. Und nochmal der Hinweis, noch wegen des Umbauabbaus von Bochum Total sind bis heute Abend um 22 Uhr Teile der Innenstadt gesperrt, vor allem im Bereich des Süd- und Westrings und der Viktoriastraße. Auch die Bugestra ist davon betroffen. Könnt ihr auch nochmal nachlesen auf radiobochum.de. Und da könnt ihr uns auch gerne noch ein Blitzer melden oder sonstige Störungen, egal was euch auffällt. Oder auch über unsere Radio Bochum Hotline 0800 98 5 98 5 und die 0. Gute und vor allem sichere Fahrt.
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3: Mit Jorin Diephaus. Hallo zusammen.

0: Radio Bochum hier am Montagnachmittag. Wir stellen euch im Programm aktuell die besten Badeseen in NRW vor. Nur ist der Badesee der richtige für mich? Manchmal weiß man das ja vorher nicht. Deswegen machen wir das, was man heutzutage so macht, um etwas kennenzulernen. Wir tindern die Seen. Kevin Zimmer war für uns am Möhnesee. Jetzt hören wir mal, ob es ein Match ist.
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2: Das große Badesee-Tindern. Wo treffen wir uns?
3: Am Möhnesee in Körbeke an der Seetreppe.
2: Muss ich was bezahlen?
3: Nein, es ist kostenlos. Allerdings kostet es Parkengeld. 6 Euro kostet das Tagesticket. Die Parkplätze sind aber auch direkt am See. Lange laufen muss man also nicht. Am Wochenende kann es aber schnell voll werden. Und unerlaubtes Parken kann auch hier schnell teuer werden.
2: Was können wir da machen?
4: Man kann hier wirklich viele Sachen machen. Restaurants, wie Sie auch sehen. Man kann hier Volleyball spielen, Basketball spielen, ein Boot ausleihen. Also man kann auf jeden Fall viele Aktivitäten hier machen.
3: Du musst noch nicht mal baden, wenn du nicht willst. Du kannst klettern, Minigolf spielen. Hier gibt es 2 Volleyballfelder im Schatten unter Bäumen und auch ein Basketballfeld, ein Skatepark und einen kleinen Soccercourt für Fußballfans.
5: Kann ich meine Kids mitbringen?
3: Ja klar, denn es gibt hier einen großen Spielplatz und der gesamte Badebereich und die Liegewiese werden an Wochenenden und an Feiertagen vom DLRG bewacht.
2: Treffen wir uns zum Essen oder nur für Drinks?
3: Was du willst. Du hast alle Möglichkeiten. Es gibt eine Eisdiele, eine Pizzeria, direkt am Anfang des Seeparks. Direkt am See gibt es ein Restaurant, wenn du es ein bisschen schicker haben möchtest. Es gibt eine Pommesbude, es gibt einen Biergarten oder wir holen uns einfach am Kiosk was zu trinken und setzen uns auf unsere Decke auf der Liegewiese.
5: Können wir da chillen?
3: Um ehrlich zu sein, an Sonnentagen am Wochenende in den Sommerferien ist die Liegewiese wahrscheinlich sehr voll und Ruhe wirst du dann hier nicht finden. Außerdem gibt es direkt am Ufer kaum Schattenplätze. Die wenigen sind schnell belegt, also nimm dir einen Sonnenschirm mit.
2: Ist es ein Match?
3: Wer viele Möglichkeiten haben und nicht nur baden will, ist hier genau richtig.
6: Natur pur, das ist leicht und schnell zu erreichen.
7: Voll, das ist halt wie ein Stück Urlaub direkt vor der Haustür.
3: Gerade Familien mit Kindern kommen hier voll auf ihre Kosten. Wer es ruhig und einsam haben will, für den ist diese Badestelle am Möhnesee kein Match. Für alle anderen schon.
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0: Ja, sie waren wohl einer der großen Acts dieses Jahr bei Bochum Total.
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0: Ja, Jupiter Jones und ihren wohl größten Hit Still konnten wir hören am Donnerstagabend auf der großen Bühne in der Innenstadt. Jetzt ist Bochum Total ja erstmal wieder vorbei. Wir haben Jupiter Jones trotzdem gleich nochmal hier im besten Mix mit Still. Noch vor den Radio Bochum Nachrichten, gleich um 2:30.
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0: Radio Bochum hier am Montagnachmittag und ich muss sagen, für mich war Bochum total dieses Jahr irgendwie nicht so richtig existent. Annalena Fehdke aus den Radio Bochum Nachrichten, ich war einfach zu müde.
1: Obwohl du so innenstadtnah wohnst.
0: Das stimmt. Eigentlich keine Ausreden, aber irgendwie weiß ich nicht.
1: Naja, ja, ich war ja sehr viel da, 3 von 4 Tagen und ich muss sagen, mit dem Wissen, dass es das letzte Mal in der Innenstadt ist, habe ich das auch nochmal ein bisschen anders aufgenommen oder probiert aufzunehmen. Ich bin so rübergelaufen und dachte, krass, zum letzten Mal.
0: Ja, und glaubst du, nächstes Jahr wirst du Westpark auf jeden Fall dir mal angucken, oder?
1: Werde ich mir auf jeden Fall mal angucken. Ob das Gefühl das gleiche ist, schauen wir mal.
0: Okay, alles klar. Und jetzt würde ich sagen, es ist jetzt 2:30. Es ist Zeit für die Radio Bochum Nachrichten mit Annalena Fehdke.
1: Hallo zusammen. Die Polizei sucht nach einem weiteren Tatverdächtigen im Fall des Säureanschlags vor 2 Jahren. Es gibt jetzt eine öffentliche Fahndung nach Andy Benjamin W. Er soll zu der Tat an der Oskar-Hoffmann-Straße angestiftet haben. Er ist 41 Jahre alt, stammt aus Herne und circa 1,82 groß. Die Polizei bittet nach Hinweisen zu seinem Aufenthaltsort über die 110. Wenn ihr den Mann wiedererkennt, solltet ihr ihn auf gar keinen Fall ansprechen. Wie er aussieht, könnt ihr euch auf radiobochum.de anschauen. Der Säureanschlag sollte damals mutmaßlich dem Besitzer des Cafés gelten, hat aber einen unbeteiligten Studenten getroffen. Der Hauptverdächtige in dem Fall hatte sich in U-Haft das Leben genommen. Und jetzt zum Wochenende bei Bochum Total.
2: Es war mega. Es hat unglaublich viel Spaß gemacht und ich glaube, wir hatten alle ein richtig geiles Fest in der Stadt.
1: Das sagt im Nachhinein Veranstalter Markus Gloria nach 4 Tagen Bochum Total rund um das Bermuda-Dreieck. Das Festival wird nach 40 Jahren umziehen. Es geht in den Westpark. Die Mitteilung hat am Wochenende überrascht. Die Reaktionen sind noch verhalten, aber Markus Gloria nimmt es recht gelassen.
2: Natürlich gab es eine ganze Menge Gemecker über den Umzug in den Westpark, aber das muss man aushalten, denn wir haben auch wahnsinnig viele gute Worte gehört, die gesagt haben, ja, das ist schön, da können wir uns auch mal richtig entspannen, das ist nicht so hektisch und so stressig und es ist wahrscheinlich auch viel schöner, auf der Wiese oder auf dem Rasen zu der Musik zu tanzen, als auf dem Asphalt.
1: Das Festival soll im Westpark wieder am 1. Juli-Wochenende stattfinden. Das ist außerdem heute über die Grenzen von Bochum hinaus wichtig. Ein Waldbrand im Südwesten Frankreichs hat mehrere tausend Menschen aus ihren Häusern vertrieben. In der Nähe der spanischen Grenze facht Wind das Feuer weiterhin an. Etwa 10.000 Menschen sind evakuiert worden. Der Brand trifft auch den Sport. Bei der 3. Etappe der Tour de France sind heute keine Zuschauenden zugelassen, damit Einsatzkräfte ungehindert arbeiten können. In Berlin-Neukölln hat am Abend ein Psychiatriepatient mutmaßlich einen anderen getötet. Offenbar ist ein Streit dem Tod des Mannes vorausgegangen. Ein Sprecher des Klinikums geht davon aus, dass die tödlichen Oberkörperverletzungen mit einer kaputten Tasse verübt worden sein könnten. Der Tatverdächtige war erst kurz zuvor mit der Diagnose Psychose

0: Hause in die Klinik eingeliefert worden und wurde festgenommen, die Mordkommission ermittelt. Außerdem wichtig für unsere Stadt, Bochums Kämmerin fährt heute nach Berlin, um auf die schlechte Lage des Haushalts von Bochum aufmerksam zu machen. Eva-Maria Hubbert vertritt unsere Stadt im Aktionsbündnis für die Würde unserer Städte. Aus 25 Kommunen sind heute von Düsseldorf nach Berlin Feuerwehr- oder auch Müllwagen auf den Weg in die Hauptstadt gefahren. Dadurch soll darauf aufmerksam gemacht werden, wo das Geld im Haushalt bald fehlen könnte, wenn die Finanzlage der Städte weiter so bleibt. Allein im vergangenen Jahr haben den Kommunen bundesweit knapp 32 Milliarden Euro gefehlt. Morgen tritt das Bündnis dann vor dem Kanzleramt auf.
1: Entschuldigung.
0: Ja, alles gut,
1: okay,
0: sorry.
1: Entschuldigung. Dann kommen wir jetzt zum Radio Bochum Wetter, wenn ich es noch einmal wiederfinde. So, wir kommen nämlich jetzt. Wir wollen ja wissen, wie das Wetter heute wird.
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1: Ein grauer Tag ist es irgendwie bei uns in Bochum, obwohl ich jetzt gerade, wenn ich mal so rausgucke, ein paar Sonnenstrahlen mal erkennen kann. Aber eigentlich heute überwiegend viele Wolken am Himmel mit wenig Chancen auf Sonne. Dazu 26 Grad in der Spitze. Die Nacht, die kühlt ein bisschen ab mit 18 Grad. Morgen wird es nochmal ähnlich warm und es bleibt weiter bewölkt.
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1: Aktuell keine Staus und auch kein stockender Verkehr bei uns in Bochum und Umgebung, aber es gibt noch viele Blitzer. Ich fange mal an. Der eine steht auf der Kastorper Straße in Richtung Stadion in Höhe der Kirche, direkt hinter dem 30er-Schild. Aus einem dunkelgrauen Caddy wird der Blitz, hat uns Alina gemeldet. Niklas hat den Blitzer auf der Lothringer Straße in der 30er-Zone gesehen. Da wird aus einem weißen Caddy geblitzt. Ein Potzblitz steht auf der Semperstraße in Fahrtrichtung Ruhr-Universität, hat uns Carsten Bescheid gesagt. Und er hat uns auch Bescheid gesagt, dass auch noch ein Potzblitz auf der Universitätsstraße kurz hinter der U35-Haltestelle Waldring steht in Fahrtrichtung Ruhr-Universität. Und ein Hinweis noch, wegen des Abbaus von Bochum Total sind bis heute Abend um 22 Uhr noch Teile der Innenstadt gesperrt, vor allem im Bereich des Süd- und Westrings und der Viktoriastraße. Auch die Bogestra ist davon betroffen. Da findet ihr alle Infos auf radiobochum.de. Und wenn ihr uns noch jetzt was Bescheid sagen wollt, macht das gerne über unsere kostenlose Radio Bochum Hotline 0800 98 5 98 5 und die 0. Gute und vor allem sichere Fahrt.
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1: Mit Juri Niepaus kommt gut durch den Montag mit uns.

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0: Das liegt aber nicht daran, dass keiner kommt, sondern daran, dass das Festival im kommenden Jahr in den Westpark umzieht. Und wir wollten von euch wissen, was ihr denn von dem Standortwechsel so haltet. Radio Bochum-Hörer Theo zum Beispiel hat uns geschrieben, er findet, dass ein großer Bestandteil der Stadtkultur verloren geht. Denn Bochum Total ist ja im Bermuda-Dreieck entstanden und sollte da auch bleiben. Radio Bochum-Hörer Michael, der sieht das anders.
1: Ich finde das gut mit dem Westpark. Alleine logistisch macht das schon sehr viel Sinn, weil die Straßensperren haben ja viel Aufwand und Kosten zur Folge, die jetzt wegfallen.
0: Ja, ich glaube auch, das wird den Verkehr auf jeden Fall entspannen in der Innenstadt. Radio Bochum-Hörer Wolfgang, der wünscht sich jetzt nicht nur einen Ortswechsel.
2: Vielleicht auch mal direkt einen neuen Namen oder so. Anstatt Bochum Total, Westpark Total. Ha, das wäre doch auch mal was.
0: Oh. Wäre natürlich auch eine Idee, aber ich finde, es wird sich nicht mehr so schön abkürzen lassen. Statt Boto, dann Veto, also ich weiß nicht. Ich bin aber auf jeden Fall erstmal gespannt, wie Bochum Total im Westpark nächstes Jahr aussieht. Will das aber auch gerne mal von euch hören. Was sagt ihr denn zu dem Umzug von Bochum Total in den Westpark? Lasst es uns gerne wissen. Schreibt uns eine Nachricht auf WhatsApp an die 0800 98 5 98 5 und die 0. Radio Bochum hier am Montagnachmittag.

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3: Mit Danny Hoppe, guten Tag. Egal ob Temu, Shein oder AliExpress, asiatische Shoppingplattformen boomen in Deutschland. Immer mehr von uns kaufen dort und das zeigt sich auch an den Zahlen, die der Bundesverband E-Commerce und Versandhandel heute vorgelegt hat. Demnach haben die asiatischen Billigplattformen im zweiten Quartal einen Rekord eingefahren. Sie machen inzwischen mehr als 5% am deutschen Online-Umsatz aus. Malte Albrecht aus dem News-Team, vor allem Kleidung wird dort immer mehr gekauft.
4: Ja, genau. Im Modehandel entfällt schon fast jede sechste Bestellung auf die Billigportale. Auch beim Umsatz zeigt sich der Trend deutlich. Im Vergleich zum Vorjahr haben die Plattformen um mehr als 20% zugelegt. Der gesamte Onlinehandel ist dagegen nur um gut 5% gewachsen. Der Branchenverband sieht den Hauptgrund natürlich in den niedrigen Preisen und deshalb sei es gut möglich, dass der Marktanteil der asiatischen Anbieter weiter wächst, heißt es. Daran werden wohl auch die verschärften Zollregeln wenig ändern, die seit Anfang Juli für günstige Waren aus Ländern außerhalb der EU gelten. Die Plattformen bauen nämlich schon seit einiger Zeit eigene Logistikzentren hier in Europa auf.
3: Ja, gleichzeitig ist aber auch generell die Kauflaune der Verbraucher im Juni leicht gestiegen.
4: Ja, sie hat sich zwar verbessert, bleibt insgesamt aber auf einem niedrigen Niveau. Das zeigt das aktuelle Konsumbarometer des Handelsverbands Deutschland. Die Verbraucherstimmung und die wirtschaftliche Entwicklung hingen stark vom anhaltenden Iran-Konflikt ab, heißt es. Die Bereitschaft, größere Anschaffungen zu machen, hat sich demnach im Vergleich zum Vormonat kaum verändert. Etwas optimistischer blicken die Verbraucher in die Zukunft. Viele rechnen mit einer besseren Konjunktur und erwarten auch, dass sie mehr verdienen und somit mehr Geld in der Tasche haben, was sie dann wiederum auch ausgeben können.
3: Danke, Malte. Und jetzt weitere Meldungen im Überblick. In Deutschland gibt es immer weniger illegale Einreisen. Das zeigen neue Zahlen der Bundespolizei. Im Juni waren es demnach knapp 3.300. Das ist der niedrigste Juniwert seit 5 Jahren. Seit September 2024 finden in Deutschland Kontrollen an allen Landesgrenzen statt. Viele Eltern in Deutschland wissen offenbar nicht, was ihre Kinder so den ganzen Tag im Netz machen. Das zeigt die neue Digitalstudie der Postbank. Vor allem bei Eltern ab 40 Jahren ist das demnach der Fall. 61% von ihnen überprüfen gar nicht oder nur ab und zu die Social-Media-Nutzung der Kinder. Wegen eines großen Waldbrandes sind in Südfrankreich inzwischen 10.000 Menschen evakuiert worden. Betroffen sind 26 Ortschaften in einem Gebirgsmassiv westlich von Perpignan. Der Brand wurde durch Wind, große Hitze und vor allem durch eine außergewöhnlich hohe Lufttrockenheit angefacht. Inzwischen hat Frankreich Unterstützung bei der EU beantragt. Bei der Fußball-WM ist das Sportliche gerade völlig in den Hintergrund getreten. Gesprochen wird stattdessen vor allem über ein angebliches Telefonat von US-Präsident Trump und FIFA-Chef Infantino. Direkt danach soll die Rotsperre des bisher besten US-Stürmers Balogun aufgehoben worden sein. Das hatten mehrere Medien berichtet. Fakt ist, Balogun darf heute Nacht im Achtelfinale gegen Belgien spielen. Und das sorgt international für massive Kritik an der FIFA. Für den Europäischen Fußballverband, die UEFA, wurde eine rote Linie überschritten. Auch die Belgier sind sauer. Sie haben Einspruch bei der FIFA eingelegt. Und das waren die Nachrichten mit Danny Hoppe.
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5: Doch ziemlich warm heute wieder bei uns in Bochum mit 27 Grad, die wir gerade in der Bochumer Innenstadt messen. Wärmer wird es heute auch nicht mehr. In der Nacht, da bleibt es weiter bewölkt mit kühleren 18 Grad. Der Dienstag in etwa so warm wie heute mit bis zu 26 Grad. Weiter vielen Wolken.
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5: Eine Staumeldung gibt es von der A40 Duisburg Richtung Essen zwischen Mülheim-Heißen und Essen-Holsterhausen. 3 Kilometer stockender Verkehr, da braucht ihr gerade 5 Minuten länger. Blitzer haben wir noch gemeldet. Einer steht auf der Kastorper Straße in Richtung Stadion in Höhe der Kirche, direkt hinter dem 30er-Schild. Aus einem dunkelgrauen Caddy werden da teure Fotos gemacht, hat uns Alina gemeldet. Ein weiterer steht auf der Semperstraße in Fahrtrichtung Universität, hat uns Carsten gemeldet. Und der hat uns auch Bescheid gesagt, dass weiterhin der Potsblitz auf der Universitätsstraße steht, kurz hinter der U35-Haltestelle Waldring in Fahrtrichtung Ruhr-Universität. Und einen Blitzer, den gibt es noch auf der Lothringer Straße in der 30er-Zone. Aus einem weißen Caddy raus werden da teure Fotos gemacht. Ansonsten nochmal der Hinweis, wegen des Abbaus von Bochum Total sind bis heute Abend um 22 Uhr noch Teile der Innenstadt gesperrt, vor allem im Bereich des Süd- und Westrings und der Viktoriastraße. Auch die Bogestra ist betroffen. Die Infos findet ihr auf radiobochum.de. Und das war's soweit von mir. Wenn ihr noch was ergänzen wollt, macht das gerne über unsere kostenlose Radio Bochum Hotline 0800 985 985 und die 0. Das geht aber auch über unsere Radio Bochum App. Gute und vor allem sichere Fahrt.
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5: So sieht's aus. Schön, dass ihr mit dabei seid.

0: Von der Couch aus Weltmeister werden, ist klar. Und das ist nur einer der vielen, finde ich, blöden Kommentare. Ich glaube aber, das ist ein bisschen anders abgelaufen. Vor über einer Woche hat der Wattenscheider Schwergewichtsboxer Agit Kabayel einen Anruf bekommen. Du bist Weltmeister. Da war er gerade auf dem Weg in den Urlaub, konnte es gar nicht fassen, denn eigentlich hatte Agit seit Wochen schon seinen Vorgänger Oleksandr Usyk aus der Ukraine herausgefordert. Der hat allerdings alle seine Titel abgelegt und damit den Weg freigemacht für Agit Kabayel aus Wattenscheid.
1: In Rom hat er alles richtig gemacht. Er hat immer an sich geglaubt, ich auch an den. Und wir haben zusammen das erreicht, was kaum einer von uns zugetraut hätte. Wie der Agit immer sagt, keiner hat geglaubt, dass der deutsche Meister wird. Wir sind zweimal Europameister geworden. Wir haben was Großes erreicht und bin sehr stolz darauf.
0: Ja, und vollkommen zu Recht, das war der Bochumer Şükrü Aksu, der langjährige Trainer von Agit Kabayel. Er war zusammen mit 70 Fans gestern am Flughafen in Düsseldorf, hat Agit nach seinem Urlaub in Empfang genommen. Da haben wir direkt mal nachgefragt, Agit, wäre dir die Weltmeisterschaft durch einen Sieg denn eigentlich lieber gewesen?
2: Also was heißt enttäuschen? Ja, guck mal, wir waren jederzeit bereit für diesen Kampf. Ich bin nach Ägypten geflogen, habe ihn ganz sportlich herausgefordert. Wir haben so viele neues Trash-Talk auf die Bühne gerufen, so auf meine Art und Weise, auf korrekt sogar noch. Und wir haben sogar Props vom Team Musik bekommen, dass wir es wirklich nicht unter die Gürtellinie gegangen sind. Ich habe alles dafür getan und habe auch 27 Mal gewonnen. Ne? Um an diesen Platz anzukommen, wo ich jetzt gerade bin. Und deswegen kann man nicht sagen, ohne Kampf.
0: Absolut. Und die Weltmeisterschaft, die wird natürlich noch ordentlich gefeiert. Nicht nur gestern in Düsseldorf am Flughafen.
2: Erstmal die Familie treffen und danach, denke ich, gemeinsam feiern wir dann in Bochum. Da sind nochmal alle Leute herzlich eingeladen. Da wird dann mit der Stadt Bochum gemeinsam was ganz, ganz Großes auf die Beine gestellt.
0: Ja, da freuen wir uns drauf. Und wir sind bei Radio Bochum natürlich auch mit dabei. Herzlichen Glückwunsch nochmal an Weltmeister Agit Kabayel aus Wattenscheid.

Neu im besten Mix bei uns Olivia Rodrigo mit Drop Dead. Ja, das war eine ziemliche Schockmeldung im Juni 2024, als in einem Café an der Oskar-Hoffmann-Straße in Bochumer Ehrenfeld ein Mann damals einen anderen mit Säure überschüttet hat. Der Fall, der war wochenlang das Thema bei uns in der Stadt. Jetzt, mehr als 2 Jahre später, gibt es neue Erkenntnisse. Die Polizei hat einen weiteren Tatverdächtigen identifiziert. Nach dem wird jetzt gefahndet. Mehr dazu hört ihr gleich in den Radio Bochum Nachrichten um 9:30.

0: schönen Nachmittag euch mit Radio Bochum.
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0: Die 90er, Cats in the Cradle, Ugly Kid Joe im besten Mix bei Radio Bochum. Jetzt gibt's die Radio Bochum Nachrichten auch mit jemandem, der garantiert aus den 90ern ist. Und zwar mit Annalena Fethke.
1: Woher weißt denn du das? Hallo zusammen. Wer weiß genaueres zum Aufenthaltsort von Andy Benjamin W.? Das fragt jetzt die Polizei Bochum. Er ist dringend tatverdächtig im Fall des Säureanschlags im Ehrenfeld letzten Jahres. Deshalb gibt es jetzt eine öffentliche Fahndung nach Andy Benjamin W. aus Herne. Christian Schürmann aus den Radio Bochum Nachrichten. Wie ist denn der aktuelle Stand der Ermittlungen?
2: Der aktuelle Verdacht gegen den Herner ist, dass der 41-Jährige zu der Tat angestiftet haben soll. Der Hauptverdächtige kann für seine mutmaßliche Tat nicht mehr belangt werden, nachdem er sich in U-Haft erhängt hat. Ein Komplize, der ihn zum Tatort gefahren hat, wurde letztes Jahr bereits zu 4 Jahren Haft verurteilt. Unklar ist, wo Andy Benjamin W. sich aufhält. Er könnte weitere Hintergründe zur Tat liefern. Auf radiobochum.de findet ihr ein Bild des Mannes.
1: Das letzte Mal Bochum Total mitten in der Innenstadt. Nach den 4 Tagen in der Innenstadt ist der Veranstalter von Bochum Total zufrieden. Es sei rappelvoll gewesen, so Markus Gloria. Die Nachricht zum Umzug von Bochum Total in den Westpark sei gemischt angenommen worden. Einige Besucherinnen und Besucher möchten nicht, dass Bochum Total nächstes Jahr im Park stattfindet. Andere seien laut Veranstalter aber auch offen für die Idee. Nach 40 Jahren Bochum Total in der Innenstadt sei es Zeit für einen Umbruch gewesen, auch aus Kostengründen für die Sicherheit. Das ist noch über die Grenzen von Bochum hinaus heute wichtig. Die Schulden der Kommunen in Nordrhein-Westfalen sind im vergangenen Jahr deutlich gestiegen. Nach Angaben des Statistischen Landesamtes kletterte die Verschuldung auf gut 64 Milliarden Euro. Das ist der höchste Anstieg seit 2017. Pro Kopf sind das landesweit mehr als 3.500 Euro. Unter dem Bündnis für die Würde unserer Städte protestiert heute auch Bochum mit. Einige NRW-Kommunen sind nach Berlin aufgebrochen, um auf die kritische Finanzlage aufmerksam zu machen. Und im NRW-Landtag wurden heute Dokumente aus Konzentrationslagern der Nazis an Gedenkstätten übergeben. Damit ist etwas Kurioses verhindert worden. Ursprünglich waren die privaten Dokumente der Häftlinge in privatem Besitz. Sie sollten versteigert werden. Dank Spenden war das jetzt nicht nötig. Im Gespräch ist auch ein generelles Verbot des kommerziellen Handels mit persönlichen Dokumenten und Gegenständen von Opfern der NS-Gewaltherrschaft. Und zurück nach Bochum. Nach dem 2. Testspiel des VfL Bochum gibt es Zähneknirschen beim Trainer. Uwe Rösler war nach dem 3:2-Sieg der Bochumer bei Rot-Weiß Oberhausen nur bedingt zufrieden.
3: Wenn Spieler nicht zurücklaufen von der Ecke, wenn Spieler nicht nachsetzen, wenn Spieler einfach Leute laufen lassen, das hat mich geärgert.
1: In den 2 Halbzeiten hatten jeweils komplett unterschiedliche Bochumer auf dem Platz gestanden, darunter einige, die noch nie in der 2. Liga gespielt haben. Nach einer Pause spielt der VfL am Samstag seinen nächsten Test gegen Royal Antwerpen. Austragungsort wird Iserlohn sein.
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0: Es sind die bewölkten Tage bei uns in Bochum. Heute mit 27 Grad, die wir auch schon erreicht haben in der Bochumer Innenstadt. Die Nacht, die kühlt mit 18 Grad etwas ab. Morgen dann nochmal ähnlich warm wie heute mit bis zu 26 Grad. Weiter viele Wolken.
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0: Eine Staumeldung gibt es. A52 Düsseldorf Richtung Essen zwischen Essen Süd und dem Dreieck Essen Ost. 1 Kilometer Stau. Da braucht ihr gerade 10 Minuten länger, ansonsten noch viele Blitzer. Ich fange diesmal mal von unten an, machen wir es mal ein bisschen anders jetzt. Ein Potzblitz steht auf der Universitätsstraße, kurz hinter der U35-Haltestelle in Waldringen in Fahrtrichtung Ruhr. Universität hat uns Carsten gemeldet. Er hat uns auch Bescheid gesagt über den Potzblitz auf der Semperstraße, der steht ebenfalls in Fahrtrichtung Ruhr-Uni. Ein weiterer steht auf der Lothringer Straße in der 30er-Zone, da wird aus einem

0: ist ein Caddy rausgeblitzt. Danke da, Niklas. Und Alina hat Bescheid gesagt, der Blitzer steht auf der Kastorper Straße Richtung Stadion in Höhe der Kirche. Direkt hinter dem 30er-Schild aus einem dunkelgrauen Caddy wird da geblitzt. Ansonsten nochmal der Hinweis, wegen des Abbaus von Bochum Total sind bis heute Abend um 22 Uhr Teile der Innenstadt noch gesperrt, vor allem im Bereich des Süd- und Westrings und der Viktoriastraße. Auch die Burgestra ist davon betroffen. Alle Infos findet ihr auf radiobochum.de. Und wenn ihr jetzt noch was ergänzen wollt, was noch wichtig ist, sagt uns gerne Bescheid. Die kostenlose Radio Bochum Hotline ist die 0800 98 5 98 5 und die 0. Das ist auch unsere WhatsApp-Nummer. Ansonsten benutzt doch gerne unsere Radio Bochum App. Gute und vor allem sichere Fahrt.
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0: Mit Juri Niepaus. Hallo zusammen.

0: auch wenn Deutschland nicht mehr dabei ist, es wird noch Fußball gespielt.
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0: Es ist jetzt schon der Skandal bei der Fußball-WM. Ihr habt es mitbekommen, nachdem die FIFA die Rotsperre gegen US-Nationalstürmer Folarin Boalagun kurz vor dem Achtelfinale gegen Belgien ausgesetzt hat, steht die Frage im Raum, hatte US-Präsident Donald Trump bei der Entscheidung seine Finger im Spiel? Laut übereinstimmenden Medienberichten soll Trump bei FIFA-Boss Gianni Infantino angerufen und Druck ausgeübt haben. Nico Hartmann aus dem WM-Studio. Das ist doch echt unvorstellbar, das Ganze.
2: Tja, ich spreche für mich und bin fassungslos. Anruf genügt und die Rolle rückwärts folgt prompt. Das geht gar nicht. Und schockiert, so können wir auch die Reaktion aus der Fußballwelt zusammenfassen. Die UEFA zum Beispiel, der Europäische Fußballverband, spricht davon, dass eine rote Linie überschritten wurde und von einer beispiellosen, unverständlichen und ungerechtfertigten Entscheidung. Der belgische Fußballverband hat schon Berufung eingelegt. Sie sind ja auch selbst betroffen, denn Belgien spielt ja im Achtelfinale gegen die USA. Da ist es natürlich von Bedeutung, ob der beste Torschütze des Gegners spielt oder nicht. Ich sage, es entfremdet die Menschen vom einstmals schönsten Spiel der Welt. Der Fußball, das muss ich ganz klar sagen, steht am Scheideweg. Weitere Situationen dieser Art werden, glaube ich, nicht mehr klaglos hingenommen. Infantino war ja schon immer

0: Das ist die große Frage. Streng genommen wird die FIFA und vor allem ihr Herrscher Infantino das ganze Konstrukt erst verändern, wenn sie ins Mark getroffen wird. Heißt, wenn Mannschaften nicht antreten zu Events bzw. abreisen bzw. auch die Zuschauer nicht mehr ins Stadion gehen. Diese ganzen Szenarien halte ich aktuell allerdings noch für unrealistisch. Aber konkrete Auswirkungen hat der Infantino-Trump-Deal schon jetzt. Englands Trainer Tuchel wurde von einem Journalisten gefragt, ob man nicht einfach mal bei Trump um Hilfe bitten solle, weil der englische Abwehrspieler Kwanza ja auch rot gesehen hat. Also man sieht, was das Ganze jetzt schon für Auswirkungen hat. Es ist eine schwarze Stunde für den Fußball.
1: Ja, die WM hat ihren ersten richtigen Skandal und was für einen. Dankeschön an Nico Hartmann aus dem WM-Studio. Fußball wird übrigens trotzdem heute noch gespielt. Portugal gegen Spanien und eben die USA gegen Belgien. Diese Partien starten dann heute Abend und in der Nacht.
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1: Mit Danny Hoppe. Guten Tag. Der Haushalt für das nächste Jahr steht. Das Bundeskabinett hat den Regierungsentwurf jetzt am Nachmittag beschlossen. Er sieht eine deutlich höhere Neuverschuldung vor. Finanzminister Klingbeil plant für 2027 Ausgaben in Höhe von mehr als 555 Milliarden Euro und damit nochmal deutlich mehr als im laufenden Jahr. Denn vor allem die Verteidigungsausgaben sollen massiv steigen, um die Bundeswehr aufzurüsten. Klingbeil hatte die höhere Neuverschuldung schon gestern Abend in der ARD verteidigt. Man könne sich gegenüber Kremlchef Putin nicht mit der schwarzen Null verteidigen. Trotzdem gibt es direkt Kritik von allen Seiten. Umweltverbände werfen der schwarz-roten Koalition vor, einen Klimafonds zu plündern. Denn neben Einsparungen in Etats ist auch ein Abbau von Finanzhilfen im Klima- und Transformationsfonds geplant. Auch aus der Wirtschaft kommt Kritik. Statt endlich zu sparen, würden Rücklagen geplündert, Steuern erhöht und mit Haushaltstricks nur noch mehr Mittel verschoben. Das sagte die Chefin der Familienunternehmer Ostermann. Und jetzt weitere Meldungen im Überblick. Bei der Fußball-WM schlägt die ausgesetzte Rotsperre für US-Nationalstürmer Bellingham immer höhere Wellen. Der nächste Gegner der USA, Belgien, hat jetzt Einspruch gegen die Entscheidung eingelegt. Man habe von der FIFA nicht die geringste Erklärung erhalten, heißt es. Auch aus Sicht der UEFA wurde eine rote Linie überschritten. Am Wuppertaler Landgericht hat der Prozess um ein großes Waffenlager in Remscheid und illegalen Handel mit Kriegswaffen begonnen, und zwar mit einem Geständnis. Einer der drei Angeklagten räumte die Vorwürfe ein. Im Haus des Hauptangeklagten waren Pistolen, Revolver, Maschinenpistolen, Sturmgewehre und Schalldämpfer gefunden worden. Die geplante erschwerte Krankmeldung im Job sorgt weiter für Kritik, auch innerhalb der Union. Der Vizechef des CDU-Arbeitnehmerflügels Bäumler spricht von einem völlig unnötigen Thema. Die Koalition müsse es schnell abräumen, sagte er dem Tagesspiegel. Die meisten Menschen, mit denen er darüber gesprochen habe, seien entsetzt. Viele Städte und Gemeinden in NRW schlagen Alarm. Sie sehen ihre Haushalte am Limit und fordern schnelle Hilfe vom Bund. Deshalb hat sich heute eine ungewöhnliche Fahrzeugkolonne auf den Weg von Düsseldorf nach Berlin gemacht. Mit Feuerwehrwagen, Ordnungsfahrzeugen und einer kleinen Kehrmaschine. José Nasjandi aus unserem Landtagsstudio hat die Einzelheiten.
2: Etwa 25 Kommunen aus NRW beteiligen sich an der Protestaktion dieses Aktionsbündnisses mit dem Namen Für die Würde unserer Städte. Die Kolonne will heute Abend in Berlin ankommen und fährt morgen durch das Berliner Regierungsviertel und macht unter anderem am Kanzleramt, am Bundestag und am Bundesfinanzministerium Stationen. Stellvertretend sagt uns der Kreisdirektor des Kreises Recklinghausen, Dominik Schad, der Bund würde den Städten immer neue Aufgaben aufbürden, ohne für die Finanzierung zu sorgen.
3: Und das wird, wenn da nicht gegengesteuert wird in Düsseldorf und Berlin, zu Steuererhöhungen führen, zur Schließung öffentlicher Einrichtungen, zur Herabsetzung des öffentlichen Service vor Ort.
2: Die Kommunen begrüßen zwar die Einigung von Bund und Ländern nach dem Grundsatz, wer bestellt, der bezahlt auch. Nach Ansicht des Bündnisses reicht das aber nur für die Zukunft. Die akute Finanzkrise vieler Kommunen löse das nicht.
1: Und das waren die Nachrichten mit Danny Hoppe.
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5: Nur ein ganz bisschen Nachmittagssonne bekommen wir heute. Es gibt einfach zu viele Wolken heute bei uns über Bochum. Dazu 27 Grad, die wir messen in der Bochumer Innenstadt. In der Nacht, da kühlt es sich ein bisschen ab mit 18 Grad. Morgen ähnlich warm und auch bewölkt.
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5: Mit der A52 Düsseldorf Richtung Essen zwischen Essen Süd und Dreieck Essen Ost. 1 Kilometer Stau, 10 Minuten Zeitverlust da gerade. Das ist aber auch die einzige Staumeldung, die ich für euch habe. Ich habe aber weiterhin viele Blitzer für euch. Diesmal fangen wir wieder oben an. Einmal auf der Kastorper Straße gibt es einen Blitzer, der in Richtung Stadion in Höhe der Kirche teure Fotos macht. Direkt hinter dem 30er-Schild aus einem dunkelgrauen Caddy heraus hat uns Alina gemeldet. Ein Blitzer steht auf der Lothringer Straße in der 30er-Zone in einem weißen Caddy auf Höhe der Hausnummer 51, hat uns Niklas gemeldet. Ein weiterer Blitzer auf der Semperstraße in Fahrtrichtung Ruhr Universität hat uns Carsten gemeldet und der hat uns auch schon heute Morgen Bescheid gesagt. Der Potsblitz steht auf der Universitätsstraße kurz hinter der U35 Haltestelle Waldring in Fahrtrichtung Ruhr Uni. Und Wolfgang hat ihn auch nochmal bestätigt, sehe ich jetzt gerade. Wegen des Abbaus von Bochum Total sind außerdem bis heute Abend um 22 Uhr noch Teile der Innenstadt gesperrt, vor allem im Bereich des Süd- und Westrings und der Viktoriastraße. Auch die Bugestra ist noch davon betroffen. Alle Infos wie immer auf radiobochum.de. Und wenn ihr jetzt noch irgendwas ergänzen wollt, sei es eine kaputte Ampel oder noch ein weiterer Blitzer, sonstige Verkehrsstörungen, sagt gerne Bescheid. Die kostenlose Radio Bochum Hotline ist die 0800 985 985 und die 0. Das ist auch unsere WhatsApp-Nummer. Oder ihr geht über unsere Radio Bochum App. Egal wie ihr es macht, es kommt bei uns an.
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5: Mit Juri Niepaus kommt gut durch den Montag mit uns und mit Musik aus den 90ern. What's up? Die Four Non Blondes, jetzt im besten Mix.

0: 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Taylor Swift und Travis Kelce haben geheiratet. Und klar, das Internet behandelt diese Hochzeit natürlich nicht wie eine Hochzeit, sondern wie eine Mischung aus Royal Wedding, Super Bowl und WM-Finale. Seitdem wird jedes Detail analysiert. Wer war dabei? Wie geheim war das Ganze wirklich? Kollege Leo Arrighi, was wissen wir denn mittlerweile?
1: Ja, also gefeiert wurde ja im Madison Square Garden in New York City. Das wissen wir ja schon. Ich persönlich finde immer noch beeindruckend. Riesenarena, wo ja ansonsten Basketballspiele oder Konzerte stattfinden. Zu deutscher Zeit, in den frühen Morgenstunden des Sonntags, ist es dann soweit gewesen. Die beiden haben ja gesagt, sind also offiziell verheiratet. Draußen an der Arena stand dann auf allen Screens Just and T Married, also so wie Just Married mit Wortspiel. Taylor und Travis. Die Zeremonie soll Adam Sandler geleitet haben und auch gesungen haben. Ja, einer unter rund 1000 Gästen wie Ed Sheeran, Gigi Hadid, Bradley Cooper oder Hugh Grant.
0: Ja, kann sich auf jeden Fall sehen lassen, die Gästeliste. Du hast schon gesagt, Handys waren verboten, Straßen rund um die Arena teilweise gesperrt. Trotzdem standen da draußen Fans in der Hitze, nur um irgendwie in der Nähe zu sein. Was ist im Madison Square Garden denn noch passiert?
1: Angeblich haben viele Gäste erst am Nachmittag erfahren, wo sie wirklich hin müssen. Vorher wussten sie wohl nur, New York, später Nachmittag, bitte bereit sein. Dann soll es keine klassische feste Sitzordnung gegeben haben. Insider spekulieren übrigens auch noch, dass es möglicherweise schon Wochen vorher eine private Hochzeit gegeben haben könnte. Ja, vielleicht in Rhode Island oder so. Und der große Termin jetzt am Wochenende in New York, das war dann eher die fette Feier für Freunde und die High Society.
0: Ja, und da ging es auch ordentlich ab, ne?
1: Ja, die Party soll ziemlich pompös gewesen sein mit allem Drum und Dran. Die hatten so Kirmesbudenspiele aufgebaut in der ganzen Arena. Karaoke gab es dann später am Abend auch mit krassen Gästen. Unter anderem Sabrina Carpenter, Kesha, Avril Lavigne, Tate McRae, Paul McCartney und Stevie Nicks. Allesamt sollen sie da aufgetreten sein. Also das ist dann irgendwie keine Hochzeit mehr, finde ich, sondern ein Festival mit Eheversprechen.
0: Taylor Swift und Travis Kelce sind verheiratet und das Internet macht jetzt das, was es am besten kann. Jedes Detail analysieren, überdeuten und vermutlich bis zum nächsten Album in Theorien verwandeln. Ja, und die passende Musik dazu, die haben wir jetzt hier für euch. Taylor Swift mit Opalite im besten Mix bei Radio Bochum.

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0: Volle Pulle 80er heute hier bei Radio Bochum, ist zumindest mein Eindruck. Ich weiß nicht, Annalena Fehdke aus den Radio Bochum Nachrichten, wie siehst du das heute? Viele 80er, oder?
1: Ja, soweit ich das beurteilen kann, ja, aber finde ich immer gut.
0: Ich finde es auch super. So, was ich aber noch besser finde als viele 80er, sind die Radio Bochum Nachrichten, denn wir haben es jetzt halb fünf. Das waren die Übergänge aus der Hölle. Jetzt gibt es nämlich die Radio Bochum Nachrichten von und mit Annalena Fehdke.
2: Hallo zusammen. Nach dem Säureanschlag in einem Café an der Oskar-Hoffmann-Straße fahndet die Polizei nach einem weiteren Tatverdächtigen. Er soll zu der Tat angestiftet haben. Der Mann aus Herne heißt Andy Benjamin W., ist 41 Jahre alt und laut Polizei 1,82 groß. Außerdem habe er eine kräftige Statur, braune Haare und Tätowierungen am Arm. Zum aktuellen Aufenthaltsort von Andy Benjamin W. liegen derzeit keine Informationen vor. Beim Antreffen solltet ihr den Tatverdächtigen nicht ansprechen, sondern sofort die 110 wählen. Ein Foto von ihm findet ihr auf radiobochum.de. Bochum Total rund um das Bermuda-Dreieck ist Geschichte. Nach 40 Jahren wechselt das Festival in den Westpark. Die Bekanntgabe am Wochenende hat überrascht. Erste Reaktionen fallen eher negativ aus. Veranstalter Markus Gloria sagte uns am Vormittag zur Frage, bleibt Bochum Total auch im Westpark denn Bochum Total?
3: Auf jeden Fall. Wir freuen uns wirklich drauf, denn das Wichtige an Bochum Total ist nicht, dass wir auf Asphalt getanzt haben, sondern was sich an den Bühnen abgespielt hat, was sich zwischen den Leuten abgespielt hat und wie es ist, als Bochumer ein solches Festival so nah oder mitten in der Stadt zu haben. Und der Westpark ist quasi mitten in der Stadt.
2: Anfang Juli 2027 ist dann die Premiere für Bochum Total an einem neuen Ort. Das ist wichtig über die Grenzen von Bochum hinaus. Ein Waldbrand im Südwesten Frankreichs hat mehrere tausend Menschen aus ihren Häusern vertrieben. In der Nähe der spanischen Grenze facht Wind das Feuer währenddessen weiterhin an. Etwa 10.000 Menschen sind schon evakuiert worden. Der Brand trifft auch den Sport. Bei der dritten Etappe der Tour de France sind heute keine Zuschauenden zugelassen, damit Einsatzkräfte ungehindert arbeiten können. Und heute Morgen hat ein Mann in Offenburg augenscheinlich erst seine Ex-Freundin, dann sich selbst getötet. Davon geht die Polizei zum jetzigen Zeitpunkt aus. Der 33-Jährige soll zur Wohnung seiner Ex-Partnerin gefahren sein. Er war der Polizei schon wegen Stalking-Vorwürfen bekannt. Im Anschluss an die Trennung soll es zu Nachstellungen und Beleidigungen gekommen sein. Die Frau starb nach der Tat im Krankenhaus.
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2: Ein neuer Spielplatz, ein neuer Sportplatz für Bochum. Die Stadt hat am Wochenende neue Freizeitmöglichkeiten eröffnet. In der Schleiermacherstraße in Wattenscheid ist ein neuer Spielplatz mit Aufenthaltsmöglichkeiten entstanden. Dort konnten Kinder und Jugendliche schon im Vorfeld ihre Ideen anbringen. Ebenfalls in Wattenscheid hat der FSV Sevinghausen einen neuen Kunstrasenplatz bekommen. Die Anlage auf dem Esch hat jetzt auch Flutlicht, Ballfangzäune und neue Kabinen. Beide Maßnahmen zusammen haben die Stadt etwa 1,1 Millionen Euro gekostet.
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0: Theoretisch hätten wir ja noch so knapp 5 Stunden bis Sonnenuntergang. Aber Annalena Fehdke aus den Radio Bochum Nachrichten, irgendwie sehen wir heute nicht so viel von der Sonne.
1: Ja, wir haben gerade in der Redaktion mal so ein bisschen Rolle runtergemacht, aber irgendwie auch nur für die 2 Sonnenstrahlen, die heute durchkommen. Ne?
0: Ist so, jetzt gerade scheint es ein bisschen rein durchs Studiofenster, aber ich glaube in ein paar Sekunden schon wieder vorbei. Mann, wie doof. Wie gesagt, heute meist bewölkt und auch warm mit 27 Grad, die wir gerade messen in der Bochumer Innenstadt. Viel wärmer wird es heute auch nicht mehr. In der Nacht immerhin ein bisschen Abkühlung mit 18 Grad. Morgen ähnlich warm wie heute mit bis zu 26 Grad und dann auch weiterhin viele Wolken.
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0: A43 Wuppertal Richtung Recklinghausen zwischen Bochum-Witten und Herne-Eickel. 6 Kilometer stockender Verkehr. 10 Minuten braucht ihr länger. Und die A52 Düsseldorf Richtung Essen zwischen Essen-Bergerhausen und Dreieck Essen-Ost. 1 Kilometer Stau, gerade immerhin 5 Minuten Zeitverlust. Die Blitzer, die begleiten uns diesen Nachmittag. Hier sind sie. Einmal auf der Kastropper Straße in Richtung Stadion und in Höhe der Kirche direkt

0: hinter dem 30er-Schild aus einem dunklen grauen Caddy heraus, hat uns Alina gemeldet. Niklas hat Bescheid gesagt, einen Blitzer gibt es auf der Lothringer Straße in der 30er-Zone. Da wird auch aus einem weißen Caddy geblitzt. Ein weiterer Potzblitz steht auf der Semperstraße in Fahrtrichtung Ruhr-Universität, hat uns Carsten gemeldet und er hat uns heute Morgen auch Bescheid gesagt. Der Potzblitz steht auch noch auf der Universitätsstraße, kurz hinter der U35-Haltestelle Waldring, auch in Fahrtrichtung Ruhr-Universität. Das hat uns auch nochmal Wolfgang bestätigt. Wenn ihr noch etwas bestätigen wollt oder auch neu hinzufügen wollt zu dieser Liste, sagt gerne Bescheid. Die kostenlose Radio Bochum Hotline ist die 0800 98 5 98 5 und die 0 ist auch unsere WhatsApp-Nummer. Und ein Hinweis gibt's noch aus der Innenstadt. Wegen des Abbaus von Bochum Total sind bis heute Abend um 22 Uhr Teile der Innenstadt gesperrt, vor allem im Bereich des Süd- und Westrings und der Viktoriastraße. Auch die Bogestra ist davon betroffen. Könnt ihr alles nachlesen auf radiobochum.de. Jetzt wünsche ich euch eine gute und vor allem sichere Fahrt.
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0: Mit Juri Niepaus, hallo zusammen.

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0: Es ist eine Geschichte, bei der ich immer noch Gänsehaut kriege. Vor knapp 2 Jahren hat es in einem Bochumer Café einen Säureangriff mit vielen Verletzten gegeben. Jetzt fahndet die Polizei nach dem Mann, der den Angriff angestiftet haben soll. Radio Bochum-Reporter Christian Schömann hat uns nochmal alles, was bis heute passiert ist, zusammengefasst.
1: 30. Juni 2024. Ein sonniger Sommertag bei uns in Bochum. Der Außenbereich des Cafés Fräulein Couffert an der Oskar-Hoffmann-Straße ist gut besucht. Unter den Gästen ist der damals 30-jährige Student Dia. Plötzlich überschüttet ein Mann ihn mit hochkonzentrierter Schwefelsäure. Dia wird schwer verletzt. 10 weitere Menschen kommen mit der Säure in Kontakt. Der mutmaßliche Täter wird kurz danach festgenommen. Später teilt die Staatsanwaltschaft mit, der Angriff soll eine Verwechslung gewesen sein. Eigentliches Ziel sei der Kaffeebetreiber gewesen. Ende Juli 2024 wird ein Mann aus Lünen festgenommen. Er soll den Täter zum Café gefahren haben. Im November erhebt die Staatsanwaltschaft Anklage gegen ihn. Der Haupttäter selbst hat sich da bereits in Untersuchungshaft das Leben genommen. Im April 2025 fällt das Urteil, 4 Jahre Haft für den Fahrer wegen Beihilfe zur vorsätzlichen schweren Körperverletzung. Staatsanwaltschaft und Verteidigung legen jeweils Revision ein. Jetzt die neueste Entwicklung. Die Bochumer Polizei sucht nach Andy Benjamin W. aus Herne. Der 41-Jährige soll zur Tat angestiftet haben. Wer ihn sieht, nicht ansprechen, sondern sofort die 110 wählen. Ein Foto des Gesuchten findet ihr auf radiobochum.de.
0: Ja, danke an Radio Bochum-Reporter Christian Schömann für die Infos.

In der Innenstadt laufen aktuell noch die letzten Abbauarbeiten von Bochum Total. Bis heute Abend, dann ist in der Stadt nichts mehr von Festival-Feeling zu spüren. Aber wer weiter feiern will, der kann einfach am Freitag nach Wattenscheid fahren zur Kulturnacht. Gibt es wie immer auch Live-Musik, Kunst, Literatur, Theater und Akrobatik. Auch das alles kostenlos in der Wattenscheider Innenstadt und auf dem Gelände der ehemaligen Zeche Holland am Freitag von 18 bis 22 Uhr. Gehört habt es hier bei Radio Bochum. Jetzt Phil Collins, Can't Stop Loving You, ein Banger.

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1: Mit Danny Hoppe, guten Tag. Es geht um richtig viel Geld, genauer gesagt um mehr als 555 Milliarden Euro. Mit so hohen Ausgaben plant die Bundesregierung im nächsten Jahr und damit noch einmal mit rund 30 Milliarden Euro mehr als in diesem Jahr. So steht es im Haushaltsentwurf, den das Bundeskabinett am Nachmittag beschlossen hat. Mehr als ein Drittel davon sind neue Schulden. Außerdem soll Geld durch höhere Steuern reinkommen, zum Beispiel auf Alkohol oder Tabak. Aber es wird auch gespart. Zum Beispiel werden die Zuschüsse des Bundes an die Renten und die gesetzliche Krankenversicherung gekürzt. Malte Albrecht aus dem News-Team, es sind noch mehr Kürzungen geplant und das sorgt für heftige Kritik.
2: Ja genau, es gibt da ja noch den sogenannten Klima- und Transformationsfonds. Finanzminister Klingbeil will einen Teil dieses Geldes nutzen, um die Haushaltslöcher zu stopfen. Da geht es in diesem Fall um insgesamt 2,7 Milliarden Euro. Damit sind die Grünen überhaupt nicht einverstanden und auch Greenpeace spricht von Plünderungen und Zweckentfremdung. Kritik gibt es außerdem daran, dass Klingbeil eine deutlich höhere Neuverschuldung plant. Vor allem die Verteidigungsausgaben sollen nämlich massiv steigen. Der Bundesverband der deutschen Industrie spricht von alarmierenden Zuwächsen. Trotz massiver Neuverschuldung und hoher Steuereinnahmen gelinge es der Regierung nicht, eine solide Haushaltsplanung vorzulegen, sagte Hauptgeschäftsführerin Gönner. Der Haushaltsentwurf geht jetzt in die parlamentarischen Beratungen. Der Bundestag soll den Etat dann Ende November verabschieden.
1: Danke, Malte. Und jetzt weitere Meldungen im Überblick.
3: US-Präsident Trump hat bestätigt, dass er mit FIFA-Chef Infantino telefoniert hat und auch, dass er persönlich darum gebeten hat, die rote Karte für US-Stürmer Balogun aufzuheben. Die Schiedsrichterentscheidung sei unfair gewesen, sagte er vorhin in Washington. Der Vorfall hat international scharfe Kritik an der FIFA ausgelöst. In Deutschland gibt es immer weniger illegale Einreisen. Das zeigen neue Zahlen der Bundespolizei. Im Juni waren es demnach knapp 3.300. Das ist der niedrigste Juniwert seit 5 Jahren. Seit September 2024 finden in Deutschland Kontrollen an allen Landesgrenzen statt. Eine Fliege hat am Morgen in Viersen für einen Busunfall mit 4 Leichtverletzten gesorgt. Das hat die Polizei mitgeteilt. Demnach hatte der 54-jährige Fahrer versucht, die Fliege zu verscheuchen. Dabei verlor er die Kontrolle über den Bus. Der kam von der Straße ab und landete in einem Zaun. Wer in den Kölner Dom will, muss seit Mittwoch 12 Euro Eintritt zahlen und dabei bleibt es auch. Es wird keine Ausnahmen geben. Das hat ein Domsprecher heute klargestellt und einen Gratistag für Menschen aus NRW abgelehnt. Diesen Vorschlag hatte der nordrhein-westfälische SPD-Oppositionsführer Ott vorher gemacht. Es habe zahlreiche Anfragen für freie Eintritte für bestimmte Bevölkerungsgruppen gegeben. Viele davon seien auch nachvollziehbar. Man lehne sie allerdings alle ab, sagte der Domsprecher. Mit dem neuen Eintrittspreis sollen die gestiegenen Kosten gedeckt werden, zum Beispiel für den Schutz des Doms. Ott will trotzdem nicht aufgeben. Auch die städtischen Museen könnten Kölner jeweils am ersten Donnerstag im Monat kostenlos besuchen, sagte er. Und das waren die Nachrichten mit Danny Hoppe.
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5: Ich finde das tatsächlich etwas rätselhaft heute, denn heute Morgen, da war ich draußen zum Joggen, da war es ziemlich kühl, dabei sind heute bis zu 27 Grad drin bei uns in Bochum, beziehungsweise die messen wir jetzt gerade auch schon, mit einigen Wolken, die aber kein Regen bringen und ab und zu, wie jetzt gerade, scheint auch ein bisschen mal die Sonne durch die Wolken durch. In der Nacht ein bisschen Abkühlung mit 18 Grad, morgen bis zu 26 und weiter viele Wolken.
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5: A40 Essen Richtung Duisburg zwischen Essen-Huttrop und Essen-Frohnhausen. 2 Kilometer Stau. Da braucht ihr gerade 5 Minuten länger. Die braucht ihr auch länger auf der A43 Wuppertal Richtung Recklinghausen. Zwischen dem Kreuz Bochum-Witten und Herne-Eickel. Auch da 5 Kilometer stockender Verkehr. Blitzer gibt es. Einmal auf der Kastopper Straße in Richtung Stadion in Höhe der Kirche. Direkt hinter dem 30er-Schild aus einem dunkelgrauen Caddy heraus, hat uns Alina gemeldet. Niklas hat Bescheid gesagt, der Blitzer steht auf der Lothringer Straße in der 30er-Zone. Aus einem weißen Caddy heraus wird er geblitzt. Der Potsblitz auf der Semperstraße, der stand auch schon letzte Woche und der steht auch diese Woche dort, sagt Carsten uns und der blitzt in Fahrtrichtung Ruhr-Universität. Und Carsten hat heute auch noch schon Bescheid gesagt, der Potsblitz steht auf der Universitätsstraße auch kurz hinter der U35-Haltestelle Waldring in Fahrtrichtung Ruhr-Universität. Und Wolfgang hat den heute Nachmittag auch nochmal bestätigt. Wenn ihr der Liste noch etwas hinzufügen wollt, macht das gerne. Das geht über unsere Radio Bochum App zum Beispiel. Es geht aber auch über unsere WhatsApp-Nummer 0800 98 5 98 5 0, und das ist auch unsere kostenlose Radio Bochum Hotline. Und nochmal der Hinweis, wegen des Abbaus von Bochum Total sind bis heute Abend um 22 Uhr Teile der Innenstadt gesperrt, vor allem im Bereich des Süd- und Westrings und der Viktoriastraße. Davon ist auch die Bugestra betroffen. Die Infos findet ihr dazu immer auf radiobochum.de. Gute und vor allem sichere Fahrt euch.
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5: Mit Juri Niepaus. Und er hier ist aktuell einer der angesagtesten Künstler weltweit und auch bei uns im besten Mix.

Ja, Teddy Swims aus Georgia in den USA. Seine Songs, die kennt ihr aus dem besten Mix. Und Teddy Swims ist gerade in Deutschland auf Festivaltour. Aber leider nicht in der Nähe bei uns. Morgen in Stuttgart beim Jazz Open, am 19. Juli in Berlin beim Lollapalooza Festival. Aber vielleicht denkt sich Teddy ja auch, wenn Radio Bochum mich nur oft genug spielt, dann komme ich zu euch. Kann ja sein. Ein Versuch ist es jedenfalls mal wert, ne? Deshalb würde ich sagen, jetzt Teddy Swims im besten Mix. Mr. Know-It-All bei Radio Bochum. Schönen Montagnachmittag euch.

0: Queen mit I Want to Break Free im besten Mix bei uns bei Radio Bochum. Boah, ich muss ja sagen, was für ein Wochenende. 4 Tage Bochum Total sind jetzt schon wieder vorbei. Ich finde, das geht immer so schnell. Es kommt immer aus dem Nichts und dann ist es auf einmal auch sofort wieder vorbei. Das größte Draußen- und Umsonst-Festival in Europa. Von Donnerstag bis Sonntag hat sich die Bochumer Innenstadt zum mittlerweile 40. Mal in ein Festivalgelände aus Bühnen und vielen Verkaufsständen verwandelt. Und das dieses Jahr zum letzten Mal in der Innenstadt. Das Festival, das zieht um im kommenden Jahr und zwar in den Westpark. Aber keine Sorge, das bedeutet aber nicht, dass es weniger Programm gibt. Ganz im Gegenteil, das hat uns Veranstalter Markus Gloria im Radio Bochum Interview gesagt.
1: Ich glaube, das ganze Jahr sagen zu können, wird größer dadurch. Wir haben vor allen Dingen ganz im Herzstück des Westparks, haben wir die Jahrhunderthalle. Und also alleine, was das für Möglichkeiten bietet, also wir reden jetzt hier nicht nur über nächstes Jahr, sondern auch perspektivisch in die Zukunft. Da lassen sich fantastische Dinge, also ich habe tausend von Ideen tatsächlich, in der Jahrhunderthalle, an der Jahrhunderthalle, über der Jahrhunderthalle.
0: Ja, wir können wirklich gespannt sein, was da geht nächstes Jahr. Wir haben euch natürlich auch mal gefragt, was ihr denn so davon haltet.
2: Ich glaube, ich finde es cool, dass es halt einfach mehr Grünflächen gibt, dass man auch einfach irgendwo vielleicht sich einfach besser hinsetzen kann als jetzt hier in der Innenstadt.
3: Vielleicht ist das ein bisschen entzerrter dann.
4: Für die Leute, die hier wohnen, ist das natürlich besser, wenn nicht die ganzen Straßen gesperrt sind und so.
3: Das ist eigentlich ganz geil, bisschen Wiese zum Sitzen, aber es beschweren sich auch viele. Die Leute mögen nicht so gerne Veränderungen, aber ich finde es eigentlich cool.
5: Geil, weil hier ist schon ein bisschen sehr eng und so.
0: Ja, eng wird es im Westpark auf jeden Fall nicht. Aber wie findet ihr denn die Änderung? Bochum Total feiern wir nächstes Jahr im Westpark. Erzählt uns gerne eure Meinung über WhatsApp 0800 98 5 98 50 ist da unsere Nummer. Bin gespannt, was ihr so sagt.

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0: Hier Bochum Nachrichten, die gibt's jetzt von Annalena Fehdke.
1: Hallo zusammen. Wer weiß genaueres zum Aufenthaltsort von Andy Benjamin W.? Das fragt sich jetzt die Polizei Bochum. Er ist dringend tatverdächtig im Fall des Säureanschlags im Ehrenfeld vor 2 Jahren. Deshalb gibt es jetzt eine öffentliche Fahndung nach Andy Benjamin W. aus Herne. Christian Schürmann aus den Radio Bochum Nachrichten. Wie ist der aktuelle Stand der Ermittlungen?
2: Der aktuelle Verdacht gegen den Herner ist, dass der 41-Jährige zu der Tat angestiftet haben soll. Der Hauptverdächtige kann für seine mutmaßliche Tat nicht mehr belangt werden, nachdem er sich in U-Haft erhängt hat. Ein Komplize, der ihn zum Tatort gefahren hat, wurde letztes Jahr bereits zu 4 Jahren Haft verurteilt. Unklar ist, wo Andy Benjamin W. sich aufhält. Er könnte weitere Hintergründe zur Tat liefern. Auf radiobochum.de findet ihr ein Bild des Mannes.
1: Das letzte Mal Bochum Total mitten in der Innenstadt. Nach den 4 Tagen Festival ist der Veranstalter von Bochum Total zufrieden. Es sei rappelvoll gewesen, so Markus Gloria. Die Nachricht zum Umzug des Festivals in den Westpark sei gemischt angenommen worden. Einige Besucherinnen und Besucher möchten nicht, dass Bochum Total nächstes Jahr im Park stattfindet. Andere seien laut Veranstalter aber auch offen für die Idee. Nach 40 Jahren Bochum Total in der Innenstadt sei es Zeit für einen Umbruch gewesen, auch aus Kostengründen für die Sicherheit. Das ist noch wichtig über die Grenzen von Bochum hinaus. Heute Morgen hat ein Mann in Offenburg augenscheinlich erst seine Ex-Freundin, dann sich selbst getötet. Davon geht die Polizei zum jetzigen Zeitpunkt aus. Der 33-Jährige soll zur Wohnung seiner Ex-Partnerin gefahren sein. Er war der Polizei schon wegen Stalking-Vorwürfen bekannt. Im Anschluss an die Trennung soll es auch zu Nachstellungen und Beleidigungen gekommen sein. Die Frau starb nach der Tat im Krankenhaus. US-Präsident Donald Trump hat bestätigt, sich im Fall des gesperrten US-Stürmers Folarin Balogun persönlich an die FIFA gewandt zu haben. Trump sagte, er habe eine Überprüfung verlangt, weil er die rote Karte gegen Balogun nicht für gerechtfertigt hielt. Die FIFA hob die Sperre inzwischen auf, sodass der Angreifer im WM-Achtelfinale der USA gegen Belgien spielen darf. Die Entscheidung sorgt allerdings für Kritik. Der belgische Fußballverband verlangt eine Erklärung von der FIFA.
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1: Ein neuer Spiel- und ein neuer Sportplatz. Das hat die Stadt am Wochenende jetzt eröffnet. Eine neue Freizeitmöglichkeit in Wattenscheid. In der Schleiermacherstraße ist ein neuer Spielplatz mit Aufenthaltsmöglichkeiten entstanden. Dort konnten Kinder und Jugendliche schon im Vorfeld ihre Ideen anbringen. Und ebenfalls in Wattenscheid hat der FSV Sivinghausen einen neuen Kunstrasenplatz bekommen. Die Anlage auf dem Esch hat jetzt LED, Flutlichter, Ballfangzäune und neue Kabinen. Beide Maßnahmen zusammen haben die Stadt etwa 1,1 Millionen Euro gekostet. 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
0: Jetzt gerade ein bisschen Sonne über Bochum. Das ist ein bisschen überraschend, denn wir haben eine ordentliche Wolkendecke, die den ganzen Tag schon über unserer Stadt schwebt. Aber die Sonne hat ihren Platz dadurch gefunden. Auch schön. Dazu 26 Grad, die wir gerade in der Bochumer Innenstadt messen. Viel wärmer wird es heute auch nicht mehr. Die Nacht, die kühlt ein bisschen ab mit 18 Grad. Morgen dann ähnlich warm nochmal mit bis zu 26 Grad. Und es ist weiter bewölkt.
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0: Eine Meldung, A43 Wuppertal Richtung Recklinghausen zwischen Kreuz Bochum und Herne-Eickel. 4 Kilometer Stau, da braucht ihr gerade 25 Minuten länger. Haltet da gut durch. 4 Blitzer gibt's noch. Einer steht auf der Kastopper Straße in Richtung Stadion in Höhe der Kirche, direkt hinter dem 30er-Schild. Aus einem dunkelgrauen Caddy heraus wird geblitzt. Ein weiterer Blitzer auf der Lothringer Straße in der 30er-Zone, auch aus einem weißen Caddy heraus, hat uns Niklas gemeldet. Carsten hat Bescheid gesagt, der Potzblitz steht auf der Semperstraße in Fahrtrichtung Ruhr-Universität und auf der Universitätsstraße kurz hinter der U35-Haltestelle Waldring, ebenfalls in Fahrtrichtung Ruhr-Uni. Und Wolfgang hat das übrigens heute Nachmittag auch nochmal bestätigt. Also der Blitzer, der ist da auf jeden Fall noch. Und wegen des Abbaus von Bochum Total sind bis heute Abend um 22 Uhr noch Teile der Innenstadt gesperrt, vor allem im Bereich des Süd- und Westrings und der Viktoriastraße. Davon sind auch die Bogestra-Busse betroffen. Das könnt ihr auch nochmal nachlesen auf radiobochum.de. Und wenn ihr noch was ergänzen wollt, tut das gerne. Die kostenlose Radio Bochum Hotline ist die 0800 98 5 98 5 und die 0. Gute und vor allem sichere Fahrt.
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0: So sieht's

0: So, jetzt einmal bitte Friedrich Merz ans Telefon. Die deutsche Nationalmannschaft, die will zurück in die WM. Heutzutage regelt man das offenbar so. Habt ihr mitbekommen? Gibt gerade einen kleinen Skandal um die Nationalmannschaft der USA. US-Stürmer Florian Balogun hatte im 16. Finale eine rote Karte gesehen und wäre damit eigentlich für das nächste Spiel gesperrt gewesen. Heute Abend gegen Belgien, beziehungsweise heute Nacht. Die FIFA hat die Sperre aber aufgehoben. Angeblich, weil Donald Trump vorher bei FIFA-Chef Gianni Infantino persönlich angerufen hat. Trump hat das selber gerade auch bestätigt. Und da schlägt natürlich gerade hohe Wellen. Naja, außer bei ihr hier.
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4: Ja, also ich verstehe jetzt die ganze Aufregung nicht. Wir müssen das doch jetzt einfach nur für uns nutzen. Was? Aber Donald Trump wird sich nicht für uns einsetzen und irgendwo anrufen? Ja, aber warum denn nicht? Sag ihm einfach, Deutschland wäre ein US-Bundesstaat und lenke ihn parallel mit einem Stück vergoldeter Bratwurst ab. Stell noch eine leicht bekleidete Frau daneben und pam, frisst er dir aus den Epstein-Files. Wo war ich? Ach so, ich finde, wir müssen unabhängig von der FIFA jetzt ganz, ganz viele Entscheidungen neu überdenken. Also erstmal will ich, dass wir den Handelfmeter gegen Spanien aus dem EM-Viertelfinale 2024 noch bekommen. So, und wo wir gerade dabei sind, können wir auch eigentlich dann direkt Europameister werden. Was? Was das war? Das war ein Autokorso. So, und außerdem finde ich, haben wir schon lange den Eurovision Song Contest nicht mehr gewonnen. Das klingt schön. 100 Punkte. Was? Es gibt nur maximal 12. Ja, das ist ja also wert der Schnauze. Und wisst ihr eigentlich was? Bei so Rankings, ne, was die schönsten, bestangezogensten und herzlichsten Menschen der Welt angeht, da landet Deutschland einfach nie auf Platz 1.
5: Was ist das denn? Oh mein Gott, was ist geschehen?
4: Schiebung! Wir sind schön, wir sind gut angezogen und wir sind herzlich, ihr Lappen.
6: Da platzt mir verdammt nochmal der Kragen. Das darf wohl nicht wahr sein. Lasst mal ein bisschen Sauerstoff an euren Kopf, an euer Scheißgehirn.
4: Sag ich doch. So, habe ich noch irgendwas? Ja, ich hätte ja noch gerne den Literaturnobelpreis. Hier, guck. 1, 2, 3, was ist denn das? Diese WM ist eine Farce. Fertig. Dankeschön.
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Der Radio Bochum Nachmittag wird jetzt zum Radio Bochum Abend. Gleich um 18 Uhr übernimmt mein Kollege Robert Janz. Er blickt nochmal zurück aufs Wochenende. Da haben die Toten Hosen in ihrer Heimat Düsseldorf eines ihrer letzten Konzerte gespielt. Und mein Name ist Jürgen Niepaus, ich bin raus für heute und ich sage danke, dass ihr eingeschaltet habt. Morgen ab 14 Uhr hören wir uns dann wieder.

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1: Mit Nico Hartmann. Bei der Fußball-WM kommt es am Abend zum ewig jungen Duell der Rivalen von der Iberischen Halbinsel. Portugal trifft auf Spanien im WM-Achtelfinale. Ein Klassiker, den es schon bei zahlreichen Welt- und Europameisterschaften gegeben hat. Stürzt Portugal den Mitfavoriten auf den Titel? Oder tritt Cristiano Ronaldo nach dem Ausscheiden zurück? Um 2 Uhr trifft derweil Gastgeber USA auf Belgien. Die Partie wird überschattet vom Politskandal um die Rücknahme der Rotsperre von US-Spieler Balogun.
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2: Mit Danny Hoppe, guten Abend. Es ist ein Fall, der Fußballfans in aller Welt sprachlos und wütend macht. Die ausgesetzte Rotsperre von US-Nationalstürmer Balogun bei der WM. US-Präsident Trump hat jetzt am Nachmittag bestätigt, dass er mit FIFA-Chef Infantino telefoniert hat und auch, dass er ihn darum gebeten hat, die Rotsperre aufzuheben. Die Schiedsrichterentscheidung sei unfair und schrecklich gewesen, sagte er. Die Kritik am Vorgehen ist riesig. Es geht um politische Einflussnahme bei der WM. Denn durch die aufgehobene Sperre kann Balogun in der Nacht im Achtelfinale gegen Belgien auflaufen. Malte Albrecht aus dem News-Team. Inzwischen gibt es auch aus der Politik scharfe Kritik an der FIFA.
3: Ja, genau. Auch auf EU-Ebene ist man empört. EU-Sportkommissar Mikalev schrieb in den sozialen Netzwerken, über sportliche Regeln und sportliche Angelegenheiten entscheiden die Sportverbände, nicht die Politik. Die Belgier sind richtig sauer. Es ging ein richtiger Aufschrei durch die belgische Politik. Der Vorgang stelle die Glaubwürdigkeit der FIFA beim Thema Fairplay in Frage, sagte Belgiens Außenminister Prévot dem Magazin Politico. Der belgische Fußballverband hat inzwischen Berufung gegen die Entscheidung eingelegt. Ob es noch vor dem Anpfiff der Partie die USA gegen Belgien eine Entscheidung gibt, ist aber offen.
2: Ja, und auch aus Deutschland kommt scharfe Kritik.
3: Ja, der frühere Vorsitzende des DFB-Sportgerichts Lorenz nennt die FIFA-Entscheidung ein fatales Signal für die Sportgerichtsbarkeit in aller Welt. Im Kicker warnt er, künftig könne sich jeder gesperrte Spieler auf diesen Fall berufen.

0: Auch Sportrechtler lassen kein gutes Haar am Weltverband. Der Münchner Fachanwalt Summerer hält den Beschluss für rechtswidrig. Die FIFA ignoriere die fundamentalen Grundsätze des Sportrechts, nämlich regeltreue und unumstößliche Tatsachenentscheidungen durch die Schiedsrichter.
1: Danke, Malte. Und jetzt weitere Meldungen im Überblick. Das Bundeskabinett hat den Entwurf zum Haushalt für das nächste Jahr beschlossen. Finanzminister Klingbeil plant mit Ausgaben in Höhe von rund 555 Milliarden Euro. Und er verteidigte die hohen Ausgaben für die Aufrüstung. Man müsse in kürzester Zeit 3 Jahrzehnte aufholen, in denen nicht in unsere Verteidigungsfähigkeit investiert worden sei. Viele Eltern in Deutschland wissen offenbar nicht, was ihre Kinder so den ganzen Tag im Netz machen. Das zeigt die neue Digitalstudie der Postbank. Vor allem bei Eltern ab 40 Jahren ist das demnach der Fall. 61% von ihnen überprüfen gar nicht oder nur ab und zu die Social-Media-Nutzung der Kinder. Asiatische Shopping-Plattformen wie Temu und Shein boomen in Deutschland. Das zeigen Zahlen, die der Bundesverband E-Commerce und Versandhandel heute vorgelegt hat. Demnach haben die asiatischen Billigplattformen im 2. Quartal einen Rekord eingefahren. Sie machen inzwischen mehr als 5% am deutschen Online-Umsatz aus. Bei uns in Deutschland sind immer mehr Menschen unzufrieden mit dem Gesundheitssystem. Das zeigt der neue STADA Health Report des Marktforschungsinstituts Humanate. Es hat mehr als 19.000 Menschen in 20 Ländern befragt und die Zahlen für Deutschland sprechen eine klare Sprache. Demnach waren im Jahr 2020 noch 80% der Befragten mit dem Gesundheitssystem zufrieden, in diesem Jahr nur noch 63%. Am meisten kritisiert wurden zu lange Wartezeiten und zu wenig Personal. Und das waren die Nachrichten mit Danny Hoppe.
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3: Jetzt am Abend sind hier und da noch ein paar harmlose Wolken unterwegs, dazu aber auch noch ganz viel Sonne. Später am Abend und dann in der Nacht sind dann mehr Wolken am Himmel. Ganz vereinzelt können da auch mal ein paar Tropfen runterkommen, ist aber die Ausnahme. Die Temperaturen pendeln sich ein zwischen 18 und 14 Grad. Schauen wir auf morgen, da gibt's dann wieder Sonne und Wolken bei bis zu 29 Grad.
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3: 18 Uhr ist durch. Ab 10 Minuten habe ich da 4 Meldungen. Einmal die A4 Köln-Aachen zwischen dem Dreieck Köln-Holmar und Köln-Eiffeltor. 5 Kilometer, eine Viertelstunde plus. Knapp eine halbe Stunde obendrauf auf der A43 Wuppertal-Recklinghausen zwischen dem Kreuz Bochum und Herne-Eickel. 4 Kilometer Stau dort. 3 Kilometer auf der A61 Koblenz-München-Gladbach zwischen dem Kreuz Kerpen und Bergheim. Macht 10 Minuten und genauso lang dauert es auf der A555 Bonn in Fahrtrichtung Köln zwischen Köln Godorf und dem Kreuz Köln Süd. 2 Kilometer Stau. Allen unterwegs eine gute Fahrt, kommt gut an.
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3: Hi zusammen, Robert Janzis hier und wir starten jetzt rein in diesen Montagabend. Ich hoffe, ihr hattet einen erfolgreichen Wochenstart. Und als erstes habe ich für euch einen echten 80er-Klassiker aus dem Jahr 1984. Rockwell mit Somebody's Watching Me.

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0: Das ist bei uns Mark Atlas mit You Against My Love. Und da war ich ja tatsächlich dann doch mal richtig erstaunt, als ich das gelesen habe. Angela Merkel ist zurück im Kanzleramt. Aber nur als Gemälde an der Wand. Unser Kunstkritiker des Vertrauens, der hat sich das mal ganz genau angeschaut.
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3: Ja, nee, ist klar. Angela Merkel ist wieder da. Friedrich Merz ist ganz kurz zusammengezuckt und meinte, Moment mal, ich habe doch gar keinen Elfer verschossen. Nein, sie will doch gar nicht zurück ins Kanzleramt. Kommt sie aber trotzdem als Porträt. Angela Merkels offizielles Staatsporträt ist fertig und wurde in Berlin feierlich enthüllt. Und ich habe es gesehen und muss zugeben, ja, das Bild gefällt mir richtig gut. Dieses angedeutete Lächeln, dieses warme, fast schon florentinische Licht um sie herum. Ja, für mich jetzt schon die deutsche Mona Lisa. Ein Meisterwerk, bei dem jedes Detail stimmt. Selbst die dicke Bernsteinhalskette und natürlich der blaue Bläser. Und sowas wünschen sich ja viele Frauen. Einen blauen Bläser. Oh lala. Am meisten mag ich aber die Vorstellung, dass Friedrich Merz demnächst jeden Morgen auf dem Weg zum Schreibtisch am Mutti vorbeilaufen muss.
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1: Mit Annalena Fethke, guten Abend. Nach dem Säureanschlag in einem Café an der Oskar-Hoffmann-Straße hat die Polizei einen weiteren Tatverdächtigen identifiziert. Hierbei handelt es sich um den 41-jährigen Andy Benjamin W. aus Herne, so die Bochumer Polizei. Dieser stehe im Verdacht, Anstifter für die Tat zu sein. Auf Antrag der Staatsanwaltschaft hat das zuständige Gericht jetzt einen Beschluss zur Öffentlichkeitsfahndung gegen Andy Benjamin W. erlassen. Er ist ca. 1,82 Meter groß, hat eine kräftige Statur und braune Haare. Er hat Tätowierungen am Arm und trug zuletzt einen Bart. Zum derzeitigen Aufenthaltsort von Andy Benjamin W. liegen derzeit keine Informationen vor. Beim Antreffen solltet ihr den Tatverdächtigen nicht ansprechen, sondern sofort die 110 wählen. Ein Foto findet ihr auf radiobochum.de. 4 Tage Bochum Total rund um das Bermuda-Dreieck und das zum letzten Mal. Das Festival wird nach 40 Jahren umziehen. Es geht in den Westpark. Die Mitteilung hat am Wochenende überrascht. Die Reaktionen sind noch verhalten, aber Markus Gloria als Veranstalter nimmt es gelassen.
2: Natürlich gab es eine ganze Menge Gemecker über den Umzug in den Westpark, aber das muss man aushalten, denn wir haben auch wahnsinnig viele gute Worte gehört, die gesagt haben, ja, das ist schön, da können wir uns auch mal richtig entspannen, das ist nicht so hektisch und so stressig und es ist wahrscheinlich auch viel schöner, auf der Wiese oder auf dem Rasen zu der Musik zu tanzen, als auf dem Asphalt.
1: Das Festival soll im Westpark dann im 1. Juli-Wochenende stattfinden. US-Präsident Donald Trump hat bestätigt, sich im Fall des gesperrten US-Stürmers Florian Balogun persönlich an die FIFA gewandt zu haben. Trump sagte, er habe eine Überprüfung verlangt, weil er die rote Karte gegen Balogun nicht für gerechtfertigt hielt. Die FIFA hob die Sperre inzwischen auf, sodass der Angreifer im WM-Achtelfinale der USA gegen Belgien spielen darf. Die Entscheidung sorgt für Kritik. Der belgische Fußballverband verlangt eine Erklärung von der FIFA. Großer Jubel am Düsseldorfer Flughafen am Sonntagnachmittag. Der Wattenscheider Boxer Agit Kabayel ist vor über einer Woche offizieller Weltmeister im Schwergewichtsboxen geworden. Gestern Nachmittag ist er dazu gebührend von Fans am Düsseldorfer Flughafen empfangen worden. Agit Kabayel ist damit der erste Kurde und auch der erste Deutsche seit Max Schmeling, der den Titel Boxweltmeister im Schwergewicht trägt. Das wird er auch in Bochum feiern, hat er uns im Interview gesagt. Am 8. August soll es eine offizielle Feier mit Gürtelübergabe am Bochumer Rathaus geben.
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3: Jetzt gerade ist es draußen noch warm und oft auch freundlich. Bis in den Abend hinein bleibt es, ja auch eigentlich so, nur ganz vereinzelt kann hier und da mal ein bisschen Regen fallen. Nachher wird es dann wolkiger und auch langsam kühler. Schauen wir mal auf morgen, da wechseln sich dann Sonne und Wolken ab. Am Abend sind leichte Schauer möglich. Die Höchstwerte liegen bei 22 bis 29 Grad.
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3: Ab 10 Minuten habe ich da die A4 Aachen-Köln zwischen Merzenich und Elsdorf, 4 Kilometer 25 Minuten. 12 Minuten auf der A4 Köln-Aachen zwischen dem Dreieck Köln-Heumer und dem Kreuz Köln-Süd, 5 Kilometer Stau dort. 4 Kilometer auf der A43 Wuppertal-Recklinghausen zwischen dem Kreuz Bochum und Herne-Eickel macht 35 Minuten plus. Und knapp 20 Minuten obendrauf kommen auf der A45 Gießen in Fahrtrichtung Hagen zwischen Freudenberg und dem Kreuz Olpe-Süd, 2 Kilometer Stau. Allen unterwegs eine gute Fahrt, kommt gut an.
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3: Robert Jantz ist hier, wir machen uns gemeinsam einen entspannten Abend, jetzt mit Musik von Ray, spiele ich euch mit Where is my husband, ist auch so ein Satz, den man oft auf Konzerten hört. Ich verliere meine Leute da auch ständig, war jetzt am Wochenende auch so, als ich bei den Toten Hosen im Stadion war, bin ich einmal kurz auf Toilette gewesen, zack, alle weg. Ich habe einfach keinen Orientierungssinn.

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0: Fading habe ich euch gespielt und die Toten Hosen, die hatten am Wochenende ihr Heimspiel. Gleich zwei Abende hintereinander haben die Herren um Frontmann Campino das Stadion in Düsseldorf vollgemacht. Insgesamt waren also knapp 90.000 Fans am Start und die haben wirklich eine fette Show gesehen. Ich war auch im Innenraum am Start und bin immer noch ganz geflasht. Und für alle, die auch immer noch ganz beseelt sind, für euch habe ich jetzt neu von den Toten Hosen Nur nach vorn.
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1: Mit Danny Hoppe, guten Abend. Die Fußball-WM hat ihren ersten riesigen Skandal. Nach der aufgehobenen Rotsperre für US-Stürmer Balogun steht der Vorwurf der politischen Einflussnahme im Raum. Denn US-Präsident Trump hat am Nachmittag bestätigt, dass er tatsächlich mit FIFA-Chef Infantino telefoniert hat und dass er ihn darum gebeten hat, die Rotsperre aufzuheben, was am Ende ja auch passiert ist. Der Wirbel vor dem Achtelfinale zwischen Belgien und den USA, die in der Nacht aufeinandertreffen, ist deshalb riesig. Belgien hatte heute Beschwerde gegen die Entscheidung eingereicht. Diese wurde allerdings von der FIFA vorhin für unzulässig erklärt. Nico Hartmann aus dem WM-Studio hat den Ausblick.
2: Fast jeder Fußballfan kennt ihn nun, den dreifachen WM-Torschützen Folarin Balogun. Er ist der Stein des Anstoßes für Politik und Machtspielchen geworden und wird natürlich ab 2 Uhr nachts deutscher Zeit von allen genau beobachtet. Dass er spielen wird und eben nicht von den USA aus Fairnessgründen auf die Bank gesetzt wird, gilt als sicher. Interessant wird zu beobachten sein, wie die benachteiligten Belgier auf die brisante Personalie reagieren werden. Mit Härte oder eben der Motivation, wie gegen den Senegal mit Teamgeist, eine schwierige Aufgabe zu lösen. Zuvor kommt es ab 21 Uhr zum ewig jungen Duell zwischen Portugal und Spanien. Der 41-jährige Cristiano Ronaldo gegen den 18-jährigen Lamine Yamal. Nicht nur dieses Duell bietet Faszination pur. Bereits zum 6. Mal treffen beide Teams in einem großen Turnier aufeinander. Sportlich hat Spanien nach dem 3:0 gegen Österreich etwas mehr Leichtigkeit zu bieten. Doch die Portugiesen sind mit ihrer ausgeglichenen Besetzung in allen Mannschaftsteilen auch in der Lage, dem ewigen Rivalen weh zu tun.
1: Und jetzt weitere Meldungen im Überblick. Der Haushalt für das nächste Jahr steht. Finanzminister Klingbeil plant für 2027 Ausgaben in Höhe von mehr als 555 Milliarden Euro. Er verteidigte die hohen Ausgaben für die Aufrüstung. Deutschland müsse jetzt in kürzester Zeit 3 Jahrzehnte aufholen, in denen nicht in unsere Verteidigungsfähigkeit investiert worden sei. Die Europäer wollen morgen selbstbewusst in den NATO-Gipfel mit US-Präsident Trump in Ankara gehen. Auch NATO-Generalsekretär

0: Hütte stellte heute schon heraus, dass die Bündnispartner der USA ihre Investitionen deutlich gesteigert hätten. Ein weiteres großes Thema morgen wird die Lage in der Ukraine sein. Wegen eines großen Waldbrandes sind in Südfrankreich inzwischen 10.000 Menschen evakuiert worden. Betroffen sind 26 Ortschaften in einem Gebirgsmassiv westlich von Perpignan. Der Brand wurde durch Wind, große Hitze und vor allem durch eine außergewöhnlich hohe Lufttrockenheit angefacht. Inzwischen hat Frankreich Unterstützung bei der EU beantragt. Wer in den Kölner Dom will, muss seit Mittwoch 12 Euro Eintritt zahlen und dabei bleibt es auch. Es wird keine Ausnahmen geben. Das hat ein Domsprecher heute klargestellt und einen Gratistag für Menschen aus NRW abgelehnt. Diesen Vorschlag hatte der nordrhein-westfälische SPD-Oppositionsführer Ott vorher gemacht. Es habe zahlreiche Anfragen für freie Eintritte für bestimmte Bevölkerungsgruppen gegeben. Viele davon seien auch nachvollziehbar, man lehne sie allerdings alle ab, sagte der Domsprecher. Mit dem neuen Eintrittspreis sollen die gestiegenen Kosten gedeckt werden, zum Beispiel für den Schutz des Doms. Und das waren die Nachrichten mit Danny Hoppe.
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2: Es gibt Sonne und Wolken, ganz vereinzelt kann es leicht tröpfeln. In den nächsten Stunden bleibt es aber auch sonst trocken. Der Wind lässt nach und die Temperaturen sinken langsam. Morgen wird es dann wechselnd wolkig, erst meist trocken, später dann auch mal ganz vereinzelten Schauer mit dabei. Das Ganze bei bis zu 29 Grad in der Spitze.
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2: 19 Uhr ist durch und da einmal der Hinweis, dass auf der A61 Mönchengladbach-Koblenz zwischen Weilerswist und Swisttal ein Feuerwehreinsatz läuft. Die Autobahn ist dort aktuell gesperrt und die empfohlene Umleitung führt euch über die A61 Weilerswist in Fahrtrichtung Swisttal. Zu den Meldungen ab 10 Minuten. Die A1 Köln-Euskirchen zwischen Erftstadt und dem Kreuz Bliesheim 3 Kilometer 10 Minuten plus. Knapp 20 Minuten auf der A43 Wuppertal-Recklinghausen zwischen dem Kreuz Bochum und Herne-Eickel 3 Kilometer. 25 Minuten auf der A45 Gießen-Hagen zwischen Freudenberg und dem Kreuz Olpe-Süd 3 Kilometer Stau. Und 40 Minuten knapp auf der A61 Mönchengladbach-Koblenz zwischen Erftstadt und Miel 3 Kilometer Stau. Allen unterwegs eine gute Fahrt, kommt gut an.
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2: Hi zusammen, Robert Janz ist hier. Ich wünsche euch einen schönen Abend und wenn ihr gerade noch unterwegs seid, dann kommt mal gut an. Ich versorge euch mit Musik. Als nächstes kommt die jetzt von Glockenbach und Ella Henderson. Und Glockenbach steht auch im Line-Up tatsächlich beim San Remo Festival im August in Weeze. Und da wird dieser Song safe auch gespielt. Hier ist Lifeline.

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0: ist Montag, der 6. Juli. Ein paar Stunden hat der Tag schon auf dem Buckel, das dürfte euch aufgefallen sein. Aber das heißt dann natürlich auch, ein paar Stunden können wir noch feiern. Denn auch an einem Geburtstag gilt...
1: Das ist erst dann vorbei, wenn es vorbei ist.
2: Ist das ein Spruch aus den 80ern?
0: Ja, das ist auf jeden Fall der Spruch von einem 80er. So alt wird heute der Mann, der Rocky und Rambo gespielt hat. Sylvester Stallone feiert seinen 80. Geburtstag und Kinomann Jörg Albrecht gratuliert jetzt nochmal.
3: Ich beschütze dich vor den Gangs. Das kann riskant werden.
4: Hier war nichts riskant, bevor sie aufgetaucht sind.
5: Ein New Yorker Mafioso wird in die Provinz geschickt. Sylvester Stallone ist der Tulsa King in der gleichnamigen Serie, von der gerade die 4. Staffel gedreht wird. Eine Rolle, wie sie sich Stallone auf seine alten Tage gewünscht hat.
6: I've always wanted to play a gangster, but play it.
5: Ich wollte schon immer einen Gangster spielen. Außerdem wollte ich mich selbst spielen. Also das, was man da sieht, bin im Grunde genommen ich. Das perfekte Konzept für einen, der weiß, dass er nicht gerade der weltbeste Schauspieler ist.
6: I know. I'm not the best actor, Nora. I know.
5: Trotzdem hat Sylvester Stallone Karriere gemacht. Dank diesem Typen hier.
7: Mr. Balboa.
8: Rocky. Nennen Sie mich Rocky.
5: Rocky, der Underdog aus Philadelphia, der sich nach oben boxt. Anfang der 1970er Jahre hat er die Idee zu der Story. Er verkauft nicht nur das Drehbuch. Stallone macht auch zur Bedingung, dass er die Titelrolle spielt.
6: Rocky, I had no idea.
5: Ich hätte nie geglaubt, dass Rocky auf diese Resonanz stoßen würde. Mich riefen viele berühmte Leute aus Hollywood an. Alle waren voll des Lobes und ich dachte, es funktioniert. Viele Rollen, die danach kommen, sind aber eher eine Rocky-Horror-Picture-Show. Stallone erspielt sich die goldene Himbeere als schlechtester Schauspieler des Jahrhunderts mit Filmsätzen für die Ewigkeit.
9: Das ist blaues Licht.
10: Und was macht es?
9: Es leuchtet blau.
5: Dass er mehr drauf hat, beweist er dann nochmal mit 70. Für seinen 7. Rocky-Auftritt gewinnt er zwar keinen Oscar, aber immerhin den Golden Globe. Grund genug, sich bei Rocky Balboa zu bedanken, dem besten Freund, den er jemals gehabt hat.
6: I want to thank my imaginary friend Rocky Balboa for being the best friend I ever had.
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0: Es ist 7:30.
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0: Mit Annalena Fiedtke. Schönen guten Abend. Die Polizei Bochum fragt sich aktuell, wer weiß genaueres zum Aufenthaltsort von Andy Benjamin W. Er ist dringend tatverdächtig im Fall des Säureanschlags im Ehrenfeld vor 2 Jahren. Deshalb gibt es jetzt eine öffentliche Fahndung nach ihm. Christian Schürmann aus den Radio Bochum Nachrichten. Wie ist denn der aktuelle Stand der Ermittlungen?
2: Der aktuelle Verdacht gegen den Herner ist, dass der 41-Jährige zu der Tat angestiftet haben soll. Der

0: Verdächtiger kann für seine mutmaßliche Tat nicht mehr belangt werden, nachdem er sich in U-Haft erhängt hat. Ein Komplize, der ihn zum Tatort gefahren hat, wurde letztes Jahr bereits zu 4 Jahren Haft verurteilt. Unklar ist, wo Andy Benjamin W. sich aufhält. Er könnte weitere Hintergründe zur Tat liefern. Auf radiobochum.de findet ihr ein Bild des Mannes.
1: Eine Ära ist zu Ende. Die 40. Auflage des Festivals Bochum Total war die letzte, die in und um das Bochumer Bermuda-Dreieck stattgefunden hat. Das beliebte Umsonst- und Draußen-Festival findet Anfang Juli 2027 dann erstmals im Bochumer Westpark statt. Das teilen die Veranstalter mit. Der neue Standort im Grünen bietet neue Möglichkeiten, das sagt Veranstalter Markus Gloria. Und nach 40 Jahren sei der ideale Zeitpunkt gekommen, um Bochum Total neu zu denken. Die Schulden der Kommune Nordrhein-Westfalen sind im vergangenen Jahr deutlich gestiegen. Nach Angaben des Statistischen Landesamtes kletterte die Verschuldung auf gut 64 Milliarden Euro. Das ist der höchste Anstieg seit 2017. Pro Kopf sind das landesweit mehr als 3.500 Euro. Unter dem Bündnis für die Würde unserer Städte protestiert heute auch Bochum mit. Einige NRW-Kommunen sind heute nach Berlin aufgebrochen, um auch morgen noch, unter anderem vor dem Kanzleramt, auf die kritische Finanzlage der Städte und Kommunen aufmerksam zu machen. Im Wirbel um die aufgehobene Rotsperre für US-Stürmer Florian Balogun hat sich Präsident Trump offenbar persönlich eingeschaltet. Er bestätigte, bei der FIFA eine Überprüfung angeregt zu haben, weil er die rote Karte für falsch hielt. Der Weltverband setzte die Sperre daraufhin aus. Balogun ist damit für das WM-Achtelfinale der USA gegen Belgien spielberechtigt. Die Entscheidung stößt weltweit auf Kritik. Und nach dem zweiten Testspiel des VfL Bochum gibt es Zähneknirschen beim Trainer. Uwe Rösler war nach dem 3:2 Sieg der Bochumer bei Rot-Weiß Oberhausen nur bedingt zufrieden.
2: Wenn Spieler nicht zurücklaufen vor einer Ecke, wenn Spieler nicht nachsetzen, wenn Spieler einfach Leute laufen lassen, das hat mich geärgert.
1: In den 2 Halbzeiten hatten jeweils komplett unterschiedliche Bochumer auf dem Platz gestanden. Darunter einige, die noch nie in der 2. Liga gespielt haben oder noch nie Fußball im Herrenbereich. Rösler hatte eingestanden, dass die Trainingsbelastung in den ersten Tagen der Vorbereitung hoch war. Nach einer Pause spielt der VfL am Samstag seinen nächsten Test gegen Royal Antwerpen. Austragungsort wird Iserlohn sein.
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4: Och, das ist doch immer noch angenehm warm. Wolken gibt's mal mehr, mal weniger. Später am Abend und in der Nacht kommen insgesamt mehr Wolken dazu. Regen ist aber weiter die Ausnahme. Morgen geht's mit Sonne und Wolken weiter. Später kann auch ganz vereinzelt mal ein Schauer mit dabei sein. Maximal 29 Grad sind drin.
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4: Auf der A61 Mönchengladbach-Koblenz läuft zwischen Weilerswist und Swisthal aktuell ein Feuerwehreinsatz. Die Autobahn ist dort gesperrt. Die empfohlene Umleitung führt euch über die A61. Jetzt zu den Meldungen. Ab 10 Minuten Zeitverlust haben wir die A1 Köln-Euskirchen zwischen Erftstadt und Weilerswist-West. 3 Kilometer 10 Minuten plus. Genauso lang dauert es auf der A2 Dortmund-Hannover zwischen Flotow-West und dem Kreuzbad Önhausen. 2 Kilometer Stau. 11 Minuten auf der A40 Essen-Dortmund zwischen dem Kreuz Bochum und Dortmund-Lütgendortmund, 1 Kilometer Stau. Und dann noch die A61 Mönchengladbach-Koblenz zwischen Erftstadt und Weilerswist, 3 Kilometer Stau. 40 Minuten kommen da oben drauf. Allen unterwegs eine gute Fahrt, kommt gut an.
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4: Robert Jans ist hier. Schön, dass ihr mit am Start seid. Jetzt habe ich einen echten 80er für euch. Hier ist Nick Kershaw mit The Riddle.

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0: Montagabend, schön, dass ihr mit dabei seid. Heute Morgen und am Mittwoch, ja, da sind mal so ein paar mehr Wolken vielleicht unterwegs. Trotzdem ist das ja immer noch feinstes Sommerwetter, würde ich sagen. Aber ab Donnerstag, da ballert sie dann wieder richtig die Sonne. Und darum stellen wir euch ja schon auch die ganze Zeit, jeden Tag eine tolle Möglichkeit zum Abkühlen vor. Es gibt ja super viele Badeseen hier bei uns in NRW. Und mein Kollege Kevin Zimmer, der nimmt uns jetzt mal mit an den größten See in NRW, reimt sich sogar, den Möhnesee. Da gibt es zahlreiche Bademöglichkeiten und Kevin war an der größten in Körbecke.
1: Ich suche mir jetzt mal hier einen Parkplatz. Wunderbar, direkt ein Parkplatz am See. So. Ja, guck mal, hier kommen ja auch schon direkt die ersten Familien entgegen. Was die alles dabei haben, das sieht aus, als ob sie länger bleiben würden.
2: Natur pur, das ist

0: leicht und schnell zu erreichen.
1: Und dann gleich noch ins Wasser?
2: Absolut, auf jeden Fall. Es ist halt wie ein Stück Urlaub direkt vor der Haustür.
1: Mhm. Und ein Eis gibt's dann auch mal?
2: Klar.
1: So, eine riesige Wiese ist vor mir. Die geht so treppenmäßig immer weiter runter ans Ufer. Hier scheint es aber nicht nur den See zu geben. Hat mir gerade Stefan schon erzählt. Er ist mit seiner Freundin hier. Der hat sich schon direkt am See

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1: Am Kiosk ist auch noch unter den Bäumen so eine Minigolfanlage. Da gehe ich jetzt auch mal rüber. Ihr spielt gerade Minigolf. Macht das Spaß?
2: Ja, das ist immer so. Das musst du so und dann so.
1: Hier gibt es übrigens keinen künstlich aufgeschütteten Sandstrand, zumindest an diesem Abschnitt nicht. Aber dafür ist hier noch so ein Bootsverleih. Anna habe ich hier getroffen, die will gleich auf dem See stehen. Ne?
3: Beim Stand-Up-Board mal.
1: Ja, dann viel Erfolg, fall nicht runter.
3: Ja, auf jeden Fall.
1: So, dann laufe ich jetzt aber mal runter bis ans Seeufer. Ja. Ah, herrlich, nicht kalt, nicht warm. Aber erfrischend. So, ich bin wieder aus dem Wasser raus. Jetzt schnell noch mal hier am Basketballfeld vorbei. Und fast getroffen. Ja, man merkt schon, hier kannst du wirklich den Tag rumbekommen. Es gibt Volleyballfeld, Basketballfeld, Minigolfanlage, einen großen Spielplatz, einen Skatepark, riesige Wiesen, Gastronomie. Also alles, was du brauchst für einen perfekten Sommersonnentag am See.
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1: Ich bin Dirk Zeitler. Die amerikanische Fußballnationalmannschaft kann im WM-Achtelfinale gegen Belgien mit Stürmerstar Bellingham auflaufen. Nachdem der Fußball-Weltverband überraschend die Rotsperre des Angreifers auf Bewährung ausgesetzt hatte, erklärte die FIFA nun eine Beschwerde des belgischen Verbandes dagegen für unzulässig. Wofür soll Deutschland im kommenden Jahr Geld ausgeben? Das hat sich die Regierung jetzt überlegt und den Haushaltsentwurf für 2027 verabschiedet. Es geht um viele Milliarden Euro. Kritiker sind alarmiert.
2: Gut 555 Milliarden Euro will die Bundesregierung nächstes Jahr ausgeben. Vor allem für die Verteidigung, aber auch für die Infrastruktur und die Zinsen. Das Geld soll bei den Ressorts und den Zuschüssen für Renten und Krankenversicherung eingespart werden. Außerdem soll es eine Plastikabgabe und höhere Steuern auf Tabak und Alkohol geben. Zusätzlich will Finanzminister Klingbeil an die staatlichen Rücklagen. Er hält das für normal, seine Kritiker nicht. Industrie und Opposition sprechen von einem Offenbarungseid. Für mehr Wachstum müsse das Geld bei Wirtschaft und Verbrauchern bleiben. Tanja Wagner, Nachrichtenredaktion.
1: US-Präsident Trump hat sich vor dem NATO-Gipfel optimistisch über mögliche Fortschritte bei den Bemühungen um ein Ende des Ukraine-Kriegs geäußert. Nach einem Telefonat mit dem russischen Präsidenten Putin sei er sich sicher, dass dieser den Krieg beenden wolle, sagte Trump im Weißen Haus.
3: Das versichert Trump immer wieder und seit langem. Der russische Präsident Putin wolle den Angriffskrieg gegen die Ukraine nun unbedingt beenden. Nach jedem Gespräch mit seinem Moskauer Gegenüber hat Trump volles Vertrauen in Putin. Bleibt abzuwarten, wie das Treffen mit dem ukrainischen Präsidenten Zelensky in Ankara übermorgen verläuft. Trump versichert, man sei mit beiden Seiten in guten Gesprächen, eine Einigung sei näher denn je. Auch Zelensky wolle ein Ende des Krieges, sagt Trump. Er glaube, man werde den Krieg nun beenden. Aus den USA, Tina Eck.
1: Wegen eines weiter um sich greifenden Brandes in Südfrankreich sind inzwischen 10.000 Menschen evakuiert worden. Betroffen sind 26 Ortschaften in einem Gebirgsmassiv westlich von Perpignan, wo die Flammen sich inzwischen durch 4.600 Hektar Fläche gefressen haben. Ein Feuerwehrmann sowie ein Anwohner wurden schwer verletzt. Und das waren die Nachrichten mit Dirk Zeitler.

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1: Das sieht doch alles ganz entspannt aus da draußen. Immer noch feinstes Sommerwetter in den nächsten Stunden. Jetzt in Richtung Abend, später Abend und Nacht wird es insgesamt ein bisschen kühler. Die meiste Zeit bleibt es trocken. Nur im Nordosten kann es etwas Regen geben. Schauen wir auf morgen. Da sind ein paar mehr Wolken unterwegs. Aber später dann hat auch die Sonne wieder die Oberhand. Temperaturen steigen dann bis 29 Grad.
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1: 20 Uhr ist durch und auf der A61 Mönchengladbach-Koblenz zwischen Weilerswist und Swisttal läuft immer noch ein Feuerwehreinsatz. Die Autobahn ist dort weiter gesperrt und die empfohlene Umleitung führt euch über die A61. Ab 10 Minuten dann noch zwei Meldungen. Einmal die A2 Dortmund-Hannover zwischen Flotow-West und dem Kreuzbad Önhausen. 2 Kilometer 13 Minuten plus und 40 Minuten obendrauf kommen auf der A61 Mönchengladbach-Koblenz zwischen Erftstadt und Miel. Dort aktuell 3 Kilometer Stau. Allen unterwegs eine gute Fahrt, kommt gut an.
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1: Robert Jans ist hier und gleich schauen wir nochmal ganz in Ruhe drauf, was heute Abend noch sportlich bei der WM so abgeht. Den ersten Skandal, ja, den haben wir ja. Und ich meine, Donald hat's ja auch alles zugegeben.
2: Yes, I asked for a review by FIFA.
3: Ja, ich habe bei der FIFA um eine Überprüfung gebeten. Ich habe mit einem hochrespektierten Mann gesprochen, weil ich nicht finde, dass da ein Foul passiert war. Und sie haben eine brillante Entscheidung getroffen. Ich finde, die Entscheidung des Schiedsrichters war schrecklich. Rote Karte, ich wusste gar nicht, was das ist. Aber als ich es herausfand, habe ich gesagt, ihr macht wohl Witze.
2: When I found out, I said, you gotta be kidding.
1: Ich find, ja, das kann man sich, finde ich, alles nicht mehr ausdenken. Wir konzentrieren uns gleich aber mal auf das Sportliche. Das gibt's ja auch noch. Aber erst einmal, Holy Humberstone spiele ich euch mit To Love Somebody.

0: Musik von der frisch verheirateten Taylor Swift und es ist schon alles ein Fiebertraum bei der WM, oder? Trump ruft Infantino an und zack, der amerikanische Spieler Balogun darf spielen. Rote Karte, war da was? Nein.
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0: Dann würde ich sagen, kann man das zusammenfassen mit: Die Fußballwelt ist fassungslos. Und die Reaktionen könnten kaum deutlicher sein. Nico Hartmann im WM-Studio und das alles vor dem Spiel der Amerikaner heute Nacht um 2 Uhr gegen Belgien.
2: Genau, diese Reaktionen könnten ja schärfer kaum sein. Das haben wir ja heute schon hinlänglich besprochen. Es bleiben die sportlichen Auswirkungen vor dem Duell USA gegen Belgien, ab 2 Uhr deutscher Zeit übrigens. Folarin Balogun ist mit 3 Toren bester Torschütze des Teams, spielt herausragend bei dieser WM und wird natürlich nach dem Freispruch spielen gegen die Roten Teufel. Alles andere ist Wunschdenken. Die US-Boys sind in Topform mit 10 Toren in 4 Spielen. Die Belgier mit Tielemans, De Bruyne oder Lukaku. Sie haben auf jeden Fall Kämpferqualitäten im Turnier gezeigt. Und vielleicht helfen ihnen ja genau diese Qualitäten gegen die USA. Aber sie müssen das richtige Maß finden. Darauf wird es ankommen. Eine rote Karte können sie im Spiel nicht so leicht gut machen wie die Gastgeber am grünen Tisch.
0: Ja, dann lass uns doch gerne einfach mal nur über Fußball reden. Nico, Portugal gegen Spanien. Nachher ab 21 Uhr. Das klingt nach einem richtig tollen Spiel.
2: Ja klar, sicherlich Musik in den Ohren für die Fans. Und auch wenn man über das Duell der Generationen spricht. Der 41-jährige Cristiano Ronaldo könnte der Vater des 18-jährigen Lamine Yamal sein. Aber nicht nur wegen dieses Duells wird es faszinierend. Die Spanier haben immer noch kein Gegentor im Turnier kassiert, sind wieder so selbstsicher wie zu besten Titelzeiten. Und Portugal spielt nicht überzeugend, hat aber eine herausragende Mentalität. Zu sehen zuletzt gegen Kroatien. Sie sind ausgeglichen besetzt und wollen natürlich, dass das 233. Länderspiel von CR7 nicht das letzte wird. Ein ganz tolles Spiel wartet also auf die Fußballwelt und das ist doch nach all den schlechten Nachrichten heute dann wenigstens auch eine gute.
0: Das stimmt. Das Achtelfinale bei der Fußball-WM spannend, aber eben leider nicht nur sportlich. Vielen Dank an Nico Hartmann aus dem WM-Studio.

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1: Der Abend ist ganz entspannt. Es gibt noch viele Wolkenlücken. Hier und da sind mal ein paar mehr Wolken unterwegs, aber alles nichts Dramatisches. In der Nacht ziehen dann aber mehr Wolken durch. Ganz vereinzelt fällt im Nordosten etwas Regen. Sonst passiert da aber nicht viel. Morgen gibt es wieder Sonne und Wolken. Es bleibt warm mit bis zu 29 Grad.
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1: Auf der A61 München-Gladbach-Koblenz läuft weiter ein Feuerwehreinsatz, und zwar zwischen Weilerswist und Swisttal. Die Autobahn ist dort gesperrt und die empfohlene Umleitung führt euch über die A61. Ab 10 Minuten dann noch zwei Meldungen. Einmal die A1 Köln-Euskirchen zwischen dem Kreuz Köln-Nord und Köln-Bocklemünd. 1 Kilometer Stau, eine Viertelstunde plus, und eine halbe Stunde obendrauf auf der A61 München-Gladbach-Koblenz zwischen Erftstadt und Weilerswist. 3 Kilometer Stau. Allen unterwegs eine gute Fahrt, kommt gut an.
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1: Einen ganz entspannten Montagabend wünsche ich euch. Robert Jantz ist hier, ich versorge euch mit guter Musik. Als nächstes kommt die jetzt von Leonie und die sagt: Entspannt euch doch mal, ihr müsst die Probleme nicht heute lösen, wenn ihr denn überhaupt welche habt. Wenn ihr keine Probleme habt, ist eh alles wunderbar. Ich spiele euch Leonie, hier ist sie mit Don't Worry.

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Ja, Hammer ist das. Kalcha Candela habe ich euch gespielt und ich sag einfach mal, die Frau schläft nicht, ne? Kommt gerade irgendwie von einer Tour mit über 90 Konzerten zurück und zack, was hat sie im Gepäck? Neue Musik. Katy Perry hat jetzt ihre neue Single Watch It Burn veröffentlicht und wenn man den Song mit einem Wort beschreiben müsste, sage ich mal, würde ich das Wort Nostalgie wählen, denn der Sound erinnert mich total an Katy Perrys legendäre Zeit der 2010er.

0: Ja, ihr wisst gleich genau, was ich meine. Und noch was Besonderes am neuen Song. Er ist eine Twin-Single. Heißt, er knüpft thematisch an ihre letzte Single Band-Aids an. Dort ging es noch um den Herzschmerz einer zerbrechenden Beziehung. In Watch It Burn hat sich Katy Perry dann davon gelöst und sich stattdessen für die Liebe am Leben und sich selbst entschieden.
1: I wrote two songs, Band-Aids and Watch It Burn. And I was terrified of putting Watch It Burn out. I was a little scared of putting Band-Aids out. Because they're so honest and they really tell a lot about my story. And I was like, I'm never putting this out. And cut to now, I'm putting it out.
0: Also sie hat zwei Songs geschrieben, Band-Aids und Watch It Burn, und dachte, sie würde die Songs einfach nie veröffentlichen, weil sie so viel von ihr preisgeben. Umso glücklicher sind wir natürlich, dass sie das jetzt doch gemacht hat. Und den neuen, den spielen wir jetzt, Watch It Burn von Katy Perry.
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1: Ich bin Dirk Zeitler. Wofür soll Deutschland im kommenden Jahr Geld ausgeben? Das hat sich die Regierung jetzt überlegt und den Haushaltsentwurf für 2027 verabschiedet. Es geht um viele Milliarden Euro. Kritiker sind alarmiert.
2: Gut 555 Milliarden Euro will die Bundesregierung nächstes Jahr ausgeben. Vor allem für die Verteidigung, aber auch für die Infrastruktur und die Zinsen. Das Geld soll bei den Ressorts und den Zuschüssen für Renten und Krankenversicherung eingespart werden. Außerdem soll es eine Plastikabgabe und höhere Steuern auf Tabak und Alkohol geben. Zusätzlich will Finanzminister Klingbeil an die staatlichen Rücklagen. Er hält das für normal, seine Kritiker nicht. Industrie und Opposition sprechen von einem Offenbarungseid. Für mehr Wachstum müsse das Geld bei Wirtschaft und Verbrauchern bleiben. Tanja Wagner, Nachrichtenredaktion.
1: Die Pläne der schwarz-roten Koalitionsspitzen für erschwerte Krankmeldungen im Job sorgen weiter für Diskussionen. Kritik kommt jetzt auch aus der Kanzlerpartei. Der Vizevorsitzende des CDU-Arbeitnehmerflügels Bäumler sagte dem Tagesspiegel, dieses völlig unnötige Thema müsse schnell abgeräumt werden.
3: Seit Tagen tobt die Debatte darüber, dass für Arbeitnehmer künftig ab dem ersten Krankheitstag eine Attestpflicht gelten und die telefonische Krankschreibung abgeschafft werden soll. Das hatte schon für massive Kritik von Hausärzten, Krankenkassen und Gewerkschaften gesorgt. Der Vizevorsitzende des CDU-Arbeitnehmerflügels sagt, die Koalition sollte sich lieber anderen Themen zuwenden, statt das Signal an die Menschen im Land zu senden, dass sie ihnen misstraue. Diana Kramer, Nachrichtenredaktion.
1: Der Fachkräftemangel in Deutschland könnte sich Experten zufolge erheblich verschärfen. Laut einer Studie des Kompetenzzentrums Fachkräftesicherung gehen in den nächsten 10 bis 15 Jahren rund 4,6 Millionen Fachkräfte in Rente. Mehr als 3,6 Millionen arbeiteten davon bereits heute in Engpassberufen. Besonders betroffen sind Verkehrs- und Bauberufe. Zum Sport. Die amerikanische Fußballnationalmannschaft kann im WM-Achtelfinale gegen Belgien mit Stürmerstar Balogun auflaufen. Nachdem der Fußballweltverband überraschend die Rotsperre des Angreifers auf Bewährung ausgesetzt hatte, erklärte die FIFA nun eine Beschwerde des belgischen Verbands dagegen für unzulässig. Trotz scharfer Kritik ist der 25-Jährige damit für die Partie heute Nacht in Seattle spielberechtigt. Und das waren die Nachrichten mit Dirk Zeitler.
0: Das Bochum-Wetter.
4: Die Sonne verabschiedet sich so langsam, dazu sind lockere Wolken unterwegs. Im Norden und Osten sind die auch mal ein bisschen dichter. In den nächsten Stunden wird es insgesamt eher wolkiger und die Temperaturen gehen weiter zurück. Ganz vereinzelt kann im Nordosten etwas Regen fallen, sonst bleibt die Nacht insgesamt trocken. Morgen erwartet uns dann ein Mix aus Sonne und Wolken. Am Abend sind ganz vereinzelt Schauer möglich. Höchstwerte haben wir 22 bis 29 Grad in der Spitze.
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0: Die A61 Mönchengladbach-Koblenz ist zwischen Weilerswist und Swisttal aktuell weiter gesperrt. Dort läuft ein Feuerwehreinsatz. Ab 10 Minuten dann noch die A1 Köln-Euskirchen zwischen dem Kreuz Köln-Nord und Köln-Bocklemünd, 2 Kilometer 20 Minuten plus. 10 Minuten obendrauf auf der A2 Dortmund-Hannover zwischen Flotow-West und dem Kreuz Bad Oeynhausen, 2 Kilometer. Und eine Viertelstunde plus auf der A61 Mönchengladbach-Koblenz zwischen dem Kreuz Bliesheim und Weilerswist. Ist 3 Kilometer Stau. Allen unterwegs eine gute Fahrt, kommt gut an.
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0: Robert Jans ist hier, kurz nach 21 Uhr und wir bleiben im WM-Modus. Ja, in diesen Minuten startet das Achtelfinale Portugal gegen Spanien. Haben wir natürlich für euch im Blick und passend dazu Shakira, denn ich meine, die kennt sich aus mit WM-Hymnen. Diesmal jetzt zusammen mit Burna Boy und der Song heißt Die Die und ab dafür.

0: Friedrich Merz mit einem ans Telefon. Die deutsche Nationalmannschaft möchte zurück in die WM. Heutzutage regelt man das offenbar so. Habt ihr mitbekommen, ne, gibt einen fetten Skandal um die Nationalmannschaft der USA. US-Stürmer Balogun hatte im 16. Finale eine rote Karte kassiert, wäre damit eigentlich für das nächste Spiel gesperrt. Aber die FIFA hat die Sperre aufgehoben. Könnte man denken, ja gut, vielleicht haben die sich das nochmal angeschaut. Nee. Donald Trump hat beim FIFA-Chef angerufen, persönlich, und hat gesagt, ja, mit der roten Karte verstehe ich nicht so ganz, kann man das nicht anders machen. Schlägt natürlich gerade hohe Wellen, naja, außer bei ihr hier.
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3: Ja, also ich verstehe jetzt die ganze Aufregung nicht, wir müssen das doch jetzt einfach nur für uns nutzen. Was? Aber Donald Trump wird sich nicht für uns einsetzen und irgendwo anrufen? Ja, aber warum denn nicht? Sag ihm einfach, Deutschland wäre ein US-Bundesstaat und lenke ihn parallel mit einem Stück vergoldeter Bratwurst ab. Stell noch eine leicht bekleidete Frau daneben und pam, frisst er dir aus den Epstein-Files. Wo war ich? Ach so, ich finde, wir müssen unabhängig von der FIFA jetzt ganz, ganz viele Entscheidungen neu überdenken. Also erstmal will ich, dass wir den Handelfmeter gegen Spanien aus dem EM-Viertelfinale 2024 noch bekommen. So, und wo wir gerade dabei sind, können wir auch eigentlich dann direkt Europameister werden. Was? Was das war? Das war ein Autokorso. So, und außerdem finde ich, haben wir schon lange den Eurovision Song Contest nicht mehr gewonnen. Das klingt schön. 100 Punkte. Was? Es gibt nur maximal 12. Ja, das ist ja also wert der Schnauze. Und wisst ihr eigentlich was? Bei so Rankings, ne, was die schönsten, bestangezogensten und herzlichsten Menschen der Welt angeht, da landet Deutschland einfach nie auf Platz 1. Wir sind gut angezogen und wir sind herzlich, ihr Lappen.
4: Da platzt mir verdammt nochmal der Kragen. Das darf ja wohl nicht wahr sein. Lasst mal ein bisschen Sauerstoff an euren Kopf, an euer Scheißgehirn.
3: Sag ich doch. So, habe ich noch irgendwas? Ja, ich hätte ja noch gerne den Literaturnobelpreis. Hier, guck. 1, 2, 3, was ist denn das? Diese WM ist eine Farce. Fertig. Dankeschön.
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0: Das Bochum-Wetter.
1: Es ist die meiste Zeit trocken, dazu ziehen so ein paar Wolken durch, in Ostwestfalen auch mal ein paar mehr. In der Nacht werden die Wolken insgesamt dichter, ein paar Tropfen sind vor allem im Nordosten möglich, sonst bleibt es insgesamt trocken. Schauen wir auf morgen, da wird es wieder warm, aber nicht so überall sonnig. Sonne und Wolken wechseln sich ab, so kann man es am besten beschreiben. Später können in Westfalen auch Schauer fallen, dazu 22 bis 29 Grad.
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1: Die A61 Mönchengladbach in Fahrtrichtung Koblenz ist weiter zwischen Weilerswist und Swisttal gesperrt. Dort hat ein LKW Gefahrgut verloren und weiterhin läuft dort ein Feuerwehreinsatz. Aktuell haben wir da 2 Kilometer Stau. 20 Minuten kommen da oben drauf. Und ab 10 Minuten Zeitverlust haben wir dann noch eine Meldung. Die A1 Köln-Euskirchen zwischen dem Kreuz Köln-Nord und Köln-Bocklemünd. 1 Kilometer Stau, knapp 20 Minuten nochmal. Allen unterwegs eine gute Fahrt, kommt gut an.
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1: Das ist der späte Montagabend. Robert Jans ist hier. Ich hoffe mal, bei euch ist alles ganz entspannt. Wenn ihr euch vielleicht auch gerade ready macht für die Spätschicht, für die Nachtschicht, dann kommt da gut durch. Ich bleib bei euch. Ich versorge euch mit guter Musik.

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0: ganz entspannt. Geht's hier durch diesen späten Montagabend? Das war Tracy Chapman mit Fast Car. Weiter geht's mit Alex Warren, spiele ich euch mit Fever Dream.
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1: Ich bin David Riemer. Die schwarz-roten Pläne für erschwerte Krankmeldungen im Job stoßen auch in der Koalition selbst auf teils heftige Vorbehalte. Der CDU-Arbeitnehmerflügel forderte die Streichung des Vorhabens der Koalitionsspitzen. Die SPD sprach sich für größtmögliche Freiheit in der Umsetzung aus, sagte Generalsekretär Klüssendorf.
2: Es ist weiter der Aufreger bei den Reformplänen der Regierung. Wer krank ist, soll schon am ersten Tag ein ärztliches Attest vorlegen. Die telefonische Krankschreibung wird abgeschafft. Daran hagelt es Kritik, zu viel Bürokratie. Ein Misstrauensvotum, außerdem drohe ein Ansturm auf die Praxen. Und auch bei Schwarz-Rot wachsen die Zweifel. Oft wird darauf hingewiesen, dass die Unternehmen auch abweichende Regeln festlegen können. SPD-Generalsekretär Klüssendorf sieht auch die Möglichkeit von Videosprechstunden. Aus Berlin, Thomas Brockt.
1: Wer Wohngeld bekommt, muss sich absehbar auf Kürzungen oder die komplette Streichung der staatlichen Leistung einstellen. Das Bundeskabinett brachte einen Gesetzentwurf von Bauministerin Hubert auf den Weg, der im nächsten Jahr 1,5 Milliarden Euro und ab 2028 sogar 2 Milliarden Euro pro Jahr beim Wohngeld einsparen soll. Die Änderungen sollen am 1. Januar kommenden Jahres in Kraft treten. Bestehende Wohngeldbescheide bleiben gültig. Es ist ein Skandal, der die Fußballwelt noch länger beschäftigen dürfte. US-Präsident Trump hat inzwischen bestätigt, dass er die FIFA im Wirbel um die Rotsperre von US-Stürmer Balogun selbst um eine Überprüfung gebeten habe. Und kurz vor Anpfiff des WM-Achtelfinals ist nun klar, Balogun darf spielen.
3: Stürmerstar Balogun ist im US-Spiel gegen Belgien heute Nacht dabei, die Rotsperre aufgehoben, Belgiens Beschwerde abgeschmettert. Das ginge ja gar nicht, dass ein Spitzenspieler gesperrt werde, sagte Trump, der bei FIFA-Boss Infantino persönlich vorgesprochen hatte. Da sei kein Foul passiert, sagte Trump fachkundig, da seien nur zwei Topspieler zusammengestoßen, der Schiedsrichter habe falsch entschieden. Die FIFA erklärte Belgiens Beschwerde für ungültig, weil die rote Karte aus einem Spiel, Bosnien-Herzegowina, stammte, an dem Belgien nicht beteiligt war. Aus den USA, Tina Eck.
1: Wegen anhaltenden Ascheregens infolge der vulkanischen Aktivität des Ätna auf der italienischen Mittelmeerinsel Sizilien sind am Flughafen Catania derzeit weder Starts noch Landungen möglich. Die Maßnahmen sollen nach derzeitigem Stand bis zum Vormittag gelten. Passagiere wurden gebeten, erst nach Rücksprache mit ihrer Fluggesellschaft zum Flughafen zu fahren. Und das waren die Nachrichten mit David Riemer.
0: Das Bochum-Wetter.
4: So langsam wird es jetzt dunkel, die Temperaturen sinken weiter, es bleibt aber eine recht milde Sommernacht. Schauen wir auf morgen, da startet der Tag mit Wolken, zwischendurch Sonne, meist ist es trocken, am Abend sind hier und da mal Schauer möglich. Es wird wieder warm mit 22 bis 29 Grad in der Spitze.
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4: 22 Uhr ist durch. Da noch der Hinweis, dass die A61 Mönchengladbach-Koblenz weiter gesperrt ist. Zwischen Weilerswist und Swisttal läuft weiterhin ein Feuerwehreinsatz. Und ab 5 Minuten dann noch eine Meldung. Die kommt von der A1 Köln-Euskirchen zwischen dem Kreuz Köln-Nord und Köln-Bocklemünd. 1 Kilometer Stau, 10 Minuten plus. Sonst nichts zu melden. Allen unterwegs eine gute Fahrt. Kommt gut an.
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4: Hi zusammen, Robert Jantz ist hier. Ja, wir schauen nochmal auf die WM, ne, im Achtelfinale Portugal-Spanien. 0:0 ging's da in die Halbzeit. Und ich sag mal so,

Oh, ne, wenn wir schon über Fußball sprechen, können wir auch noch mal so den Bogen musikalisch schlagen. Mark Forster hätte ich jetzt für euch im Angebot. Wir sind groß, 2016 hat er schon gezeigt, ne? Dieses Fußballgefühl und Musik, das passt doch einfach zusammen. Also für alle, die jetzt hier noch ein bisschen Stadiongefühl brauchen, Mark Forster mit Wir sind groß. Wobei, wenn ich überlege, wenn ich an unsere Mannschaft denke, wir waren mal groß. Aber vielleicht, ne, werden wir auch wieder groß. Wer weiß das schon?

0: Das ist der Soundtrack für die noch ganz junge Nacht. Save My Love habe ich euch gespielt. Schön, dass ihr mit am Start seid. Und heute feiern wir ja Geburtstag. Ne? Wir haben heute schon gratuliert, aber machen das jetzt einfach auch nochmal. Denn so ein richtig großer feiert heute. Sylvester Stallone wird heute 80 Jahre jung. Und unser Hannes, der hat dazu gerade erst eine ganz interessante Begegnung gehabt.
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2: Ich habe mich letztens wegen Sylvester Stallone blamiert. Ich war auf einer Party und die Tochter von einem Kumpel wollte gegen mich Armdrücken machen. Ich meine, klare Sache, sie ist 5 Jahre alt, 20 Kilo schwer. Da könnt ihr euch schon denken, wie es ausging. Genau, ich habe verloren. Da wollte ich einen Witz machen und habe meine Kappe umgedreht und gesagt, das ist jetzt, als würde ich die Maschine anwerfen. Wisst ihr, wie Sylvester Stallone in Over the Top? Kannte sie nicht mal. Ich meine, klar, Stallone ist für sie nur ein Opa aus den USA und Sylvester nicht mehr als ein Tag, wo sie lange aufbleiben darf. Aber trotzdem, die konnte sich ja nicht mal dafür begeistern, als ich ihr erzählt habe, dass es in dem Film um einen einsamen LKW-Fahrer geht, der sich mit Armdrücken was dazu verdient. Und jetzt frage ich euch, haben die Kinder von heute den Sinn für Kunst komplett verloren? Ich meine, ich habe mir doch auch 3-mal für sie Frozen reingezogen. Okay, 2-mal habe ich es für mich gemacht, aber es geht ja ums Prinzip. Wusstet ihr eigentlich, dass beim Armdrücken über 30 Muskeln im gesamten Oberkörper aktiviert werden? Und wenn du die Augen dabei zukneifst, sogar 32. Und immer dran denken, wenn du die Maschine anwirfst, musst du auch bereit sein, sie zu tanken.
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1: Es ist eigentlich die meiste Zeit trocken, nur ganz vereinzelt können in der Nacht mal ein paar Tropfen runterkommen. Der Wind spielt kaum noch eine große Rolle. Schauen wir schon mal auf morgen. Da gibt es mal Sonne, mal Wolken. Später am Tag sind vereinzelt Schauer möglich. Temperaturen erreichen bis zu 29 Grad in der Spitze.
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1: Die A61 Mönchengladbach in Fahrtrichtung Koblenz ist zwischen Weilerswist und Swisttal gesperrt weiterhin. Dort hat ein LKW Gefahrgut verloren. Dadurch aktuell 2 Kilometer Stau, kommen 5 Minuten ungefähr obendrauf. Und genauso lang dauert es auf der A1 Köln-Euskirchen zwischen dem Kreuz Köln-Nord und Köln-Bocklemünd. 1 Kilometer Stau dort. Allen unterwegs eine gute Fahrt, kommt gut an.
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1: Robert Jantz ist hier und mein Gott, was wurde da in den letzten Wochen, ach was rede ich, Monaten gerätselt und überlegt und dies und das und endlich haben wir Gewissheit. Ja. Ja, sie hat Ja gesagt. Taylor Swift hat geheiratet. Jetzt können wir uns wieder ganz auf die Musik konzentrieren. Finde ich persönlich auch spannender.

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0: ganz großes Kino für die Ohren. Lady Gaga und Bruno Mars. The Die with a Smile. Und jetzt habe ich was ganz Neues für euch in der jungen Montagnacht.
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1: Ich bin David Riemer. Die Pläne von Union und SPD für strengere Krankmeldungen stoßen auch in der Koalition auf Kritik. Der CDU-Arbeitnehmerflügel fordert, das Vorhaben zu streichen. Die SPD spricht sich für eine möglichst flexible Umsetzung aus. Nach Schätzungen der Kassenärztlichen Bundesvereinigung könnten Krankschreibungen ab dem ersten Krankheitstag rund 30 Millionen zusätzliche Praxisbesuche pro Jahr auslösen. Kanzler Merz will mit den Plänen den Krankenstand senken. Wofür soll Deutschland im kommenden Jahr Geld ausgeben? Das hat sich die Regierung jetzt überlegt und den Haushaltsentwurf für 2027 verabschiedet. Es geht um viele Milliarden Euro. Kritiker sind alarmiert.
2: Gut 555 Milliarden Euro will die Bundesregierung nächstes Jahr ausgeben. Vor allem für die Verteidigung, aber auch für die Infrastruktur und die Zinsen. Das Geld soll bei den Ressorts und den Zuschüssen für Renten und Krankenversicherung eingespart werden. Außerdem soll es eine Plastikabgabe und höhere Steuern auf Tabak und Alkohol geben. Zusätzlich will Finanzminister Klingbeil an die staatlichen Rücklagen. Er hält das für normal, seine Kritiker nicht. Industrie und Opposition sprechen von einem Offenbarungseid. Für mehr Wachstum müsse das Geld bei Wirtschaft und Verbrauchern bleiben. Tanja Wagner, Nachrichtenredaktion.
1: US-Präsident Trump hat sich vor dem NATO-Gipfel optimistisch über mögliche Fortschritte bei den Bemühungen um ein Ende des Ukraine-Kriegs geäußert. Nach einem Telefonat mit dem russischen Präsidenten Putin sei er sich sicher, dass dieser den Krieg beenden wolle, sagte Trump im Weißen Haus.
3: Das versichert Trump immer wieder und seit langem. Der russische Präsident Putin wolle den Angriffskrieg gegen die Ukraine nun unbedingt beenden. Nach jedem Gespräch mit seinem Moskauer Gegenüber hat Trump volles Vertrauen in Putin. Bleibt abzuwarten, wie das Treffen mit dem ukrainischen Präsidenten Zelensky in Ankara übermorgen verläuft. Trump versichert, man sei mit beiden Seiten in guten Gesprächen, eine Einigung sei näher denn je. Auch Zelensky wolle ein Ende des Krieges, sagt Trump. Er glaube, man werde den Krieg nun beenden. Aus den USA, Tina Eck.
1: Die amerikanische Fußballnationalmannschaft kann im WM-Achtelfinale gegen Belgien mit Stürmerstar Balogun auflaufen. Nachdem der Fußball-Weltverband überraschend die Rotsperre des Angreifers auf Bewährung ausgesetzt hatte, erklärte die FIFA nun eine Beschwerde des belgischen Verbands dagegen für unzulässig. Und das waren die Nachrichten mit David Riemer.
0: Das Bochum-Wetter.
4: Jetzt in der Nacht gehen die Temperaturen weiter zurück, es bleibt aber weiter mild. Schauen wir schon mal auf morgen, da wird es dann wechselnd bis stark bewölkt tatsächlich. Zunächst bleibt es oft trocken, später können dann auch mal Schauer aufziehen. Auch die Sonne gibt immer wieder alles, also oder kämpft sich durch. Also es ist so ein Mix aus Sonne und Wolken, das Ganze bei bis zu 29 Grad.
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4: Kurz nach 11 und die A61 Mönchengladbach-Koblenz ist weiter gesperrt zwischen Weilerswist und Swisttal. Da läuft weiterhin ein Feuerwehreinsatz. Ab 5 Minuten dann noch zwei Meldungen. Einmal die A1 Köln-Euskirchen zwischen dem Kreuz Köln-Nord und Köln-Bocklemünd 1 Kilometer 13 Minuten plus. Und die A2 Hannover-Dortmund zwischen dem Kreuz Bielefeld und Gütersloh dichter Verkehr. Knapp 10 Minuten kommt da oben drauf. Sonst nichts zu melden. Allen unterwegs eine gute Fahrt und kommt gut an.
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4: Hi zusammen, Robert Jans ist hier. 23 Uhr ist durch, das heißt, ich gehe jetzt hier mit euch zusammen in meine finale Stunde. Aber keine Sorge, auch danach geht's hier weiter. Es wird hier niemals still. Jetzt aber erstmal Musik aus den 80ern. Roxette habe ich euch mitgebracht. Spielen übrigens auch Anfang August, genau gesagt am 3. August bei uns in NRW auf dem Kunstrasen in Bonn. 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

Michael Schulte gibt dir nochmal alles, das war mit 5 AM. 1 gegen 1, der Ball rollt, jeder Treffer zählt, Hochspannung bis zum Ende.

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0: Das Bochum-Wetter.
1: In der Nacht ist es eigentlich die meiste Zeit trocken, nur ganz vereinzelt kann es mal ein paar Tropfen geben. Morgen wechseln sich dann Sonne und Wolken ab. Es sieht die meiste Zeit trocken aus. Am Abend sind dann hier und da mal einzelne Schauer möglich. Höchstwerte haben wir aber bis zu 29 Grad.
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1: Weiter gesperrt ist die A61 Mönchengladbach-Koblenz. Zwischen Weilerswist und Swisttal, da läuft weiterhin ein Feuerwehreinsatz. Zwei Meldungen ab 5 Minuten habe ich da noch für euch. Einmal die A1 Köln-Euskirchen zwischen dem Kreuz Köln-Nord und Köln-Bocklemünd. 1 Kilometer Stau, 11 Minuten kommen da oben drauf. Und 6 Minuten plus auf der A2 Hannover-Dortmund zwischen Bielefeld-Süd und Gütersloh. Aktuell 1 Kilometer plus dort. Allen unterwegs eine gute Fahrt, kommt gut an.
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1: Hi zusammen, Robert Jantz ist hier. Und ja, das war jetzt wohl die Endstation für Ronaldo und seine Portugiesen. Die unterliegen Spanien mit 0:1 bei der WM, also das Aus im Achtelfinale. So ist das im Sport. Weiter geht's jetzt hier bei uns mit Musik und die kommt jetzt von Teddy Swims. Spiele ich euch mit Mr. Know-It-All.

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0: Da. Tate McRae war das mit Greedy. 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
1: Ich bin David Riemer. Die schwarz-roten Pläne für erschwerte Krankmeldungen im Job stoßen auch in der Koalition selbst auf teils heftige Vorbehalte. Der CDU-Arbeitnehmerflügel forderte die Streichung des Vorhabens der Koalitionsspitzen. Die SPD sprach sich für größtmögliche Freiheit in der Umsetzung aus, sagte Generalsekretär Klüssendorf.
2: Es ist weiter der Aufreger bei den Reformplänen der Regierung. Wer krank ist, soll schon am ersten Tag ein ärztliches Attest vorlegen. Die telefonische Krankschreibung wird abgeschafft. Daran hagelt es Kritik, zu viel Bürokratie. Ein Misstrauensvotum, außerdem drohe ein Ansturm auf die Praxen. Und auch bei Schwarz-Rot wachsen die Zweifel. Oft wird darauf hingewiesen, dass die Unternehmen auch abweichende Regeln festlegen können. SPD-Generalsekretär Klüssendorf sieht auch die Möglichkeit von Videosprechstunden. Aus Berlin, Thomas Brockt.
1: Wer Wohngeld bekommt, muss sich absehbar auf Kürzungen oder die komplette Streichung der staatlichen Leistung einstellen. Das Bundeskabinett brachte einen Gesetzentwurf von Bauministerin Hubert auf den Weg, wodurch in den nächsten Jahren mehrere Milliarden Euro beim Wohngeld eingespart werden sollen. Die Änderungen sollen am 1. Januar 2027 in Kraft treten. Bestehende Wohngeldbescheide bleiben gültig. Es ist ein Skandal, der die Fußballwelt noch länger beschäftigen dürfte. US-Präsident Trump hat inzwischen bestätigt, dass er die FIFA im Wirbel um die Rotsperre von US-Stürmer Balogun selbst um eine Überprüfung gebeten habe. Kurz vor Anpfiff des WM-Achtelfinals ist nun klar, Balogun darf spielen.
3: Stürmerstar Balogun ist im US-Spiel gegen Belgien heute Nacht dabei, die Rotsperre aufgehoben, Belgiens Beschwerde abgeschmettert. Das ginge ja gar nicht, dass ein Spitzenspieler gesperrt werde, sagte Trump, der bei FIFA-Boss Infantino persönlich vorgesprochen hatte. Da sei kein Foul passiert, sagte Trump fachkundig, da seien nur zwei Top-Spieler zusammengestoßen, der Schiedsrichter habe falsch entschieden. Die FIFA erklärte Belgiens Beschwerde für ungültig, weil die rote Karte aus einem Spiel, Bosnien-Herzegowina, stammte an dem Belgien nicht beteiligt war. Aus den USA, Tina Eck.
1: Spanien hat Cristiano Ronaldo einen bitteren Abschied von der WM-Bühne beschert und seine eigenen Titelansprüche untermauert. Der Europameister feierte dank des späten Treffers von Joker Mikel Merino in der Nachspielzeit einen 1-0-Sieg gegen Portugal und zog erstmals seit dem Titelgewinn 2010 wieder in ein WM-Viertelfinale ein.
0: Das Bochum-Wetter.
4: Eine wolkige Nacht liegt vor uns, hier und da auch mit ein bisschen Regen. Nachher geht's dann wolkig weiter. Ein paar Sonnenstrahlen schaffen es dann auch zu uns. Das alles bei Werten zwischen 25 und 29 Grad. Morgen geht's genauso weiter.
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5: Zurzeit liegen uns keine Meldungen vor. Wir wünschen allen unterwegs gute Fahrt.
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4: Da freue ich mich doch direkt, dass wir diese Nacht anfangen, diesen jungen Dienstag mit meinem Lieblings-DJ. Purple Disco Machine. Ich finde, es klingt alles genial, was er macht. Hier sind wir mit Substitution. Euch eine schöne Nacht.

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4: Ja, nee, ist klar. Angela Merkel ist wieder da. Friedrich Merz ist ganz kurz zusammengezuckt und meinte, Moment mal, ich habe doch gar keinen Elfer verschossen. Nein, sie will doch gar nicht zurück ins Kanzleramt. Kommt sie aber trotzdem als Porträt. Angela Merkels offizielles Staatsporträt ist fertig und wurde in Berlin feierlich enthüllt. Und ich habe es gesehen und muss zugeben, ja, das Bild gefällt mir richtig gut. Dieses angedeutete Lächeln, dieses warme, fast schon florentinische Licht um sie herum. Ja, für mich jetzt schon die deutsche Mona Lisa. Ein Meisterwerk, bei dem jedes Detail stimmt. Selbst die dicke Bernsteinhalskette und natürlich der blaue Bläser. Und sowas wünschen sich ja viele Frauen. Einen blauen Bläser. Oh lala. Am meisten mag ich aber die Vorstellung, dass Friedrich Merz demnächst jeden Morgen auf dem Weg zum Schreibtisch an Mutti vorbeilaufen muss.
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0: Das Bochum-Wetter.
1: Viele Wolken sind in dieser Nacht unterwegs. Hier und da vielleicht auch mit ein bisschen Regen. Temperaturen sind ein bisschen runtergegangen. 13 bis 15 Grad in dieser Nacht. Nachher am Tag geht es dann wolkig weiter. Ein paar Sonnenstrahlen schaffen es ab und zu mal zu uns. Vor allen Dingen in der zweiten Tageshälfte. Und das alles bei Werten zwischen 25 und 29 Grad. Morgen geht es dann genauso weiter.
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2: Zurzeit liegen uns keine Meldungen vor. Wir wünschen allen unterwegs gute Fahrt.
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1: Er ist in Italien wirklich eine sehr, sehr große Nummer und bei uns in den 90ern ging er auch komplett durch die Decke. Wir hören ihn jetzt, hier ist Gigi D'Agostino, La Passion. Euch eine schöne Nacht mit uns.

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0: Alex Warren und Ordinary, euch einen schönen ganz frühen Dienstag. Gehörtet ihr auch zu diesen Fans, die Harry Styles besucht haben bei seinen, ich glaube, 12 Konzerten in Amsterdam? Er hat ja sehr, sehr viele Konzerte wirklich in Amsterdam gegeben. Einige von unseren Hörerinnen und Hörern waren auch da, weil sie die Karten hier bei uns gewonnen haben. Und es war grandios, so dass Harry Styles sich nachher in einer lokalen Zeitung per Anzeige bedankt hat in Amsterdam, weil er es so schön fand. Die Zeitung war natürlich sofort ausverkauft, alle wollten diese Anzeige haben und Fans sind immer noch auf der Suche. Deswegen hat die Zeitung jetzt gesagt, okay, diejenigen, die Abonnenten, die nichts mit Harry Styles zu tun haben, bitte gebt doch eure Zeitung, wenn ihr sie zu Ende gelesen habt, uns zurück. Und dann vermitteln wir diese Zeitung mit der Anzeige, die Harry Styles handschriftlich geschrieben haben soll, ja, an einen Fan. Ist das süß. Harry Styles jetzt bei uns.
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1: Ich bin David Riemer. Die schwarz-roten Pläne für erschwerte Krankmeldungen im Job stoßen auch in der Koalition selbst auf teils heftige Vorbehalte. Der CDU-Arbeitnehmerflügel forderte die Streichung des Vorhabens der Koalitionsspitzen. Die

0: SPD sprach sich für größtmögliche Freiheit in der Umsetzung aus, sagte Generalsekretär Klüssendorf.
1: Es ist weiter der Aufreger bei den Reformplänen der Regierung. Wer krank ist, soll schon am ersten Tag ein ärztliches Attest vorlegen. Die telefonische Krankschreibung wird abgeschafft. Daran hagelt es Kritik. Zu viel Bürokratie, ein Misstrauensvotum, außerdem drohe ein Ansturm auf die Praxen. Und auch bei Schwarz-Rot wachsen die Zweifel. Oft wird darauf hingewiesen, dass die Unternehmen auch abweichende Regeln festlegen können. SPD-Generalsekretär Klüssendorf sieht auch die Möglichkeit von Videosprechstunden. Aus Berlin, Thomas Brockt.
0: Wer Wohngeld bekommt, muss sich absehbar auf Kürzungen oder die komplette Streichung der staatlichen Leistung einstellen. Das Bundeskabinett brachte einen Gesetzentwurf von Bauministerin Huberts auf den Weg, wodurch in den nächsten Jahren mehrere Milliarden Euro beim Wohngeld eingespart werden sollen. Die Änderungen sollen am 1. Januar kommenden Jahres in Kraft treten. Bestehende Wohngeldbescheide bleiben gültig. Es ist ein Skandal, der die Fußballwelt noch länger beschäftigen dürfte. US-Präsident Trump hat inzwischen bestätigt, dass er die FIFA im Wirbel um die Rotsperre von US-Stürmer Balogun selbst um eine Überprüfung gebeten habe. Kurz vor Anpfiff des WM-Achtelfinals ist nun klar, Balogun darf spielen.
2: Stürmerstar Balogun ist im US-Spiel gegen Belgien heute Nacht dabei, die Rotsperre aufgehoben, Belgiens Beschwerde abgeschmettert. Das ginge ja gar nicht, dass ein Spitzenspieler gesperrt werde, sagte Trump, der bei FIFA-Boss Infantino persönlich vorgesprochen hatte. Da sei kein Foul passiert, sagte Trump fachkundig, da seien nur zwei Top-Spieler zusammengestoßen, der Schiedsrichter habe falsch entschieden. Die FIFA erklärte Belgiens Beschwerde für ungültig, weil die rote Karte aus einem Spiel, Bosnien-Herzegowina, stammte, an dem Belgien nicht beteiligt war. Aus den USA, Tina Eck.
0: Spanien hat Cristiano Ronaldo einen bitteren Abschied von der WM-Bühne beschert und seine eigenen Titelansprüche untermauert. Der Europameister feierte dank des späten Treffers von Joker Mikel Merino in der Nachspielzeit einen 1-0-Sieg gegen Portugal und zog erstmals seit dem Titelgewinn 2010 wieder in ein WM-Viertelfinale ein.
3: Das Bochum-Wetter.
4: Viele Wolken derzeit über unseren Köpfen, also wenn ihr gerade um diese Uhrzeit noch draußen seid, was ich nicht hoffe, dann kann vielleicht auch mal ein Regenschauer dabei sein, aber nicht überall, eher so örtlich. Nachher im Tagesverlauf geht's wolkig weiter, ein paar Sonnenstrahlen in der zweiten Tageshälfte schaffen es dann zu uns, das alles bei Werten zwischen 25 und 29 Grad. Morgen wird's dann so ähnlich wie heute.
3: NRW Verkehr, euer KI-Navigator, aktuell und schnell.
5: Zurzeit liegen uns keine Meldungen vor. Wir wünschen allen unterwegs gute Fahrt.
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4: Wie wär's mit einer gehörigen Portion 90er für die Nacht, damit ihr wach bleibt, falls ihr irgendwo arbeiten müsst und wach bleiben müsst einfach beruflich? Helfen wir sehr, sehr gerne mit den 90ern. Hier sind Eiffel 65 und

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0: Hier, wir müssen mal über Kindergeburtstage reden. Wer kann mitreden?
1: Ich.
0: Ja, diese kleinen Dankeschön-Tütchen, ja, die an die Gäste im Anschluss des Kindergeburtstags verteilt werden. Ja, es gibt Eltern, die damit übertreiben. Das weiß ich. Da sind ja diese Gasttütchen fast genauso teuer wie das Geschenk zum Kindergeburtstag. Kennt ihr das auch? Was packt ihr da so rein? Wie findet ihr das überhaupt? Ruft gerne mal an 0800 50 80 550. Jetzt erzähle ich euch eine Geschichte, die ist wirklich krass. Ein niederländischer Papa hat auf dem Kindergeburtstag seines Sohnes auch so Tütchen den Gästen, den Kindern mitgegeben. Aber dann haben sich die anderen Eltern sehr gewundert, denn in der WhatsApp-Gruppe zum Kindergeburtstag hat er ihnen eine Zahlungsaufforderung über 1,83 Euro geschickt mit detaillierter Auflistung, was alles in diesem Geburtstags-Dankeschön-Tütchen drin war. Mit einzelnen Preisen auch dahinter. Die Eltern haben erst gedacht, ach, das ist ja witzig, war der so ein Scherz, ja? Aber dann kam der Zahlungslink für die Überweisung. 1,83 Euro bitte an die Sonne. Daraufhin entbrannte in dieser WhatsApp-Gruppe wohl anscheinend ein Streit. Am Ende hat der Papa den Zahlungslink dann wieder gelöscht, ja? Dass er nicht noch die Chicken Nuggets und die Pommes vom Kindergeburtstag und das Eis abgerechnet hat, ist alles. Wobei, wir wissen nicht, ob da nicht noch eine Rechnung kommt, ne? Ihr Kind hatte übrigens 4 Apfelschorlen.

0: Das Bochum-Wetter.
1: Eine wolkige Nacht liegt vor uns, hier und da auch mit ein bisschen Regen. Nachher geht's dann wolkig weiter. Ein paar Sonnenstrahlen schaffen es dann auch zu uns. Das alles bei Werten zwischen 25 und 29 Grad. Morgen geht's genauso weiter.
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2: Zurzeit liegen uns keine Meldungen vor. Wir wünschen allen unterwegs gute Fahrt.
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1: Nelly Furtado hören wir jetzt bei uns im besten Mix. Powerless. Und Nelly Furtado lebt ja in Kanada. Die wird sehr, sehr traurig sein. Bei dieser Fußball-Weltmeisterschaft ist Kanada ja zuletzt ausgeschieden. Allerdings hat sie portugiesische Wurzeln. Und Portugal ist ja noch dabei. Guck mal. Win-win-Situation für Nelly Furtado. Hier ist sie mit Powerless. Euch eine schöne Nacht.

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0: Kato featuring John und Turn the Lights Off. Euch eine sehr, sehr schöne Nacht mit uns. Und wir haben jetzt neue Musik für euch von Katy Perry, die ja mit dem ehemaligen Premierminister von Kanada jetzt zusammen ist, Justin Trudeau. Ich freue mich schon auf ein Konzert von Katy Perry, wenn er das erste Mal mit ihr auf der Bühne steht. Er hat ja jetzt Zeit, er ist ja nicht mehr Premierminister. Neue Musik von Katy Perry jetzt.
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1: Ich bin David Riemer. Das Elterngeld soll nach einem Gesetzentwurf von Familienministerin Prien künftig nur noch 12 statt 14 Monate gezahlt werden und auch nur dann, wenn Mütter und Väter jeweils mindestens 3 Monate berufliche Auszeit nehmen. Gleichzeitig soll der Mindestbetrag nach dem Vorschlag der Ministerin von 300 auf 330 Euro und der Höchstbetrag von 1.800 auf 1.900 Euro angehoben werden. In Ankara startet heute der NATO-Gipfel und damit ein neuer Bewährungstest für das Bündnis. Können die Partner US-Präsident Trump bei Laune halten und die USA in der NATO halten? Neben dem diplomatischen Drahtseilakt geht es außerdem um die Unterstützung der Ukraine.
2: Kurze Sitzungen und ein extrem kurzes